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1: Heute Nacht ist es sehr lange sehr mild und es ist ideales Wetter, um nochmal in die Sterne zu schauen. Aber nicht so gut, wenn man schlafen möchte, denn die Schlaftiefe ist deutlich abgesetzt. Bei Temperaturen von tropischen 21 Grad in Lonzen und in Alsdorf und 17 Grad in Dahlem und in Burgheuland. Sonnenaufgang am Samstag um 6.08 Uhr. Jede Menge Sonnenschein erwartet uns. Früh wird es schwülheiß und am Nachmittag bilden sich in dieser Luft Quellwolken, die später öfter mal Schauer und kräftige Gewitter mit dabei haben können. Noch einmal sehr heiß, 31 bis 34 Grad, im Rheinland bis 35 Grad. In der Nacht zum Sonntag dann verbreitet Gewitter und im Radio 700 Wettertrend sind diese auch noch am Sonntagmorgen ein Thema. Am Nachmittag ist dann die Schwüle aus der Luft hinaus und Sonnenschein und lockere Wolkenfelder wechseln einander ab. Ehe dann am Montagabend neue Regenschauer mit dabei sein können, braucht die Natur dringend, werden aber nicht überall hinkommen. Die Höchstwerte am Sonntag dann noch 23 bis 26, am Montag 22 bis 25. 20 Grad.
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2: Ich bin Dirk Zeitler. Hunderte Feuerwehrleute kämpfen auch in der Nacht weiter gegen den großen Waldbrand im Hürtgenwald in der Eifel. Mehr als 2000 Menschen mussten ihre Häuser verlassen. Bundesinnenminister Dobrindt lobte den Einsatz der Helfer.
3: Verheerend nennt Dobrindt die Bilder aus dem Brandgebiet. Alle Einsatzkräfte würden unter schwierigsten Bedingungen Herausragendes leisten. Neben Feuerwehren, Landespolizei und Bundeswehr ist auch die Bundespolizei mit ihrer Fliegerstaffel im Einsatz. Auch das THW hilft. Viel hängt nun davon ab, wie die Nacht verläuft. Die evakuierten Menschen konnten noch nicht in ihre Häuser zurückkehren. Eine reine Vorsichtsmaßnahme, heißt es. Aber es besteht immer die Gefahr, dass der Wind wieder stärker wird und die Richtung wechselt. Thomas Brock, Nachrichtenredaktion.
2: Anfang Juli hatte es einen dramatischen Zwischenfall auf einem Ryanair-Flug von Thessaloniki ins bayerische Memmingen gegeben. Dabei war einer der Passagiere schwer verletzt worden. Jetzt hat sich die US-amerikanische Behörde zur Untersuchung von Verkehrsunfällen zu den Hintergründen des Unglücks geäußert.
4: Es waren Teile eines ausgefallenen Triebwerks, die den Rumpf der Boeing 737 durchschlagen haben. In 5 Kilometern Höhe habe es eine Warnung gegeben. Die Piloten hörten einen lauten Knall. Dann hätten alle Sauerstoffmasken aufsetzen müssen. Die Flugbegleiter hätten dann gemerkt, dass einer der Passagiere in einem Fenster feststeckte, das größtenteils fehlte. Passagiere mussten den Verletzten zurück in die Kabine ziehen. Was aber führte dazu, dass Teile des Triebwerks abrissen? Erwähnt werden Hinweise auf Vogelschlag und Materialermüdung. Aus New York, Anne Pollmann.
2: In der deutschen Autoindustrie schwinden die Arbeitsplätze derzeit schneller als in jeder anderen Industriebranche. Zum Ende des ersten Halbjahres 2026 waren in der deutschen Leitbranche noch gute 691.000 Menschen beschäftigt. Und damit so wenige wie noch nie seit 2005. Das teilte das Statistische Bundesamt mit. Das entspricht einem Rückgang um mehr als 42.000 Beschäftigte. Das BKA und die Generalstaatsanwaltschaft Frankfurt haben eine internationale Betrügerbande aufgespürt, die Bankkunden um Millionen Euro geprellt haben soll. Den Beschuldigten wird vorgeworfen, nicht autorisierte Abbuchungen von den Konten deutscher Online-Banking-Nutzer ausgeführt zu haben.
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1: Heute Nacht ist es sehr lange sehr mild und es ist ideales Wetter, um nochmal in die Sterne zu schauen. Aber nicht so gut, wenn man schlafen möchte, denn die Schlaftiefe ist deutlich abgesetzt. Bei Temperaturen von tropischen 21 Grad in Lonzen und in Alsdorf und 17 Grad in Dahlem und in Burgheuland. Sonnenaufgang am Samstag um 6.08 Uhr. Jede Menge Sonnenschein erwartet uns. Früh wird es schwülheiß und am Nachmittag bilden sich in dieser Luft Quellwolken, die später öfter mal Schauer und kräftige Gewitter mit dabei haben können. Noch einmal sehr heiß, 31 bis 34 Grad, im Rheinland bis 35 Grad. In der Nacht zum Sonntag dann verbreitet Gewitter und im Radio 700 Wettertrend sind diese auch noch am Sonntagmorgen ein Thema. Am Nachmittag ist dann die Schwüle aus der Luft hinaus und Sonnenschein und lockere Wolkenfelder wechseln einander ab, ehe dann am Montagabend neue Regenschauer mit dabei sein können. Braucht die Natur dringend, werden aber nicht überall hinkommen. Die Höchstwerte am Sonntag dann noch 23 bis 26, am Montag 22 bis 25. Grad.
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2: Ich bin Dirk Zeitler. Hunderte Feuerwehrleute kämpfen weiter gegen den großen Waldbrand im Hürtgenwald in der Eifel. Man stelle sich auf einen tagelangen Einsatz ein, sagte ein Sprecher der Feuerwehren im Kreis Düren. Mehr als 2000 Menschen mussten ihre Häuser verlassen. Bundesinnenminister Dobrindt lobte den Einsatz der Helfer.
3: Verheerend nennt Dobrindt die Bilder aus dem Brandgebiet. Alle Einsatzkräfte würden unter schwierigsten Bedingungen Herausragendes leisten. Neben Feuerwehren, Landespolizei und Bundeswehr ist auch die Bundespolizei mit ihrer Fliegerstaffel im Einsatz. Auch das THW hilft. Viel hängt nun davon ab, wie die Nacht verläuft. Die evakuierten Menschen konnten noch nicht in ihre Häuser zurückkehren. Eine reine Vorsichtsmaßnahme, heißt es. Aber es besteht immer die Gefahr, dass der Wind wieder stärker wird und die Richtung wechselt. Thomas Brock, Nachrichtenredaktion.
2: In der deutschen Autoindustrie schwinden die Arbeitsplätze derzeit schneller als in jeder anderen Industriebranche. Zum Ende des ersten Halbjahres waren in der deutschen Leitbranche noch gute 691.000 Menschen beschäftigt und damit so wenig wie noch nie seit 2005. Das teilte das Statistische Bundesamt mit. Das entspricht einem Rückgang um mehr als 42.000 Beschäftigte. Die Landwirte machen sich wegen der anhaltenden Trockenheit in diesem Sommer auf erhebliche Einbußen bei der Ernte gefasst. Teils drohen sogar Totalausfälle, das sagte Bauernpräsident Ruckfied dem Redaktionsnetzwerk Deutschland. Größere Schäden zeigen sich demnach vor allem in Süddeutschland.
4: Die lange Dürre trifft Weizen, Raps, Mais und Kartoffeln und schlägt damit hart auf die Ernte durch. Viele Höfe im Süden haben kaum noch Futter für ihre Tiere und schlachten sie deshalb früher als geplant. Die Branche fordert Millionenhilfen wegen einer brutal angespannten Lage. Agrarminister Alois Rainer betont zwar, man lasse die betroffenen Betriebe nicht alleine, doch zuständig für Hilfszahlungen sind die Bundesländer. Thomas Bremser, Nachrichtenredaktion.
2: Zum Sport. Eintracht Braunschweig musste sich eine Woche nach dem 6:1 beim 1. FC Magdeburg in der zweiten Fußball-Bundesliga daheim dem VfL Bochum mit 0:1 geschlagen geben. Im anderen Freitagsspiel trennten sich Holstein Kiel und der FC St. Pauli unentschieden 2:2.
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1: Das Wochenende beginnt nicht nur sommerlich, sondern auch sehr heiß mit reichlich Sonnenschein. Im Tagesverlauf wird es zunehmend schwülheiß, dann ziehen Quellwolken auf und gegen Abend kann es zu kräftigen Schauern und Gewittern kommen. Die werden aber nicht überall gleichermaßen ausfallen. Vielleicht gibt es auch Regionen, wo gar kein Regen fällt bei uns im Sendegebiet. 34 Grad zuvor nochmal in Olpen und in Stolberg, 28 Grad in St. Vith und in Schleiden. Dabei wird es auch ziemlich windig am Abend und in der Nacht. Weitere Wolkenfelder und Gebiete. Beziehungsweise Regen. Die Temperaturen gehen dann auf Werte zwischen 18 und 13 Grad zurück. Am Sonntagmorgen gebietsweise noch Regenschauer, danach ist erstmal die Schwüle aus der Luft. Es bleibt weiter sommerlich und regnet viel zu wenig bei Sonnenschein und lockeren Wolkenfeldern und Höchstwerten zwischen 24 und 27 Grad.
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2: Ich bin Dirk Zeitler. Hunderte Feuerwehrleute kämpfen im Hürtgenwald in der Eifel weiter gegen den großen Waldbrand. In der Nacht wurde in besonders gefährdeten Bereichen der Personaleinsatz am Boden fast verdoppelt, wie ein Sprecher der Feuerwehren im Kreis Düren sagte. Viele zusätzliche Löschzüge wurden in diese Bereiche geführt. Im Fokus steht die evakuierte Ortschaft Gai. Zwei Bergepanzer der Bundeswehr schlugen auch in der Nacht Schneisen im Bereich des Ortsteils. Die Kritik an der 12-Uhr-Regel beim Tanken reißt nicht ab. Jetzt fordern die freien Tankstellen, dass die Regel abgeschafft wird. In einer Umfrage des Branchenverbandes BFT sprachen sich gut zwei Drittel für eine vollständige Abschaffung aus.
3: Denn sie sorge nicht für mehr Wettbewerb, sondern nur für künstliche Spitzen und ansonsten Leerlauf. Denn die Kunden hätten schnell begriffen, worauf es ankommt. Vor 12 wird getankt, danach gewartet. Kritik kommt auch vom ADAC, der sieht die 12-Uhr-Regel eher als Preistreiber. Und auch die Umsetzung sorgt für Probleme. Viele Tankstellenbetreiber berichten, dass es schwierig ist, immer exakt Punkt 12 an der Preisschraube zu drehen. Und dann drohen Bußgelder. Thomas Brock, Nachrichtenredaktion.
2: Ein Erdbeben mittlerer Stärke hat in der Nacht die südspanische Provinz Andalusien erschüttert. Das Deutsche Geoforschungszentrum gab die Stärke des Bebens südlich der Stadt Granada mit 4,9 an. Das Beben ereignete sich demnach in einer Tiefe von 10 Kilometern. Es gibt bislang keine Informationen zu möglichen Schäden oder Verletzten. Zum Sport. Jürgen Klopp ist jetzt auch ganz offiziell neuer Fußball-Bundestrainer, denn heute startet sein Vertrag beim DFB. In den kommenden Wochen steht für Klopp einiges auf dem Programm, auch schon die ersten Länderspiele.
4: Vor ein paar Tagen hat Klopp in einem Freizeitpark noch Fußball mit Kindern gespielt. Ab heute gilt der Fokus den Profis. Fast 60 Spieler hat Klopp im Auge. Sie will er in nächster Zeit beobachten. Die ersten schon beim Supercup in einer Woche zwischen Dortmund und Bayern. Der neue Bundestrainer hat gleich mehrere Baustellen. Wer wird die neue Nummer 1? Welche Spieler sortiert er aus? Und welche Rolle wird Kapitän Kimmich bei ihm spielen? Thomas Bremser, Nachrichtenredaktion.
2: Und zum Schluss noch die Ergebnisse der zweiten Fußball-Bundesliga vom Abend. Braunschweig-Bochum 0:1 und Kiel-St. Pauli 2:2.
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Hallo und herzlich willkommen. Sie hören einen Beitrag der Stiftung Missionswerk Werner Heukelbach zum Thema Glauben und Leben. In unserem Sprachgebrauch gibt es das Wort Königsweg. Es bezeichnet einen kurzen, leicht begehbaren Weg. Eberhard Dahm hat recherchiert über einen König, der seinen ganz eigenen Königsweg gegangen ist. Dieser war alles andere als kurz und leicht begehbar. Aber bleiben Sie dran und hören Sie selbst. Nach der Musik geht's los.

Evangelium, Kapitel 15, die Verse 1 bis 15, führt uns durch drei Szenen. Er gibt uns Einblick in das Herz dieses Königs. Duldsam und schweigsam lässt Jesus mit sich geschehen, was zur Rettung der Menschheit geschehen muss. Erstens, der Hohe Rat liefert den König aus. Vers 1. Und am frühen Morgen fassten die hohen Priester mit den Ältesten und Schriftgelehrten und dem ganzen Hohen Rat sogleich einen Beschluss. Und sie banden Jesus und führten ihn weg und überlieferten ihn dem Pilatus. Alle gegen einen. Eine echt finstere Nacht ging voraus. Man hatte Jesus für schuldig erklärt. Nun, am Morgen, fassten die Führer des Volkes ihren Beschluss. Alle gegen einen. Ihr Beschluss beinhaltete das endgültige Urteil über Jesus und die Überlieferung an die Römer. Er wird nun an Pilatus, den zuständigen Statthalter, übergeben. Jesus wurde an Händen gefesselt, wie ein Verbrecher gefesselt. Viel Gutes haben diese Hände getan, viele Menschen geheilt und gesegnet. Jetzt sind die Hände gebunden, um später auch noch am Kreuz durchbohrt zu werden. Das ist der Weg des Königs. Er wird an Rom überliefert. Nur die Römer durften ein Todesurteil vollstrecken. Darum wird er zu Pilatus gebracht. Die Ankläger sind mit dabei. Wer ist Pontius Pilatus? Er war Statthalter von Judäa. Seine eigentliche Residenz war in Caesarea. Er ist zum Passafest hier in Jerusalem. Bibelkritiker haben immer wieder in Frage gestellt, ob denn Pilatus überhaupt gelebt habe. Man kann ja alles in der Bibel anzweifeln, das geht ganz einfach. Im Jahr 1961 fanden Archäologen eine Inschrift in Caesarea, der ehemaligen Residenzstadt des Pilatus. Die Inschrift wurde auf die Jahre 26 bis 37 nach Christi Geburt datiert. Die Bibel hat doch recht. Zweitens, Pilatus verhört den König und wundert sich über ihn. Der Text berichtet weiter und Pilatus fragte ihn, bist du der König der Juden? Er aber antwortete und spricht zu ihm, du sagst es. Und die hohen Priester klagten ihn vieler Dinge an. Pilatus aber fragte ihn wieder und sprach, antwortest du nichts? Siehe, wie viele sie gegen dich vorbringen. Jesus aber antwortete gar nichts mehr, sodass Pilatus sich wunderte. Die Befragung des Königs geht weiter. Jesus und seine Ankläger stehen vor Pilatus. Vor allen fragt er Jesus, bist du der König der Juden? Mit drei Worten antwortet Jesus, du sagst es. Du sagst es. Das soll nicht nur bedeuten, du gibst wieder, was andere über mich behaupten. Er bestätigt hier eine Tatsache. Wäre dies nur ein Gerücht, eine Lüge, hätte Jesus dies korrigiert. Mehr Worte braucht man darüber nicht zu verlieren. Du sagst es. Ist Jesus der König der Juden? Was glauben Sie, liebe Hörerinnen, liebe Hörer? Folgen Sie der Mehrheit oder der Wahrheit? Wie stehen Sie zu ihm? Es folgt die Anklage des Königs. Pilatus führt die Verhandlung und die Anklage. Er muss sich ein persönliches Bild von Jesus machen. Das sollte jeder Mensch anhand der Bibel tun. Die Ankläger bringen vielerlei Anschuldigungen vor. Alte, unhaltbare Vorwürfe. Liebe Hörerinnen, liebe Hörer, wurden Sie schon einmal zu Unrecht beschuldigt? Da reagieren wir schnell, um uns zu verteidigen. Da hält uns nichts, da können wir auch mal laut werden. Jesus Christus bleibt ganz still im Sturm dieser Anschuldigungen. Pilatus beobachtet Jesus sorgfältig und wundert sich. Das Schweigen des Königs irritiert ihn. Jesus bleibt völlig still. Das kann provozieren. Pilatus wundert sich, dass der Herr Jesus mit keinem Wort darauf reagiert. Siehe, wie viele sie gegen dich vorbringen. Jesus aber antwortete gar nichts mehr, sodass Pilatus sich wunderte. Hier schweigt Jesus, obwohl er zu Unrecht angeklagt wird. Warum tut er das? Sein Schweigen ist nicht die übliche menschliche Reaktion. Aber jedes Wort wäre zu viel gewesen. Jesus spricht durch sein Schweigen so laut, dass es auch Pilatus hört. Pilatus ist irritiert, er ist Profi genug. Das ist kein gewöhnlicher Angeklagter. Er ahnt, dass da etwas mächtig daneben liegt. Im Johannesevangelium, Kapitel 18, Vers 38, sagte Pilatus, ich

0: Finde keine Schuld an ihm. Pilatus steckt in einer Zwickmühle. Die Juden wollen das Todesurteil. Pilatus sieht dafür keinen Grund. Wie geht es weiter? Drittens, das Volk verlangt einen Mörder und verurteilt den König. Es gibt eine feste Tradition. Zum Fest aber pflegte er ihnen einen Gefangenen loszugeben, wen sie sich erbaten. Es war aber einer, genannt Barabbas, mit den Aufrührern gefangen, die in dem Aufstand einen Mord begangen hatten. Und die Volksmenge ging hinauf und fing an zu bitten, dass er tue, wie er ihnen bisher getan habe. Jährlich zum Passa war es Tradition, dass der Statthalter eine Amnestie durch das Volk ermöglichte. So wurde das Volk etwas bei Laune gehalten. Einmal im Jahr hatte das Volk die Macht, Gnade vor Recht ergehen zu lassen. Das Volk scheint, um die Freiheit des Mörders Barabbas zu bitten. Es folgt ein vergeblicher Versuch. Pilatus startet einen Versuch. Pilatus aber antwortete ihnen und sprach: Wollt ihr, dass ich euch den König der Juden losgebe? Denn er wusste, dass die hohen Priester ihn aus Neid überliefert hatten. Pilatus versucht, dieses Jesus-Problem zu lösen und die Begnadigung für Jesus zu erreichen. Das war aber nicht der Königsweg. Es sollte ganz anders kommen. Pilatus durchschaute die hohen Priester. Ihr Neid war doch kein Grund für ein Todesurteil. Er wusste aber auch, wer sich wie Jesus als König bezeichnet, ist ein Problem für die Macht Roms. Inmitten dieser Ereignisse berichtet Matthäus von einer wichtigen Aussage von Pilatus Frau. Matthäus Kapitel 27, Vers 19. Während er aber auf dem Richterstuhl saß, sandte seine Frau zu ihm und ließ ihm sagen: Habe du nichts zu schaffen mit jenem Gerechten? Denn im Traum habe ich heute um seinetwillen viel gelitten. Ein Gerechter ist er also und kein Verbrecher. Es folgt ein manipulierter Volksentscheid. Die Kunst der Manipulation durch die hohen Priester stimmt das Volk um. Bestand zu Beginn noch der Hauch einer Chance, so war es jetzt dahin. Denn die hohen Priester aber wiegelten die Volksmenge auf, dass er ihnen lieber den Barabbas losgebe. Wer die Massen beeinflusst, bestimmt die öffentliche Meinung und Urteile. Pilatus versucht zu verhandeln. Pilatus aber antwortete wieder und sprach zu ihnen: Was soll ich denn mit dem tun, den ihr den König der Juden nennt? Das Volk ist bereits perfekt geimpft. Sie aber schrien wieder: Kreuzige ihn! Pilatus nimmt noch einen Anlauf. Pilatus aber sprach zu ihnen: Was hat er denn Böses getan? Das Volk wird ungestüm und heftiger. Die Parole ist ebenso hasserfüllt wie tödlich. Sie aber schrien über die Maßen: Kreuzige ihn! Die Menschen verschlossen sich jedem vernünftigen Argument, jeder Logik. Wenn die Ungerechtigkeit ihren Lauf nimmt, kann man nur noch schweigend hoffen und beten. Jetzt knickt Pilatus ein. Was sollte er auch tun? Auch Pilatus kann nichts mehr ausrichten. Es kommt zum Tumult. Die Stimme des Volkes deckt sich mit Gottes Plan. Das Volk sagte: Sein Blut komme über uns und über unsere Kinder. Im Jahr 70 nach Christus kamen Blut und Zerstörung durch Gottes Gericht über ihre Kinder und Jerusalem. Matthäus berichtet, wie Pilatus noch ein Zeichen setzte. Er wusch sich vor dem Volk die Hände in Unschuld. Da aber Pilatus der Volksmenge einen Gefallen tun wollte, gab er ihnen den Barabbas los und überlieferte Jesus, nachdem er ihn hatte geißeln lassen, damit er gekreuzigt werde. Jesus Christus wird ausgepeitscht. Das war eine schreckliche Tortur. Der König musste schrecklich bluten. Er wurde mit einer Lederpeitsche gegeißelt, an der sich Knochensplitter oder Metallspitzen am Ende der Lederriemen befanden. Allein diese Misshandlung war so brutal, dass die Haut und der Rücken zerfetzt wurden. Das war ein Tod auf Raten. Er nahm unsere Strafe auf sich. Wo hätten wohl Sie und ich damals gestanden? Wir mögen über das Volk, die hohen Priester und Pilatus denken, was wir wollen. Wir sind nicht besser als sie. Er starb für jene und uns. Der Weg des Königs in den sicheren Tod am Kreuz war damit besiegelt. Der König geht den Königsweg. So ein König. Er lässt es mit sich geschehen, weil er sein Leben geben will zur Erlösung für viele. In Markus Kapitel 10, Vers 45 heißt es, denn auch der Sohn des Menschen ist nicht gekommen, um bedient zu werden, sondern um zu dienen und sein Leben zu geben als Lösegeld für viele. Er rief keine Engel zu seiner Befreiung. Er ging diesen Weg zum Kreuz für unsere Befreiung, für die Vergebung unserer Sünden. Wie stehen Sie zu diesem König der Juden? Er starb am Kreuz für unsere Sünde. Er ist nach 3 Tagen auferstanden. Er lebt. Sein Königsweg war nicht der rote Teppich, sondern ein blutroter Leidensweg. Keiner lebte, litt und starb wie er. Er starb für unser Überleben. Er opferte sich zur Erlösung der Menschen. Das war sein Weg zu unserem Heil. Ohne seinen Königsweg bis zum Kreuz gäbe es für uns keinen Rettungsweg. Liebe Hörerinnen, liebe Hörer, auf welchem Weg sind Sie? Wer ihm glaubt, wird gerettet. Was machen Sie mit Jesus Christus? Alles hängt von dieser Entscheidung ab.
1: Ja, was machen Sie mit Jesus Christus? Er hat für Ihre Schuld bezahlt. Sie können Vergebung bekommen und ewiges Leben. Oder wollen Sie mehr über Gott und den Glauben an Jesus Christus erfahren? Vielleicht wollen Sie auch einfach etwas loswerden. Gerne helfen wir Ihnen. Schreiben Sie uns per Mail an radio@heukelbach.org oder per Post an die Stiftung Missionswerk Werner Heukelbach in 51700 Bergneustadt. Mein Name ist Christian Kaspari und ich sage Tschüss, bis morgen früh.
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0: Todesstreifen überwinden. Rückblende. Berlin, 13. August 1961. Kurz nach Mitternacht reißen bewaffnete Einheiten Straßen auf und errichten Barrikaden. Stacheldraht wird hochgezogen, Panzer fahren auf. Die Bürger schauen fassungslos zu. In den nächsten Tagen werden Betonpfähle in die Erde gerammt und Wälle aufgeschüttet. Das Brandenburger Tor steht auf einmal im Niemandsland. So wurde in einer Nacht- und Nebelaktion der sogenannte antifaschistische Schutzwall errichtet, der Deutschlands Teilung in Ost und West besiegelte. SED-Chef Walter Ulbricht hatte die Weltöffentlichkeit bis zuletzt getäuscht. Niemand hat die Absicht, eine Mauer zu errichten, hatte er noch 2 Monate zuvor behauptet. Nur noch wenige Reisevisa wurden ausgestellt. Waghalsige DDR-Bürger versuchten immer wieder über Mauer und Stacheldraht nach West-Berlin zu flüchten. Damit riskierten sie ihr Leben oder zumindest mehrere Jahre Gefängnis. Das Leben in der DDR bestand jedoch nicht nur aus Widerstand und Aufbegehren. Viele Menschen arrangierten sich und blieben, durften aber trotz hoher Qualifikation den gewünschten Beruf nicht erlernen, weil sie sich systemkritisch geäußert hatten oder weil sie aktive Christen waren. Die Berliner Mauer steht für viele Schicksale, für zerrissene Familien, zerstörte Hoffnungen, unerfüllte Wünsche, vor allem aber für die knapp 960 Menschen, die sterben mussten, weil sie in Freiheit leben wollten. Wie befreiend, dass es diese Mauer und den Todesstreifen, aber auch das Staatssystem nicht mehr gibt, das die Menschen bespitzelte, einengte und unter Druck setzte. Gott sei täglich Dank dafür. Vieles wurde anders, meist besser. Reisen können, wohin ich will, den Beruf erlernen und ausüben, von dem ich träume. Wenn ich nur genug Geld hätte, wenn nur genügend Ausbildungs- und Arbeitsplätze zur Verfügung stünden. Auch jetzt kann ich mir nicht alle Wünsche erfüllen, nicht alle Träume verwirklichen. Andere Grenzen engen mich nun ein. Der neue Druck heißt Marktordnung, Kostensenkung, Rentabilität. Pflegepersonal wird abgebaut, Arbeitsplätze werden wegrationalisiert, Fabriken geschlossen. Auch jetzt kann unsere Freiheit nicht grenzenlos sein. Mit Grenzen müssen wir leben, zu allen Zeiten. Eine ganz andere Grenze ist der Tod, der meiner Lebenszeit ein Ende setzt. Der Tod macht Wünsche zunichte, lässt Pläne und Träume wie Seifenblasen zerplatzen. Diese Grenze ist jedem gesetzt und kein Mensch kann sie aus der Welt schaffen. Doch einer hat diesen Todesstreifen überwunden. Nicht nur für sich selbst, sondern für alle, die an ihn glauben. Jesus Christus, der Sohn Gottes. Er ist von den Toten auferstanden, erlebt. Und jeder, der nach Gottes Wort lebt und ihm vertraut, darf wissen, bei Gott ist er nicht verloren, auch wenn er erst einmal sterben muss. Der Glaubende wird diesen Todesstreifen überwinden. Gott schenkt ihm ewiges Leben. Glücklich ist, wer darauf vertraut und sein Leben auf diese Grundlage von Gottes Wort baut. Wohl denen, die sich zur Gemeinde von Jesus Christus halten, zum Volk Gottes. Lassen auch sie sich von Jesus Christus über den Todesstreifen hinweg retten, schon jetzt und heute und für ewig. 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Bis dann.
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3: Das Wochenende beginnt nicht nur sommerlich, sondern auch sehr heiß mit reichlich Sonnenschein. Im Tagesverlauf wird es zunehmend schwülheiß, dann ziehen Quellwolken auf und gegen Abend kann es zu kräftigen Schauern und Gewittern kommen. Die werden aber nicht überall gleichermaßen ausfallen. Vielleicht gibt es auch Regionen, wo gar kein Regen fällt bei uns im Sendegebiet. 34 Grad zuvor nochmal in Olpen und in Stolberg, 28 Grad in St. Vith und in Schleiden. Dabei wird es auch ziemlich windig am Abend und in der Nacht. Weitere Wolkenfelder und Gebiete. Beziehungsweise Regen. Die Temperaturen gehen dann auf Werte zwischen 18 und 13 Grad zurück. Am Sonntagmorgen gebietsweise noch Regenschauer, danach ist erstmal die Schwüle aus der Luft. Es bleibt weiter sommerlich und regnet viel zu wenig bei Sonnenschein und lockeren Wolkenfeldern und Höchstwerten zwischen 24 und 27 Grad.
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4: Ich bin Diana Kramer. Hunderte Feuerwehrkräfte kämpfen in Hürtgenwald in der Eifel weiter gegen den großen Waldbrand. In der Nacht wurde in besonders gefährdeten Bereichen der Personaleinsatz am Boden fast verdoppelt, sagte ein Feuerwehrsprecher im Kreis Düren der dpa.
5: Die Löscharbeiten werden durch Weltkriegsmunition auf dem Gelände erschwert. Auch deshalb kommen zwei Bergepanzer der Bundeswehr zum Einsatz. Sie schlugen in der Nacht weitere Schneisen. Damit soll möglichst verhindert werden, dass das Feuer sich weiter ausbreitet und eventuell auf Gebäude übergreift. Die Feuerwehr stellt sich auf einen tagelangen Einsatz ein. Alle 12 Stunden machen sich rund 500 Einsatzkräfte aus NRW auf den Weg zum Schichtwechsel ins Brandgebiet. Doc Zeitler, Redaktion.
4: US-Präsident Donald Trump will die Straße von Hormuz nach eigener Aussage zu US-Territorium erklären. Sobald man den Iran besiegt habe, der laut Trump gerade eine vernichtende Niederlage erleidet, werde er die Meerenge zum Territorium der Vereinigten Staaten erklären, sagte Trump bei einem Wahlkampfauftritt im Bundesstaat New York. Trumps Vorstoß fällt in eine Zeit, in der die Bemühungen um ein Ende des Iran-Kriegs ins Stocken geraten sind und eine 60-tägige Waffenruhe ohne Verlängerung auszulaufen droht. Drei Wochen nach dem islamistischen Anschlag am Rande des Christopher Streeters in Berlin werden in der Nähe des Tatortes heute zehntausende Menschen zur Techno-Parade Rave the Planet erwartet. Für die Party-Demo gelten verschärfte Sicherheitsmaßnahmen.
6: Mehr als 1500 Polizisten, Schutzzonen und mobile Poller. Nach dem CSD-Anschlag steht die Partydemo unter besonderer Beobachtung. Polizeihubschrauber und Drohnen sollen zusätzlich eingesetzt werden. Die Techno-Parade führt durch den Tiergarten zwischen dem Brandenburger Tor und der Siegessäule. In unmittelbarer Nähe hat ein islamistischer Attentäter Ende Juli eine Frau getötet und mindestens 31 Menschen zum Teil schwer verletzt. Der zunächst flüchtige 21-Jährige war am Tag nach dem Anschlag von Polizisten gestellt und erschossen worden. David Riemer, Berlin.
4: Vor der Küste Indonesiens ist es zu einem schweren Erdbeben gekommen. Die US-Erdbebenwarte gab die Stärke mit 7,7 an. Es galt zunächst eine Tsunami-Warnung, die aber wieder aufgehoben wurde. Laut indonesischer Katastrophenschutzbehörde kamen zwei Menschen ums Leben. Zum Ausmaß der Schäden gibt es zunächst keine Informationen.
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1: Das Wochenende beginnt nicht nur sommerlich, sondern auch sehr heiß mit reichlich Sonnenschein. Im Tagesverlauf wird es zunehmend schwül heiß, dann ziehen Quellwolken auf und gegen Abend kann es zu kräftigen Schauern und Gewittern kommen. Die werden aber nicht überall gleichermaßen ausfallen. Vielleicht gibt es auch Regionen, wo gar kein Regen fällt bei uns im Sendegebiet. 34 Grad zuvor nochmal in Eupen und in Stolberg, 28 Grad in St. Vith und in Schleiden. Dabei wird es auch ziemlich windig am Abend und in der Nacht. Weitere Wolkenfelder und Gebiete. Regen. Die Temperaturen gehen dann auf Werte zwischen 18 und 13 Grad zurück. Am Sonntagmorgen gebietsweise noch Regenschauer, danach ist erstmal die Schwüle aus der Luft. Es bleibt weiter sommerlich und regnet viel zu wenig bei Sonnenschein und lockeren Wolkenfeldern und Höchstwerten zwischen 24 und 27 Grad.
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3: Ich bin Dieter Speth. Die Bekämpfung der Brandherde in unserem Sendegebiet ist auch in der Nacht weiter fortgesetzt worden. Allerdings mussten die Löschhubschrauber pausieren. Sie starteten am Morgen mit Sonnenaufgang wieder. In Hirtschenwald gelang es den Wehrleuten an vielen Stellen, eine weitere Ausbreitung der Flammen zu verhindern. Mehr als 400 Hektar sind inzwischen betroffen. Allerdings gibt es nicht ein ganz großes, sondern viele kleinere und mittlere Feuer, die teils am Boden, teils in den Wipfeln der Bäume wüten. Die Feuerwehr versucht, den Ort Gai weiter vor den Flammen zu schützen. Hier sind die Brände bis auf rund 100 Meter an den Ortsrand herangerückt. Heute sollen im Tagesverlauf mehr als 800 Kräfte von Feuerwehr, Bundeswehr und Rettungsdienst eingesetzt werden. Außerdem beteiligen sich viele Forstwirte und Landschaftsgärtner sowie Landwirte an den Löscharbeiten und Sicherungsmaßnahmen. NRW-Minister Oliver Grischer lobte am Abend den großen Zusammenhalt in der schwierigen Situation. Wann die Menschen aus Gai wieder in ihre Häuser zurückkehren können, blieb zunächst unklar. Auch im Hohen Venn lodern die Flammen weiter. Feuerwehren und Einsatzkräfte mehrerer belgischer Hilfeleistungszonen sind rund um Barak Michel im Einsatz. Die Flammen hatten sich in der Nacht auf mehr als 100 Hektar ausgedehnt. Es gilt der Notfallplan der Provinz Lüttich. Das Betreten des Venns ist verboten. Viele Straßen sind gesperrt. Ob die Löscharbeiten vorankommen, wird im Tagesverlauf vor allem von den Windverhältnissen abhängen. Diese hatten zuletzt die Löscharbeiten immer wieder erschwert. Im Norden der DG musste die Feuerwehr gestern Nachmittag noch zu zwei weiteren Einsätzen ausrücken. In Hauset brannte es in einem Garten. Wegen der weithin sichtbaren Rauchentwicklung und der Löscharbeiten musste die Ortsdurchfahrt für längere Zeit gesperrt werden. Auf einem Betriebsgelände in Konzen hatte am Mittag bereits ein abgestellter LKW Feuer gefangen. Auch hier wurde niemand verletzt. Angesichts der massiven Trockenheit gelten ab heute Verbote für offenes Feuer in öffentlichen Bereichen in der Stadt Aachen. Rauchen, Grillen oder offene Feuerquellen sind auch in Parks und Grünanlagen, an Wiesen und Spielplätzen, auf öffentlichen Anlagen und Friedhöfen verboten. Die Einhaltung des Verbotes wird von der Stadt kontrolliert und kann mit massiven Bußgeldern geahndet werden. Anlass ist die hohe Brandgefahr. Schon ein kleiner Funke reicht derzeit, um schwere Brände auszulösen. Die Regelung gilt zunächst bis Ende August. Zum Sport. Bei der Reit-WM in der Aachener Sörs sind die Vielseitigkeitsreiter weiter auf Erfolgskurs. Julia Krajewski begeisterte nach einer sehr guten Teilprüfung in der Dressur und führt das Klassement an. Michael Jung liegt als viermaliger Olympiasieger auf Rang 3. In der Mannschaftswertung liegt Deutschland mit hauchdünnem Rückstand hinter Großbritannien. Heute folgt die Geländeprüfung. Beim Dressur-Einzel verpasste Isabel Wert ihre nächste Goldmedaille. Bei heißen 35 Grad wurde sie am Ende nur Vierte. Mit Katharina Hemme ging aber Bronze an Deutschland. Den Sieg sicherte sich Lottie Frey aus Großbritannien vor Katrin Lothrop-Dufour aus Dänemark. Und noch zum Fußball. Zum Feiertag Maria Himmelfahrt startet die AS Eupen am Nachmittag im Eupener Kerbeck-Stadion in die neue Saison. Erster Gegner ist die U23 von Genk. In der dritten Liga bestreitet Alemannia Aachen ihr erstes Auswärtsspiel in der noch jungen Spielzeit. Sie ist am Nachmittag bei Fortuna Köln zu Gast. 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

0: 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Gesprochen von Rudi Joas.
1: Zuerst möchte ich ein Wort aus der Bibel vorlesen. Der Weg des Narren ist richtig in seinen Augen, aber ein Weiser hört auf guten Rat. Sprüche 12, Vers 15. Angesichts der Perfektion multimedialer Hilfsmittel kann man nur noch staunen. Der moderne Autofahrer des 21. Jahrhunderts zum Beispiel lässt sich per Navigationssystem durch alle Städte, Länder und Kontinente lotsen. Ein kleiner Bildschirm zeigt ständig den aktuellen Standort des Autos und markiert die zu fahrende Route, berechnet die voraussichtliche Ankunftszeit und die verbleibenden Kilometer. Eine einprogrammierte Stimme informiert den Fahrer rechtzeitig, wo er abzubiegen hat. Das angeschlossene digitale Radio meldet die Staus an das Navigationssystem, das wiederum die Route so plant, dass der Stau umfahren wird. Im Dezember 1998 fuhr ein Autofahrer aus Hamburg schnurstracks in die Elbe. Als Unfallursache gab er an, das Navigationssystem habe ihn so geführt. Tatsächlich war dieses so exakt vorprogrammiert, dass es den Autofahrer an dieser Stelle über einen Fährübergang führen wollte, der leider bereits geschlossen hatte. Gleicht der Umgang dieses Fahrers mit seinem Navigationssystem nicht oft auch unserem Umgang mit Gott? Wenn's glatt geht, ist die Führung selbstverständlich. Aber läuft's mal schief, schieben wir es der schlechten Führung in die Schuhe. Doch es liegt daran, dass wir mit Gott nicht richtig umgehen. Für jeden Menschen besteht die Möglichkeit, Gottes Führung in Anspruch zu nehmen. Jedem, der sich dieser Führung unterstellt, wird eine sichere Ankunft am anderen Ufer versprochen. Allerdings muss man auf Gottes Führung exakt Acht geben. Eigenmächtigkeit, Überheblichkeit und Stolz passen nicht dazu, sondern eher ein offenes Herz und das unermüdliche Erforschen seiner Gedanken.
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6: Das Wochenende beginnt nicht nur sommerlich, sondern auch sehr heiß mit reichlich Sonnenschein. Im Tagesverlauf wird es zunehmend schwülheiß, dann ziehen Quellwolken auf und gegen Abend kann es zu kräftigen Schauern und Gewittern kommen. Die werden aber nicht überall gleichermaßen ausfallen. Vielleicht gibt es auch Regionen, wo gar kein Regen fällt bei uns im Sendegebiet. 34 Grad zuvor nochmal in Eupen und in Stolberg, 28 Grad in St. Vith und in Schleiden. Dabei wird es auch ziemlich windig am Abend und in der Nacht. Weitere Wolkenfelder und Gebiete Regen. Die Temperaturen gehen dann auf Werte zwischen 18 und 13 Grad zurück. Am Sonntagmorgen gebietsweise noch Regenschauer, danach ist erstmal die Schwüle aus der Luft. Es bleibt weiter sommerlich und regnet viel zu wenig bei Sonnenschein und lockeren Wolkenfeldern und Höchstwerten zwischen 24 und 27 Grad.
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7: Ich bin Diana Kramer. Im Hürtgenwald in der Eifel kämpfen hunderte Feuerwehrkräfte weiter gegen einen riesigen Waldbrand. In der Nacht wurden zusätzliche Löschzüge in die Region rund um den evakuierten Ort Gay gebracht. Mit Tagesbeginn wird auch wieder aus der Luft gelöscht. Mehr als 200 Hektar Wald stehen in Flammen.
8: Erschreckend nennt NRW-Umweltminister Krischer die Größe des Waldbrands. Diese Dimension habe er sich nie vorstellen können, sagt der Minister, der selbst aus der Region kommt. Aber das zeige eben auch nochmal, dass uns die Folgen des Klimawandels mit voller Wucht treffen. Krischer dankte Feuerwehr, Polizei und Bundeswehr für ihren Einsatz, der noch länger dauern dürfte. Die evakuierten Bewohner hoffen jetzt vor allem, dass ihre Häuser von den Flammen verschont bleiben. Thomas Brockt, Redaktion.
7: Die Wirtschaftsweise Veronika Grimm sagte als Folge des Niedrigwassers auf deutschen Flüssen und die dadurch verursachten Transportprobleme steigende Preise voraus. Das betreffe vor allem die Chemiebranche und den Energiemarkt, sagte Grimm dem Kölner Stadtanzeiger. Denn auch der Transport von Öl zu Raffinerien ist von den niedrigen Pegelständen betroffen. Wie stark die Preise reagieren, hänge aber von den Lagerkapazitäten der Unternehmen ab. Ein Erdbeben mittlerer Stärke hat in der Nacht die südspanische Provinz Andalusien erschüttert. Die US-Erdbebenwarte gab die Stärke des Bebens südlich der Stadt Granada mit 5,2 an. Informationen zu möglichen Schäden oder Verletzten liegen derzeit nicht vor. Zum Sport. Bei der Leichtathletik-EM in Birmingham hat sich Owen Ansah sensationell zum Europameister über 200 Meter gekrönt. Der Hamburger ist somit der erste deutsche Europameister in dieser Disziplin seit 44 Jahren. In 19,95 Sekunden hängte Ansah die Konkurrenz scheinbar mühelos ab.
9: Auf den letzten 50 Metern zündet Owen Ansah den Turbo. Das habe ihm sein Sohn vorher so auf den Weg gegeben, sagt der 25-Jährige danach. Er sei mega happy über das Gold. Es ist schon die 12. EM-Medaille für das deutsche Team, für Ansah die 2. Doch noch ist unklar, ob er beide behalten darf, denn die nationale Anti-Doping-Agentur will ihn für 4 Jahre sperren lassen. Er habe eine Dopingprobe verweigert. Ansah widerspricht dem und ist derzeit nicht suspendiert. Thomas Bremser, Sportredaktion.
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0: Wolken auf und gegen Abend kann es zu kräftigen Schauern und Gewittern kommen, die werden aber nicht überall gleichermaßen ausfallen. Vielleicht gibt es auch Regionen, wo gar kein Regen fällt bei uns im Sendegebiet. 34 Grad zuvor nochmal in Eupen und in Stolberg, 28 Grad in St. Vith und in Schleiden. Dabei wird es auch ziemlich windig am Abend und in der Nacht. Weitere Wolkenfelder und gebietsweise Regen. Die Temperaturen gehen dann auf Werte zwischen 18 und 13 Grad zurück. Am Sonntagmorgen gebietsweise noch Regenschauer, danach ist erstmal die Schwüle aus der Luft. Es bleibt weiter sommerlich und regnet viel zu wenig bei Sonnenschein und lockeren Wolkenfeldern und Höchstwerten zwischen 24 und 27 Grad.
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2: Ich bin Dieter Speth. Die Bekämpfung der Brandherde in unserem Sendegebiet ist auch in der Nacht weiter fortgesetzt worden. Allerdings mussten die Löschhubschrauber pausieren. Sie starteten am Morgen mit Sonnenaufgang wieder. In Hirtschenwald gelang es den Wehrleuten an vielen Stellen, eine weitere Ausbreitung der Flammen zu verhindern. Mehr als 400 Hektar sind inzwischen betroffen. Allerdings gibt es nicht ein ganz großes, sondern viele kleinere und mittlere Feuer, die teils am Boden, teils in den Wipfeln der Bäume wüten. Die Feuerwehr versucht, den Ort Gai weiter vor den Flammen zu schützen. Hier sind die Brände bis auf rund 100 Meter an den Ortsrand herangerückt. Heute sollen im Tagesverlauf mehr als 800 Kräfte von Feuerwehr, Bundeswehr und Rettungsdienst eingesetzt werden. Außerdem beteiligen sich viele Forstwirte und Landschaftsgärtner sowie Landwirte an den Löscharbeiten und Sicherungsmaßnahmen. NRW-Minister Oliver Grischer lobte am Abend den großen Zusammenhalt in der schwierigen Situation. Wann die Menschen aus Gai wieder in ihre Häuser zurückkehren können, blieb zunächst unklar. Auch im Hohenfenn lodern die Flammen weiter. Feuerwehren und Einsatzkräfte mehrerer belgischer Hilfeleistungszonen sind rund um Barack Michel im Einsatz. Die Flammen hatten sich in der Nacht auf mehr als 100 Hektar ausgedehnt. Es gilt der Notfallplan der Provinz Lüttich. Das Betreten des Fenns ist verboten. Viele Straßen sind gesperrt. Ob die Löscharbeiten vorankommen, wird im Tagesverlauf vor allem von den Windverhältnissen abhängen. Diese hatten zuletzt die Löscharbeiten immer wieder erschwert. Im Norden der DG musste die Feuerwehr gestern Nachmittag noch zu zwei weiteren Einsätzen ausrücken. In Hauset brannte es in einem Garten. Wegen der weithin sichtbaren Rauchentwicklung und der Löscharbeiten musste die Ortsdurchfahrt für längere Zeit gesperrt werden. Auf einem Betriebsgelände in Konzen hatte am Mittag bereits ein abgestellter LKW Feuer gefangen. Auch hier wurde niemand verletzt. Angesichts der massiven Trockenheit gelten ab heute Verbote für offenes Feuer in öffentlichen Bereichen in der Stadt Aachen. Rauchen, Grillen oder offene Feuerquellen sind auch in Parks und Grünanlagen, an Wiesen und Spielplätzen, auf öffentlichen Anlagen und Friedhöfen verboten. Die Einhaltung des Verbotes wird von der Stadt kontrolliert und kann mit massiven Bußgeldern geahndet werden. Anlass ist die hohe Brandgefahr. Schon ein kleiner Funke reicht derzeit, um schwere Brände auszulösen. Die Regelung gilt zunächst bis Ende August. Zum Sport. Bei der Reit-WM in der Aachener Sörs sind die Vielseitigkeitsreiter weiter auf Erfolgskurs. Julia Krajewski begeisterte nach einer sehr guten Teilprüfung in der Dressur und führt das Klassement an. Michael Jung liegt als viermaliger Olympiasieger auf Rang 3. In der Mannschaftswertung liegt Deutschland mit hauchdünnem Rückstand hinter Großbritannien. Heute folgt die Geländeprüfung. Beim Dressur-Einzel verpasste Isabel Wert ihre nächste Goldmedaille. Bei heißen 35 Grad wurde sie am Ende nur Vierte. Mit Katharina Hemme ging aber Bronze an Deutschland. Den Sieg sicherte sich Lottie Frey aus Großbritannien vor Katrin Lothrop-Dufour aus Dänemark. Und noch zum Fußball. Zum Feiertag Maria Himmelfahrt startet die AS Eupen am Nachmittag im Eupener Kerbeck-Stadion in die neue Saison. Erster Gegner ist die U23 von Genk. In der dritten Liga bestreitet Alemannia Aachen ihr erstes Auswärtsspiel in der noch jungen Spielzeit. Sie ist am Nachmittag bei Fortuna Köln zu Gast. 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
12: Das Wochenende beginnt nicht nur sommerlich, sondern auch sehr heiß mit reichlich Sonnenschein. Im Tagesverlauf wird es zunehmend schwül heiß, dann ziehen Quellwolken auf und gegen Abend kann es zu kräftigen Schauern und Gewittern kommen. Die werden aber nicht überall gleichermaßen ausfallen. Vielleicht gibt es auch Regionen, wo gar kein Regen fällt bei uns im Sendegebiet. 34 Grad zuvor nochmal in Eupen und in Stolberg, 28 Grad in St. Witt und in Schleiden. Dabei wird es auch ziemlich windig am Abend und in der Nacht. Weitere Wolkenfelder und Gebiete Regen. Die Temperaturen gehen dann auf Werte zwischen 18 und 13 Grad zurück. Am Sonntagmorgen gebietsweise noch Regenschauer, danach ist erstmal die Schwüle aus der Luft. Es bleibt weiter sommerlich und regnet viel zu wenig bei Sonnenschein und lockeren Wolkenfeldern und Höchstwerten zwischen 24 und 27 Grad.
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13: Ich bin Diana Kramer. Hunderte Feuerwehrkräfte kämpfen im Hürtgenwald in der Eifel weiter gegen den großen Waldbrand. In der Nacht wurde in besonders gefährdeten Bereichen der Personaleinsatz am Boden fast verdoppelt, teilte die Feuerwehr im Kreis Düren mit.
14: Die Löscharbeiten werden durch Weltkriegsmunition auf dem Gelände erschwert. Auch deshalb kommen 2 Bergepanzer der Bundeswehr zum Einsatz. Sie schlugen in der Nacht weitere Schneisen. Damit soll möglichst verhindert werden, dass das Feuer sich weiter ausbreitet und eventuell auf Gebäude übergreift. Die Feuerwehr stellt sich auf einen tagelangen Einsatz ein. Alle 12 Stunden machen sich rund 500 Einsatzkräfte aus NRW auf den Weg zum Schichtwechsel ins Brandgebiet. Doc Zeitler, Redaktion.
13: US-Präsident Donald Trump will die Straße von Hormuz nach eigener Aussage zu US-Gebiet erklären. Sobald man den Iran besiegt habe, der laut Trump gerade eine vernichtende Niederlage erleide, werde er die Meerenge zum Territorium der Vereinigten Staaten erklären, sagte Trump bei einem Wahlkampfauftritt im Bundesstaat New York. Konkreter wurde er nicht. Trumps Vorstoß fällt in eine Zeit, in der die Bemühungen um ein Ende des Iran-Krieges ins Stocken geraten sind und eine 60-tägige Waffenruhe ohne Verlängerung auszulaufen droht. Drei Wochen nach dem islamistischen Anschlag am Rande des Christopher Street Days in Berlin werden in der Nähe des Tatortes heute zehntausende Menschen zur Technoparade Rave the Planet erwartet. Für die Partydemo gelten verschärfte Sicherheitsmaßnahmen.
6: Mehr als 1500 Polizisten, Schutzzonen und mobile Poller. Nach dem CSD-Anschlag steht die Partydemo unter besonderer Beobachtung. Polizeihubschrauber und Drohnen sollen zusätzlich eingesetzt werden. Die Techno-Parade führt durch den Tiergarten zwischen dem Brandenburger Tor und der Siegessäule. In unmittelbarer Nähe hat ein islamistischer Attentäter Ende Juli eine Frau getötet und mindestens 31 Menschen zum Teil schwer verletzt. Der zunächst flüchtige 21-Jährige war am Tag nach dem Anschlag von Polizisten gestellt und erschossen worden. David Riemer, Berlin.
13: Zum Sport. Sprinter Oren Anser hat bei der Leichtathletik-EM Gold über 200 Meter geholt. Es ist der erste deutsche EM-Titel über diese Distanz seit 44 Jahren. Ob er die Medaille behalten darf, ist fraglich. Weil er eine Dopingprobe verweigert haben soll, will die nationale Anti-Doping-Agentur ihn für 4 Jahre sperren.
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17: Samstagmorgen. Hier ist Ihr Wochenendwecker bei Radio 700. Im Studio für Sie ist Ina Pleier. Und das erste Wort haben jetzt Jacqueline und BZN.
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0: Es ist kurz nach acht. Der Waldbrand im Hürtchenwald hält unsere Region weiter in Atem. Und wir von Radio 700 werden Sie natürlich über alles Wichtige informieren. Jetzt gleich gibt's erstmal eine aktuelle Folge von Sonne, Mond und Sterne mit Weltallexperte Axel Tillemans. Charlene Kowak hat die Veranstaltungstipps für uns recherchiert und Jochen Späth klärt uns dann über das Gesundheitswetter auf.
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0: WOHG64 ist ein gewaltig großer Stern da draußen im Universum. Etwa 1500 Mal so groß wie unsere Sonne. Dass Größe bei Sternen aber nicht nur Vorteile hat, erklärt uns jetzt Axel Tillemanns.
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2: Der Stern WOHG64 ist einer der größten Sterne, die Astronomen je beobachtet haben. Er befindet sich etwa 160.000 Lichtjahre von uns entfernt in der großen Magellanschen Wolke. Dieser Stern ist mehr als 1500 Mal so groß wie die Sonne. Würde er sich in der Mitte unseres Sonnensystems befinden, dann würden die Umlaufbahnen von Merkur, Venus, der Erde, Mars und Jupiter in seinem Innern liegen. Saturn würde knapp über seiner Oberfläche kreisen. Solche Riesensterne leben nach dem Motto: Lebe schnell und stirb jung. G64 hatte bei seiner Geburt etwa 25 Mal so viel Masse wie unsere Sonne. Trotzdem wird er weniger als ein Tausendstel des Lebensalters der Sonne erreichen. Denn er haut in kurzer Zeit alles an Brennstoff raus, was er hat. Deshalb leuchtet er auch 300.000 Mal heller als die Sonne. Unsere Sonne ist heute 4,5 Milliarden Jahre alt und wird noch 6 bis 7 Milliarden Jahre lang Wasserstoff zu Helium fusionieren. Dann verwandelt sie sich in einen roten Riesen und wird noch 1 bis 2 Milliarden Jahre lang Helium zu Kohlenstoff und Sauerstoff fusionieren. Etwa dieselbe Zahl, die unsere Sonne in Milliarden Jahren auf dem Puckel hat, ist G64 in Millionen Jahren alt. Trotzdem befindet er sich bereits in seiner roten Riesenphase. Ähnlich wie die Sonne verbringt er etwa die letzten 10% seiner Lebenszeit in dieser Phase. Bei G64 sind das aber nur wenige hunderttausend Jahre. Wir wissen nicht, wann G64 in diese Phase eingetreten ist, aber ein Team um Gonzalo Munoz-Sanchez von der Universität Athen hat jetzt Anzeichen dafür gefunden, dass er die rote Riesenphase bereits hinter sich gelassen hat und zum gelben Hyperriesen geworden ist. Damit würde seine Explosion als Supernova kurz bevorstehen. Kurz bedeutet, innerhalb der nächsten paar tausend Jahre. Seit wenigen Jahrzehnten verliert der Stern extrem an Masse, weil er so stark aufgebläht war, dass seine Gravitation die äußeren Schichten nicht mehr festhalten konnte. Um sich herum hat er einen Staubkokon erzeugt, der inzwischen seine Leuchtkraft stark dämmt. Außerdem zeigt der Stern so etwas wie Herzrhythmusstörungen. Normalerweise dehnt sich ein roter Überriese im Rhythmus von ungefähr 800 Tagen aus und zieht sich wieder zusammen. Dieser regelmäßige Herzschlag ist in Stocken geraten, was ebenfalls auf sein nahes Ende als Supernova hindeutet. Diese Supernova wäre auf der Erde etwa ein halbes Jahr lang sogar am Tageshimmel sichtbar. Allerdings nur von der Südhalbkugel aus. Eine Gefahr für die Erde besteht aufgrund der großen Entfernung aber nicht.
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2: Das Wochenende startet sehr schwül und das geht mit einer hohen Belastung für Herz und Kreislauf und für den Blutdruck einher. Achten Sie auch auf ausreichend Flüssigkeit und dass Sie anstrengende Tätigkeiten in der prallen Sonne am Samstag vermeiden. Immer wieder also in den Schatten gehen und auf ausreichend Sonnenschutz achten. Der Blick auf den Pollenflug. Wir haben eine starke Konzentration weiter von Gänsefuß und von Wegerichpollen. In mäßiger Konzentration sind Beifuß- und Nesselpollen in der Luft und in schwacher Konzentration Linden, Ampfer, Gräser und Ambrosia-Pollen. Ihnen allen einen angenehmen Start ins Wochenende.
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2: Das Wochenende beginnt nicht nur sommerlich, sondern auch sehr heiß mit reichlich Sonnenschein. Im Tagesverlauf wird es zunehmend schwül heiß, dann ziehen Quellwolken auf und gegen Abend kann es zu kräftigen Schauern und Gewittern kommen. Die werden aber nicht überall gleichermaßen ausfallen. Vielleicht gibt es auch Regionen, wo gar kein Regen fällt bei uns im Sendegebiet. 34 Grad zuvor nochmal in Eupen und in Stolberg, 28 Grad in St. Vith und in Schleiden. Dabei wird es auch ziemlich windig am Abend und in der Nacht. Weitere Wolkenfelder und Gebiete Regen. Die Temperaturen gehen dann auf Werte zwischen 18 und 13 Grad zurück. Am Sonntagmorgen gebietsweise noch Regenschauer, danach ist erstmal die Schwüle aus der Luft. Es bleibt weiter sommerlich und regnet viel zu wenig bei Sonnenschein und lockeren Wolkenfeldern und Höchstwerten zwischen 24 und 27 Grad.
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3: Ich bin Dieter Speth. Die Bekämpfung der Brandherde in unserem Sendegebiet ist auch in der Nacht weiter fortgesetzt worden. Allerdings mussten die Löschhubschrauber pausieren. Sie starteten am Morgen mit Sonnenaufgang wieder. In Hirtschenwald gelang es den Wehrleuten an vielen Stellen, eine weitere Ausbreitung der Flammen zu verhindern. Mehr als 400 Hektar sind inzwischen betroffen. Allerdings gibt es nicht ein ganz großes, sondern viele kleinere und mittlere Feuer, die teils am Boden, teils in den Wipfeln der Bäume wüten. Die Feuerwehr versucht, den Ort Gai weiter vor den Flammen zu schützen. Hier sind die Brände bis auf rund 100 Meter an den Ortsrand herangerückt. Heute sollen im Tagesverlauf mehr als 800 Kräfte von Feuerwehr, Bundeswehr und Rettungsdienst eingesetzt werden. Außerdem beteiligen sich viele Forstwirte und Landschaftsgärtner sowie Landwirte an den Löscharbeiten und Sicherungsmaßnahmen. NRW-Minister Oliver Grischer lobte am Abend den großen Zusammenhalt in der schwierigen Situation. Wann die Menschen aus Gai wieder in ihre Häuser zurückkehren können, blieb zunächst unklar. Auch im Hohen Venn lodern die Flammen weiter. Feuerwehren und Einsatzkräfte mehrerer belgischer Hilfeleistungszonen sind rund um Barak Michel im Einsatz. Die Flammen hatten sich in der Nacht auf mehr als 100 Hektar ausgedehnt. Es gilt der Notfallplan der Provinz Lüttich. Das Betreten des Venns ist verboten. Viele Straßen sind gesperrt. Ob die Löscharbeiten vorankommen, wird im Tagesverlauf vor allem von den Windverhältnissen abhängen. Diese hatten zuletzt die Löscharbeiten immer wieder erschwert. Im Norden der DG musste die Feuerwehr gestern Nachmittag noch zu zwei weiteren Einsätzen ausrücken. In Hauset brannte es in einem Garten. Wegen der weithin sichtbaren Rauchentwicklung und der Löscharbeiten musste die Ortsdurchfahrt für längere Zeit gesperrt werden. Auf einem Betriebsgelände in Konzen hatte am Mittag bereits ein abgestellter LKW Feuer gefangen. Auch hier wurde niemand verletzt. Angesichts der massiven Trockenheit gelten ab heute Verbote für offenes Feuer in öffentlichen Bereichen in der Stadt Aachen. Rauchen, Grillen oder offene Feuerquellen sind auch in Parks und Grünanlagen, an Wiesen und Spielplätzen, auf öffentlichen Anlagen und Friedhöfen verboten. Die Einhaltung des Verbotes wird von der Stadt kontrolliert und kann mit massiven Bußgeldern geahndet werden. Anlass ist die hohe Brandgefahr. Schon ein kleiner Funke reiche derzeit, um schwere Brände auszulösen. Die Regelung gilt zunächst bis Ende August. Zum Sport. Bei der Reit-WM in der Aachener Sörs sind die Vielseitigkeitsreiter weiter auf Erfolgskurs. Julia Krajewski begeisterte nach einer sehr guten Teilprüfung in der Dressur und führt das Klassement an. Michael Jung liegt als viermaliger Olympiasieger auf Rang 3. In der Mannschaftswertung liegt Deutschland mit hauchdünnem Rückstand hinter Großbritannien. Heute folgt die Geländeprüfung. Beim Dressur-Einzel verpasste Isabel Wert ihre nächste Goldmedaille. Bei heißen 35 Grad wurde sie am Ende nur Vierte. Mit Katharina Hemme ging aber Bronze an Deutschland. Den Sieg sicherte sich Lottie Frey aus Großbritannien vor Katrin Lothrop-Dufour aus Dänemark. Und noch zum Fußball. Zum Feiertag Maria Himmelfahrt startet die AS Eupen am Nachmittag im Eupener Kerbeck-Stadion in die neue Saison. Erster Gegner ist die U23 von Genk. In der dritten Liga bestreitet Alemannia Aachen ihr erstes Auswärtsspiel in der noch jungen Spielzeit. Sie ist am Nachmittag bei Fortuna Köln zu Gast. 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

1976. Das war das Jahr, in dem ich eingeschult worden bin. Und wie hat Ihr Alltag damals vor 50 Jahren ausgesehen? Erinnern Sie sich oder waren Sie vielleicht noch gar nicht mit dabei? Im LVR-Freilichtmuseum in Mechernich-Kommern findet heute und morgen die Zeitblende 1976 statt. Und was Sie sonst noch alles unternehmen können, erzählt uns meine Kollegin Charlene Kowak gleich nach Eloy de Jong.

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1: Ich bin Charlene Kowak. Wie immer zu Maria Himmelfahrt sorgt die weltweite Bruderschaft des Riesenomelets für eine deftige Mahlzeit. Aus 10.000 Eiern und 30 Kilogramm Speck wird das beliebte Riesenomelett zubereitet. Ab 12 Uhr wird auf dem Römerplatz in Malmedy serviert. Vorher finden schon eine Messe und ein Umzug statt. Den ganzen Tag erwartet sie Live-Musik. 50 Jahre zurück geht es an diesem Wochenende bei der Zeitblende im LVR Freilichtmuseum in Mechernich-Kommern. Präsentiert werden Ereignisse, Trends und Alltag aus 1976. Mit Geschichtsweg, Oldtimer und Campingshow und vielem mehr. Es spielen Coverbands von Queen und Bonnie M. Heute und morgen von 10 bis 19 Uhr. Urlaub vor der eigenen Haustür mit vielen kulinarischen Spezialitäten und tropischen Klängen unter Palmen. Das verspricht der Thementag Summer Paradise Party. Ab 10 Uhr ganztägig in der Therme Euskirchen. Auch dieses Wochenende wird wieder Sommertheater für die ganze Familie gespielt. Auf Burg Satzfey in Mechernich heißt es ab 15 Uhr die Legende des Wasserdrachens. Filme schauen in besonderer Atmosphäre, verspricht das Nettersheimer Scheunenkino. Jeden Abend wird ein anderer Film gezeigt. Film ab heißt es heute ab 20 Uhr. Romantische Musik spielt das Ensemble Fabenne. Auftakt ist um 19.30 Uhr in der Basilika von Kloster Steinfeld in Kall. Zu ungewöhnlicher Stunde können Sie den aktiven Alltag der geräuschlosen Fledermäuse beobachten. Teilnehmer der Mechernicher Fledermausnächte treffen sich um 20.30 Uhr an der Karkushöhle in Mechernich. An diesem Wochenende heißt es wieder Hausen rockt. Bei Rock'n'Roll und Boogie Woogie geht es zurück in die 50er Jahre. Mit Livebands und DJs sowie Oldtimer und Kulinarischem und einer Präsentation von Vintage-Mode. Ab 20 Uhr auf der historischen Burganlage in Heimbachhausen. Heute mit Fräulein Swing, The Soul It Studs, Blue Moon und anderen. Wintersport mitten im Sommer. Versprechende Belgien Open Championships im Sommerbiathlon. In der Loipe wird es sportlich. Abseits davon erwartet sie Musik und Aktion. Ganztägig am Sport- und Kulturzentrum Herzeböch in Elsenborn. Zu einem kulinarischen Tag am Backhaus wird bei Leckereien Brot und Wein eingeladen. Ab 12 Uhr am Brotbackhaus in Einatten. Fans der regionalen Musikszene kommen beim Pubfest im Pub 24 in Büttchenbach nicht zu kurz. 230 Bands und DJs legen auf. Mit dabei sind unter anderem Fake, Atomic, Stereo Night, Shockwave, Enka und viele mehr. Ab heute Mittag geht's weiter. Los Hermanos bitten wieder zum Sommerfest mit buntem Programm. Ab heute Abend im Festzelt in der Ortsmitte von Lanzerath. Noch bis Montag findet wieder der beliebte Öscher Sommerband statt. Mehr als 80 Buden und Fahrgeschäfte laden zum Kirmestreiben ein. Auch heute wieder ab 12 Uhr auf dem Aachener Bandplatz. Die Wettbewerbe der Reit-WM in Aachen werden durch ein großes Rahmenprogramm begleitet. Auf dem Katschhof lädt ein überdimensionales Schachspiel Interessierte zu einer Partie Schach ein. Auf dem Münsterplatz werden alle Entscheidungen zum Mitfiebern und Mitfeiern den ganzen Tag kostenlos auf einer Großbildleinwand übertragen. Und auf dem Aachener Katschhof findet immer um 19 Uhr die WM-Show statt. Mit den Siegern des Tages, einer Vorschau der Ereignisse des nächsten Tages, Experten-Talks, Live-Musik und vielem mehr. Die eigentlich Titelkämpfe finden im Reitstadion in der Aachener Sörs statt. Hierzu sind noch Tickets erhältlich. Bei einem Vortragsnachmittag wird die faszinierende Welt der Pflanzenwespen vorgestellt. Um 14 Uhr im Naturschutzbildungshaus Eifel-Ardennen in Schleiden. Lokullische Genüsse aus unterschiedlichen Anbaugebieten erwarten Sie beim 8. Stolberger Weinfest. Ausgeschenkt wird heute ab 16 Uhr auf dem Kaiserplatz in Stolberg. Mehr Veranstaltungstipps hören Sie bei Radio 700 in einer Stunde.
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0: Die Saison in der dritten Fußballliga ist noch jung. Zum Auftakt vor einer Woche hat Alemannia Aachen zu Hause mit 4:1 gegen Ferl gewonnen. Heute muss die Alemannia auswärts bei Fortuna Köln ran. Anpfiff ist um 14 Uhr und das Ergebnis hören Sie dann hier bei uns bei Radio 700.
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20: Das Wochenende beginnt nicht nur sommerlich, sondern auch sehr heiß mit reichlich Sonnenschein. Im Tagesverlauf wird es zunehmend schwül heiß, dann ziehen Quellwolken auf und gegen Abend kann es zu kräftigen Schauern und Gewittern kommen. Die werden aber nicht überall gleichermaßen ausfallen. Vielleicht gibt es auch Regionen, wo gar kein Regen fällt bei uns im Sendegebiet. 34 Grad zuvor nochmal in Eupen und in Stolberg, 28 Grad in St. Vith und in Schleiden. Dabei wird es auch ziemlich windig am Abend und in der Nacht. Weitere Wolkenfelder und Gebiete Regen. Die Temperaturen gehen dann auf Werte zwischen 18 und 13 Grad zurück. Am Sonntagmorgen gebietsweise noch Regenschauer, danach ist erstmal die Schwüle aus der Luft. Es bleibt weiter sommerlich und regnet viel zu wenig bei Sonnenschein und lockeren Wolkenfeldern und Höchstwerten zwischen 24 und 27 Grad.
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21: Ich bin Diana Kramer. Im Kampf gegen den großen Waldbrand im Hürtgenwald in der Eifel sind seit dem Morgen wieder Löschhubschrauber im Einsatz. Die Brandlage sei statisch, also derzeit unverändert, heißt es auf der Homepage des Landkreises Düren.
22: Die Menschen in der Ortsgemeinde Gai können etwas aufatmen. Der Landrat spricht von einer guten Nacht. Es habe sehr gute Fortschritte gegeben und es stehe auch keine riesige Rauchsäule mehr über dem Hürtgenwald. Die Bundeswehr hat in der Nacht weitere breite Schneisen in das Areal geschlagen. So konnte der Hauptbrand nicht überschlagen in andere Bereiche. Allerdings dürfen die 1400 Rettungskräfte auch heute nicht mit Regen rechnen. Es zieht sogar Wind auf. Wie sich das auf die Lage auswirkt, ist noch unklar. Thomas Bremser, Redaktion.
21: Die Wirtschaftsweise Veronika Grimm warnt als Folge des Niedrigwassers auf deutschen Flüssen und die dadurch verursachten Transportprobleme vor steigenden Preisen. Das betreffe vor allem die Chemiebranche und den Energiemarkt, sagte Grimm dem Kölner Stadtanzeiger. Denn auch der Transport von Öl zu Raffinerien ist von den niedrigen Pegelständen betroffen. Wie stark die Preise reagieren, hänge von den Lagerkapazitäten der Unternehmen ab, so Grimm. Anfang Juli hatte es einen dramatischen Zwischenfall auf einem Ryanair-Flug von Thessaloniki nach Memmingen gegeben. Dabei war ein Passagier schwer verletzt worden, als er in einem beschädigten Kabinenfenster feststeckte. Die US-Behörde zur Untersuchung von Verkehrsunfällen hat nun einen ersten Bericht zu den Hintergründen vorgelegt.
23: Es waren Teile eines ausgefallenen Triebwerks, die den Rumpf der Boeing 737 durchschlagen haben. In 5 Kilometern Höhe habe es eine Warnung gegeben. Die Piloten hörten einen lauten Knall. Dann hätten alle Sauerstoffmasken aufsetzen müssen. Die Flugbegleiter hätten dann gemerkt, dass einer der Passagiere in einem Fenster feststeckte, das größtenteils fehlte. Passagiere mussten den Verletzten zurück in die Kabine ziehen. Was aber führte dazu, dass Teile des Triebwerks abrissen? Erwähnt werden Hinweise auf Vogelschlag und Materialermüdung. Ein finales Ergebnis steht aber noch aus. Anne Pollmann, New York.
21: Zum Sport. Bei der Leichtathletik-EM in Birmingham hat sich Owen Ansah sensationell zum Europameister über 200 Meter gekrönt. Der Hamburger ist der erste deutsche Europameister in dieser Disziplin seit 44 Jahren.
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3: Guten Morgen, Sie hören den Wochenendwecker. Noch bis kurz vor 10 für Sie im Studio ist Ina Pleier. Aber jetzt sind erstmal Christina Bach und Roland Kaiser dran.
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1: Es ist kurz nach neun. Die Einsatzkräfte kämpfen weiter gegen den riesigen Waldbrand im Hürtchenwald. Und wir von Radio 700 halten sie natürlich weiter auf dem Laufenden. Jetzt wartet aber erstmal Isabel Jauernig mit dem Horoskop auf uns. Andi Holz geht dann nochmal ausführlich auf unser Wochenendwetter ein. Und Janine Kowak hat weitere Veranstaltungstipps für uns.
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1: Widder.
2: Sie können sich auf positive Nachrichten freuen. In Geldding wird es jetzt besser laufen.
1: Stier.
2: Bleiben Sie objektiv, wenn Sie in eine Diskussion reingezogen werden.
1: Zwillinge.
2: Sagen Sie Ihrem Auserwählten ruhig, was Sie für ihn empfinden. Jupiter hilft Ihnen dabei, die richtigen Worte zu finden.
1: Krebs.
2: Im Job schleppen Sie sich langsam voran. Dafür ist Ihr Privatleben umso spannender.
1: Löwe.
2: Aus kosmischer Sicht dürfte es also spannend werden. Wenn Sie nicht liiert sind, kommt jetzt die große Chance.
1: Jungfrau.
2: Wenn Sie sich müde und matt fühlen, dann sorgen Sie für frische Luft. Die Natur wirkt wie Balsam für Ihre Seele.
1: Waage.
2: Sie geben gerne ungefragt Ihre Ratschläge weiter. Warten Sie lieber ab, bis man Sie nach Ihrer Meinung fragt.
1: Skorpion.
2: Es sollte mehr Obst auf Ihrem Speiseplan stehen. Sie haben ein paar extra Kilos angesetzt.
1: Schütze.
2: Heute kann es kaum mehr Leidenschaft in Ihrer Beziehung geben. Leben Sie das aus.
1: Steinbock.
2: Genießen Sie die gemeinsamen Stunden mit Freunden und Familie. Beziehen Sie aber auch Ihren Partner mit ein.
1: Wassermann.
2: Heute sind die Sterne mit Ihnen. Sonne und Mars bringen die nötigen Impulse.
1: Fische.
2: Sie und Ihr Partner reden in letzter Zeit viel aneinander vorbei. Finden Sie einen gemeinsamen Nenner.

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1: Das Wochenende wird insgesamt ein sehr hochsommerliches, denn wir haben es wieder mit Hochdruck zu tun, das sich nach Osten verlagert und so der Weg frei wird wieder für hochsommerliche Luft. Und so werden wir am Samstag viel Sonne abbekommen, kaum Wolken und bei einem meist schwachen Wind aus südöstlichen Richtungen bleibt es trocken. Und die Temperaturen steigen im hohen Venn auf bis zu 25 Grad. In Simmerath und Kall sind es 26 Grad, in Monschau 27 Grad und rund um Eupen und in Niedegen sind es 28 Grad und 29 Grad messen wir in Aachen und in Gettenis sowie am Ruhrsee. Örtlich können auch 30 Grad erreicht werden und auch am Sonntag hält das hochsommerliche Wetter an. Es gibt viel Sonnenschein, nachmittags mal ein paar Quellwolken, abends kann es im hohen Venn mal lokal für ein Hitzegewitter reichen. Aber die allermeisten bleiben trocken bei Temperaturen, die selbst im hohen Venn dann 28 Grad betragen. Und rund um Aachen ist Schwitzen angesagt bei 33 Grad, die am Nachmittag dann anstehen. Auch in der neuen Woche hält das Hochsommerwetter an. Es startet heiß und endet durchaus wieder sehr heiß und es bleibt weiterhin viel zu trocken in unserer Region bei hoher Waldbrandgefahr und Dürre.
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1: Das Wochenende beginnt nicht nur sommerlich, sondern auch sehr heiß mit reichlich Sonnenschein. Im Tagesverlauf wird es zunehmend schwül heiß, dann ziehen Quellwolken auf und gegen Abend kann es zu kräftigen Schauern und Gewittern kommen. Die werden aber nicht überall gleichermaßen ausfallen. Vielleicht gibt es auch Regionen, wo gar kein Regen fällt bei uns im Sendegebiet. 34 Grad zuvor nochmal in Olpen und in Stolberg, 28 Grad in St. Vith und in Schleiden. Dabei wird es auch ziemlich windig am Abend und in der Nacht. Weitere Wolkenfelder und Gebiete. Regen. Die Temperaturen gehen dann auf Werte zwischen 18 und 13 Grad zurück. Am Sonntagmorgen gebietsweise noch Regenschauer, danach ist erstmal die Schwüle aus der Luft. Es bleibt weiter sommerlich und regnet viel zu wenig bei Sonnenschein und lockeren Wolkenfeldern und Höchstwerten zwischen 24 und 27 Grad.
2: Regionalnachrichten. Ich bin Dieter Speth. Die Bekämpfung der Brandherde in unserem Sendegebiet ist auch in der Nacht weiter fortgesetzt worden. Allerdings mussten die Löschhubschrauber pausieren. Sie starteten am Morgen mit Sonnenaufgang wieder. In Hirtschenwald gelang es den Wehrleuten an vielen Stellen, eine weitere Ausbreitung der Flammen zu verhindern. Mehr als 400 Hektar sind inzwischen betroffen. Allerdings gibt es nicht ein ganz großes, sondern viele kleinere und mittlere Feuer, die teils am Boden, teils in den Wipfeln der Bäume wüten. Die Feuerwehr versucht, den Ort Gai weiter vor den Flammen zu schützen. Hier sind die Brände bis auf rund 100 Meter an den Ortsrand herangerückt. Heute sollen im Tagesverlauf mehr als 800 Kräfte von Feuerwehr, Bundeswehr und Rettungsdienst eingesetzt werden. Außerdem beteiligen sich viele Forstwirte und Landschaftsgärtner sowie Landwirte an den Löscharbeiten und Sicherungsmaßnahmen. NRW-Minister Oliver Grischer lobte am Abend den großen Zusammenhalt in der schwierigen Situation. Wann die Menschen aus Gai wieder in ihre Häuser zurückkehren können, blieb zunächst unklar. Auch im Hohen Venn lodern die Flammen weiter. Feuerwehren und Einsatzkräfte mehrerer belgischer Hilfeleistungszonen sind rund um Barak Michel im Einsatz. Die Flammen hatten sich in der Nacht auf mehr als 100 Hektar ausgedehnt. Es gilt der Notfallplan der Provinz Lüttich. Das Betreten des Venns ist verboten. Viele Straßen sind gesperrt. Ob die Löscharbeiten vorankommen, wird im Tagesverlauf vor allem von den Windverhältnissen abhängen. Diese hatten zuletzt die Löscharbeiten immer wieder erschwert. Im Norden der DG musste die Feuerwehr gestern Nachmittag noch zu zwei weiteren Einsätzen ausrücken. In Hauset brannte es in einem Garten. Wegen der weithin sichtbaren Rauchentwicklung und der Löscharbeiten musste die Ortsdurchfahrt für längere Zeit gesperrt werden. Auf einem Betriebsgelände in Konzen hatte am Mittag bereits ein abgestellter LKW Feuer gefangen. Auch hier wurde niemand verletzt. Angesichts der massiven Trockenheit gelten ab heute Verbote für offenes Feuer in öffentlichen Bereichen in der Stadt Aachen. Rauchen, Grillen oder offene Feuerquellen sind auch in Parks und Grünanlagen, an Wiesen und Spielplätzen, auf öffentlichen Anlagen und Friedhöfen verboten. Die Einhaltung des Verbotes wird von der Stadt kontrolliert und kann mit massiven Bußgeldern geahndet werden. Anlass ist die hohe Brandgefahr. Schon ein kleiner Funke reiche derzeit, um schwere Brände auszulösen. Die Regelung gilt zunächst bis Ende August. Zum Sport. Bei der Reit-WM in der Aachener Sör sind die Vielseitigkeitsreiter weiter auf Erfolgskurs. Julia Krajewski begeisterte nach einer sehr guten Teilprüfung in der Dressur und führt das Klassement an. Michael Jung liegt als viermaliger Olympiasieger auf Rang 3. In der Mannschaftswertung liegt Deutschland mit hauchdünnem Rückstand hinter Großbritannien. Heute folgt die Geländeprüfung. Beim Dressur-Einzel verpasste Isabel Wert ihre nächste Goldmedaille. Bei heißen 35 Grad wurde sie am Ende nur Vierte. Mit Katharina Hemmer ging aber Bronze an Deutschland. Den Sieg sicherte sich Lottie Frey aus Großbritannien vor Katrin Lothrop-Dufour aus Dänemark. Und noch zum Fußball. Zum Feiertag Maria Himmelfahrt startet die AS Eupen am Nachmittag im Eupener Kerbeck-Stadion in die neue Saison. Erster Gegner ist die U23 von Genk. In der dritten Liga bestreitet Alemannia Aachen ihr erstes Auswärtsspiel in der noch jungen Spielzeit. Sie ist am Nachmittag bei Fortuna Köln zu Gast. 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

Der Öcher Sommerband biegt auf die Zielgerade ein. Noch bis übermorgen lädt das Volksfest auf dem Aachener Bandplatz zu einem Besuch ein. Und auch sonst gibt es in den Veranstaltungstipps von Charlene Kowak noch so einiges zu entdecken.

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1: Ich bin Charlene Kowak und hier kommen weitere Veranstaltungstipps, zunächst für den heutigen Samstag. Im Aachener Elisenbrunnen erklingen ab 17 Uhr Live-Musik Open Air. Es spielen Klang Carré. Das Musical Alles anders wird heute im alten Kurhaus Aachen auf die Bühne gebracht. Die Inszenierung beginnt um 19 Uhr. Im Museum wird heute Theater gespielt. Passend zur Reit-WM wird das Stück Im Schatten des Turniers aufgeführt. Der Vorhang hebt sich um 19 Uhr auf der Bühne im Aachener Kuvenmuseum. Während der Reit-WM findet jeden Abend ein kostenloses Open-Air-Konzert auf der Bühne am Aachener Markt statt. Heute gastiert Alvaro Soler ab 20.30 Uhr. Einen weiten Blick nach oben verspricht die Führung zum Sternhimmel über Aachen. Um 21 Uhr in der Aachener Sternwarte. In Büllingen ist Kirmes. Das Kirmestreiben beginnt am Nachmittag. Abends ist Kirmesball im Festzelt mit der Partyband D4 und den DJs von Beat Club. Der Kirmessonntag startet mit einem Frühshoppen mit den Musikvereinen aus Maldingen und Möhringen. Abends ist Kirmesdisco mit DJ Killet. Auch in Honsfeld wird Kirmes gefeiert. Um 19 Uhr wird auf dem Spielplatz der Kirmesbaum aufgerichtet. Dann ist Kirmesdisco im Festzelt mit den DJs Red Greg und Atomics. Highlight am Sonntagnachmittag ist das Beach-Völkerball-Turnier. Abends ist Kirmesparty im Festzelt mit DJ Kilbill. An diesem Wochenende wird auch Kirmes in Neuendorf bei St. Fiet gefeiert. Wie immer organisiert von den Junggesellen. Mit Kirmestreiben im Dorfzentrum und abends einer Kirmesparty im Festzelt. Viel los ist bei der Kirmes in Raren, organisiert von der katholischen Landjugend. Um 16.30 Uhr beginnt am Plei der Kirmeszug. Danach ist Heilige Messe in der Pfarrkirche und um 20 Uhr Kirmesparty im Festzelt auf dem Triech mit der Band 69 Shots und DJ at Live. Morgen ab 13 Uhr öffnen die Buden und Fahrgeschäfte. Dann starten auch das Mehrkampfturnier und das Kinderprogramm. Ab 16 Uhr spielen die Rarener Spielleute und die Harmonie Raren. Und ab 19.30 Uhr legt ein DJ auf. Jede Menge Abwechslung erwartet sie bei der Kirmes in Lonzen. Ab 17 Uhr laden die St. Barbara-Schützen zum Prinzen- und Königsvogelschießen ein. Um 20 Uhr beginnt die beliebte Starkbierparty. Morgen findet von 10 bis 19 Uhr das beliebte Kirmesfest im Dorf statt. Zeitgleich findet das internationale Traktoren- und Oldtimer-Treffen im Ortszentrum statt. An diesem Wochenende ist Schützenfest der San Sebastianus Schützenbrüderschaft in der Bürgerhalle in Mechernich-Kommern. Ab 13 Uhr werden in verschiedenen Kategorien die Sieger des Schützenturniers ermittelt. Ab 19 Uhr findet der Festzug der Majestäten statt. Um 20 Uhr startet die Summer Dance Night mit DJ. Morgen um 9.30 Uhr findet zunächst ein Gottesdienst mit Kranzniederlegung am Ehrenmal statt. Nach dem Empfang der auswärtigen Vereine finden ab dem frühen Nachmittag nach dem Festzug weitere Titelkämpfe im Schießen statt. Unter anderem um den Schützenkönig, der anschließend proklamiert wird. In der Würselner Innenstadt hat die Würselner Sandkiste geöffnet. Mit Sand und Förmchen und einer Sommerlorch mit kulinarischen Angeboten. In der Dürener Innenstadt ist ein Sommerstrand aufgeschüttet. Auch hier kann man buddeln oder Beachvolleyball spielen oder sich in der Cocktailbar erfrischen. Und jetzt noch weitere Tipps für den morgigen Sonntag. Im Rahmen der Kurkonzerte spielt am morgigen Sonntag Georg Kaiser Irish and Scottish Folk. Ab 16 Uhr im Musikpavillon des Kurparks Gemünd. Morgen findet der nächste Autogottesdienst auf dem oberen Parkplatz der Ruhrseeschifffahrt in Heimbach-Schwammenaul statt. Beginn ist um 11 Uhr. Einfach eine Mail an veranstaltungen@radio700.eu und schon ist auch Ihr Event im Kalender auf dem Sender.
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kurz vor 10. Zeit, mich zu verabschieden und Ihnen die Super 20 mit meinem Kollegen Hacki Heinen hier bei Radio 700 ans Herz zu legen. Ich bin Ina Pleier und ich wünsche Ihnen ein schönes Wochenende. Wir hören uns, wenn Sie mögen, kommenden Samstag wieder. Tschüss.

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9: Das Wochenende beginnt nicht nur sommerlich, sondern auch sehr heiß mit reichlich Sonnenschein. Im Tagesverlauf wird es zunehmend schwül heiß, dann ziehen Quellwolken auf und gegen Abend kann es zu kräftigen Schauern und Gewittern kommen. Die werden aber nicht überall gleichermaßen ausfallen. Vielleicht gibt es auch Regionen, wo gar kein Regen fällt bei uns im Sendegebiet. 34 Grad zuvor nochmal in Eupen und in Stolberg, 28 Grad in St. Witt und in Schleiden. Dabei wird es auch ziemlich windig am Abend und in der Nacht. Weitere Wolkenfelder und Gebiete Regen. Die Temperaturen gehen dann auf Werte zwischen 18 und 13 Grad zurück. Am Sonntagmorgen gebietsweise noch Regenschauer, danach ist erstmal die Schwüle aus der Luft. Es bleibt weiter sommerlich und regnet viel zu wenig bei Sonnenschein und lockeren Wolkenfeldern und Höchstwerten zwischen 24 und 27 Grad.
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10: Ich bin Diana Kramer. Zur Bekämpfung des großen Waldbrandes in Hürtgenwald in NRW sind auch heute wieder mehrere Löschhubschrauber im Einsatz. Insgesamt sind nach Angaben des Landkreises Düren 1400 Kräfte vor Ort. Der Brandherd habe sich in der Nacht nicht weiter vergrößert. Wann die knapp 2000 evakuierten Menschen des Ortsteils Gai wieder nach Hause können, ist aber noch nicht absehbar, sagte Bürgermeister Stefan Kranen am Morgen.
11: Zum anderen ist wichtig, dass wir jetzt auch schaffen, den Ort Gai zu sichern, sicher zu halten. Im Moment ist es auch wichtig, dass die Fahrzeuge alles so durchgehen können. Und dafür ist es gut, dass der Ort auch leer ist, dass da keiner ist. Und die Sicherheit geht über alles. Wir werden schauen, wann der Zeitpunkt da ist.
10: Der Bürgermeister von Hürtgenwald, Stefan Kranen. Entscheidend wird heute auch das Wetter sein. Aufkommender Wind könnte die Lage wieder verschärfen. Auch rund 2 Monate nach der Unterzeichnung des Rahmenabkommens zwischen Teheran und Washington scheint ein Ende des Iran-Kriegs in weiter Ferne. Statt wie geplant Fortschritte in der Frage des iranischen Atomprogramms zu erzielen, provozierte US-Präsident Donald Trump erneut mit der Ankündigung einer Übernahme der Straße von Hormuz. Der Iran weist die Pläne zurück und stellt die Wiederaufnahme von Verhandlungen mit den USA offen in Frage. An diesem Wochenende läuft eine 60-tägige Waffenruhe aus. Eigentlich wollten die USA und der Iran in dieser Zeit ihre Verhandlungen abschließen. Zum Sport. Jürgen Klopp ist jetzt auch ganz offiziell neuer Fußball-Bundestrainer. Heute startet sein Vertrag beim DFB. In den kommenden Wochen steht für Klopp einiges auf dem Programm, auch schon die ersten Länderspiele.
12: Fast 60 Spiele hat Klopp im Auge, sie will er in nächster Zeit beobachten. Die ersten schon beim Supercup in einer Woche zwischen Dortmund und Bayern. Der neue Bundestrainer hat gleich mehrere Baustellen. Wer wird die neue Nummer 1? Welche Spieler sortiert er aus? Und welche Rolle wird Kapitän Kimmich bei ihm spielen? Schon in rund 6 Wochen sehen die Fans Klopp an der Seitenlinie bei gleich 4 Spielen der Nations League. Thomas Bremser, Sportredaktion.
10: Und noch zur Leichtathletik-EM. Sprinter Owen Anser hat Gold über 200 Meter geholt. Der Hamburger ist der erste deutsche Europameister in dieser Disziplin seit 44 Jahren.
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15: Mit einer weiteren Sonderausgabe. Ich bin Julia Thomas. Bei den beiden Großbränden in unserer Region wurden die Löscharbeiten am Morgen mit Hubschraubern fortgesetzt. Im Hürtschenwald konnte die weitere Ausdehnung des Brandes in der Nacht verhindert werden. Panzer haben Schneisen rund um Gai geschlagen, um den Ort zu schützen. 1400 Einsatzkräfte sind mit den Löscharbeiten beschäftigt. Dürens Landrat Ralf Nolten spricht von einer guten Nacht. Auflebender Wind könnte im Tagesverlauf die Situation aber wieder erschweren. Wann die Menschen in Gai in ihre Häuser zurück können, ist noch unklar. Dagegen spitzt sich die Lage im Hohen Venn weiter zu. Der Brand hat sich im Laufe der vergangenen Stunden auf 850 Hektar ausgedehnt. Das entspricht einer Fläche von 8,5 Quadratkilometern. Im Bereich Barak-Michel konnten die Flammen aufgehalten werden. Dafür ziehen sie in Richtung Drossa weiter. Die Feuerwehr versucht mit einem Großaufgebot, die Ausdehnung auf Waldgebiete zu verhindern. Auch hier werden Löschhubschrauber eingesetzt. Die Straßen durch das Venn bleiben weiter gesperrt. Wegen der Wasserentnahme der Hubschrauber sind auch die Zufahrten und Parkplätze zu den Talsperren in Eupen und Jalet blockiert.
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0: wie heißt so ein schöner Werbeslogan? Mittendrin statt nur dabei. Ja, in der Tat, so sieht's aus. Schön, dass Sie da sind. Ganz genau 10 Uhr und 2 Minuten. Hier ist die 497. Ausgabe Ihrer Super 20. Hier mit Eifelbärchen Hacki Heinen. Jawohl, so sieht's aus. So. Schönen Dank, Kollegin Nina Pleier, die letzten zwei Stunden. Und was haben wir ja bei uns im Angebot? 5 neue Titel. Wir haben 2 Titel dabei, die wir zum letzten Mal hören. Ja, und ob es eine neue Nummer 1 gibt, das werden Sie natürlich auch hier sozusagen erfahren. Jawohl, für die nächsten 2 Stunden. Und die neuesten Regionalmeldungen aus unseren Krisengebieten, die gibt es dann natürlich auch nochmal nach unseren Weltnachrichten. Logisch. Und wenn sich was tut, zwischendurch sind wir immer für Sie am Start. Jawohl. Am Start ist auch heute Morgen unser Kollege Rainer Hartmann mit den Coverbildschirmen bei Radio 700. Familie, Fans und Coverman können Sie das Ganze mit live verfolgen. Und was wir zuerst machen ist, den Schieber, den habe ich jetzt gerade aufgemacht. Sie können jetzt abstimmen bis Mittwochnachmittag um 16 Uhr. Da haben Sie jetzt wieder alle Zeit der Welt. Und ich würde vorschlagen, wir starten hier mit Ihrer Super 20, mit Platz Nummer 20. Und da geht es um Millionen, egal wie auch immer.
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0: Ja, ja, mittendrin statt nur dabei, aber the show must go on, wie das so schön heißt. Das war auf der 20 der erste Neueinsteiger von 5 in total. Ja, und jetzt machen wir Platz Nummer 19. Von der 14 ging's runter in der vorletzten Woche für Birgit Langer. Ja, sie ist der Auffassung, du bist wie ein Vulkan. Der muss aber nicht unbedingt immer ausbrechen, ne?
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0: In der fünften und damit vorletzten Woche dabei, Birgit Langer. Du bist wie ein Vulkan und ich bin mal gespannt, ob sie die nächste Woche noch hält in ihrer Super 20, in ihrer Super 20 oder ob sie kurz vor Toresschluss rausfällt. Dann wäre sie nicht in der Jahresendauswertung mit dabei. Naja, wir werden sehen. Bis Mittwochnachmittag können sie ja noch ihre Stimmen abgeben für ihre Lieblinge. Für ihn leider nicht mehr, der ist in der sechsten und damit letzten Woche dabei. Er verabschiedet sich von den normalen Super 20 in die Jahresendauswertung hinein. Letzte Woche noch 12, diese Woche 18. Uli Bastian, ja, nah am Feuer im wahrsten Sinne des Wortes.
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0: Zum letzten Mal dabei, Uli Bastian nah am Feuer. Und ich muss sagen, der Titel nah am Feuer, seit zwei Tagen hat er für mich eine ganz, ganz andere, völlige Bedeutung. Ja, so ganz gegen Naturgewalten sind so. So, jetzt machen wir weiter mit Platz Nummer 17 in der 497. Ausgabe ihrer Super 20. Und da geht's auch um einen Sommertitel. Vier Plätze gefallen, Bene Nova, ein Leben lang Sommer.
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0: In der vierten Woche auf der 17 Belenova ein Leben lang Sommer. Dem stimme ich nur halb zu. Die andere Hälfte wäre nämlich dann Sommerjuden schön. Aber dann muss es auch mal kräftig zwischendurch immer regnen, damit die Vegetation immer noch stimmt und alles grün bleibt und nicht so trocken wie im Moment. Ja, das Beste an mir, ja, das können Sie ja selber sich beurteilen, was das Beste an mir ist. Jedenfalls das Beste an mir steht jetzt musikalisch auf der Tapete, sozusagen. Ein Platz gestiegen, zweite Woche für Wolfgang Ziegler. Und danach, da gibt's den zweiten Neueinsteiger.
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Liebe Hörerinnen und Hörer, vergessen Sie die letzte Moderation von mir. Streichen Sie die, da war ich wohl irgendwie ein bisschen verwirrt. Aber wie gesagt, das kriege ich jetzt wieder alles auf der Reihe. Das war jetzt gerade Platz Nummer 16 von der 11. 5 Plätze gefallen, dritte Woche Andy Frei, ein Freund wie kein anderer. Und jetzt kommt Platz Nummer 15 von der 16 in der zweiten Woche, das Beste an mir, nämlich Wolfgang Ziegler. Ja, und dann kommen wir zu Platz Nummer 14 und das wird dann der zweite Neuansteiger. Meine Herren, ich bin irgendwie ein bisschen aus der Spur raus.

Wolfgang Ziegler auf der 15. zweite Woche dabei. Das Beste an mir. So, wir kommen zum zweiten Neuansteiger. Und bevor der zweite Neuansteiger hier an den Start geht, darf ich Ihnen sagen, wer nicht mehr mit dabei ist. Automatisch in die Jahresendauswertung nach 6 Wochen rein die Rodensteiner mit Ciao Ciao Amore und Wir sind Lumière mit selbigem Titel Wir sind Lumière, und da gibt's, glaube ich, am 4. September auch schon wieder etwas Neues. Da bin ich mal gespannt. Nach einer Woche bereits nicht mehr mit dabei, 3 Stück in total. Die Amigos mit der Cleopatra konnte sich leider nicht platzieren, genauso wie Joelina Drews Durch und Durch und die Schweizerin Francis Jordi nur für eine Sommernacht. Ja, da war die ziemlich kurz. Eine Sommernacht auch nicht mehr dabei. Dafür haben wir 5 neue Titel im Programm. Auf der 20 haben wir ja schon Millionen gehört mit gleichnamigem Titel. Und jetzt kommt der 2. neue auf der 14 neu dabei. Pia Marlow, Herz an.

0: Unser zweiter Neueinsteiger in der 497. Ausgabe ihrer Super 20, Pia Marlow auf der 14 und Herz an. Ja, apropos Herz, jetzt gibt's auch etwas mit Herz und zwar Herz 2, die Schlageragenten, die sind auf der Suche nach der Lena und ich denke mir mal, sie werden sie auch finden, nicht? In der dritten Woche steigen sie in die richtige Richtung, nämlich 2 Plätze nach oben, letzte Woche noch auf der 15 zu finden und diese Woche auf der 13.
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0: Wie lautete da so eine Textzeile, die mir noch so ein wenig hängen geblieben ist im Gehirn? Du wolltest doch nur eine Nacht. Nee, keine zwei oder so. Gab keine Zugabe, nur eine Nacht wollte sie. Die Lena, Herz 2 und die Schlageragenten, dritte Woche auf der 13. Jetzt fliegen wir eine Runde ans Meer mit den Calimeros. Die waren letzte Woche noch auf Position 6 zu finden und diese Woche purzeln sie runter auf die 12 in der vierten Woche. Und dann gibt's den dritten Neueinsteiger schon.
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0: Vorletzte Woche auf der 12 die Calimeros und kommen, wir fliegen ans Meer. So, wir kommen zum dritten Neuensteiger von 5 in total. Jawohl, und da gebe ich jetzt stellvertretend für Laura und Mark, featuring Amber, eine Runde Liebe aus. Ja, die haben sich platzieren können von 0 auf 11.
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Dritte Neuensteiger Laura und Mark featuring Amber. Ich gebe eine Runde Liebe aus und ich gebe mir jetzt gleich eine Runde Wasser aus, weil ich brauche also jede Menge Flüssigkeit. Ja, irgendwie dehydriere ich ansonsten. Gut.

0: Ich hoffe, Sie trinken auch gut bei dem Wetter, ne? Also das sollten Sie tun. Wenigstens Wasser, literweise Wasser trinken, ne? Tut immer gut, können Sie nichts verkehrt machen. Und jetzt machen wir noch ein bisschen Party mit dem vierten Neueinsteiger. Die Coleros sind an der Reihe und sie besingen den goldenen Sand auf der 10.
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0: Ja, und die muss ich jetzt erst noch startklar machen und jetzt kommt Platz 10.

0: Der vierte Neuansteiger, der Colerus Goldener Sand. Jetzt machen wir noch Platz Nummer 9 vor unserem Serviceblock. Das sind die Schlagerpiloten und da war nur Schuld der Limoncello. Danach bringen wir sie auf Stand der Dinge, damit sie das Neueste vom Neuesten wieder erfahren. Ja, und dann in der zweiten Stunde, die beginnen wir mit Xanadu. Ein Bild, das nie vergeht. Das wird dann Platz Nummer 8 in der Super 20 werden. Kleines Kaffee- bzw. Wasserpäuschen für Sie und vielleicht für Sie. Und da würde ich sagen, bis gleich. Wir hören uns.
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16: Zweigeteilt heute das Sendegebiet. In Ostbelgien Feiertag, auf der deutschen Seite ganz normaler Samstag. Aber der Himmel, der vereint sich bei uns mit Sonnenschein und zunehmender Schwüle in der Luft. Die bringt Quellwolken mit und gegen Abend sind örtlich kräftige Schauer und Hitzegewitter möglich. Nicht überall wird es allerdings Regen geben. Die Temperaturen 35 Grad in Raren und in Aachen, 28 Grad in Hellental und in Büttchenbach bis zu 36 Grad in der Kölner Bucht. Am Abend und in der Nacht örtlich kräftige Schauer und Gewitter, dazu recht windig bei Temperaturen zwischen 18 und 13 Grad. Am Sonntag lassen die Schauer dann überall nach und im Tagesverlauf ist die Schwüle aus der Luft. Sonne und Wolken kehren wieder, aber auf deutlich angenehmerem Temperaturniveau zwischen 24 und 27 Grad.
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18: Ich bin Diana Kramer. Bei der Bekämpfung des großen Waldbrandes in Hürtgenwald in der Eifel sind auch heute wieder Löschhubschrauber im Einsatz. Auch Wasserwerfer der Polizei werden eingesetzt. Am Morgen hat sich NRW-Innenminister Herbert Reul vor Ort ein Bild von der Lage gemacht und er zeigte sich sehr bewegt.
19: Nein, sowas habe ich noch nicht gesehen. Das ist ein Riesenfeuer und das Schlimme ist, dass es nicht aufhört, warm zu bleiben und dass kein Regen kommt. Ich denke an die Menschen, die hier leben und die um ihr Häuschen fürchten. Und um die müssen wir uns jetzt kümmern und den Job, den erfüllen all diese 1400 Leute, die hier unterwegs sind. Alle helfen mit. Ich finde das grandios. Und darüber hinaus viele Freiwillige, diese Spontanhelfer, die Landwirte, die hier ranfahren. Es ist doch ein Hammer zu erleben, wie viel Bereitschaft in unserem Bundesland ist, sich untereinander zu helfen.
18: Der Innenminister von Nordrhein-Westfalen, Herbert Reul. 3 Wochen nach dem islamistischen Anschlag am Rande des CSD in Berlin werden ganz in der Nähe des Tatorts heute zehntausende Menschen zur Techno-Parade Rave the Planet erwartet. Für die Partydemo gelten verschärfte Sicherheitsmaßnahmen.
20: Mehr als 1500 Polizisten, Schutzzonen und mobile Poller. Nach dem CSD-Anschlag steht die Partydemo unter besonderer Beobachtung. Polizeihubschrauber und Drohnen sollen zusätzlich eingesetzt werden. Die Techno-Parade führt durch den Tiergarten zwischen dem Brandenburger Tor und der Siegessäule. In unmittelbarer Nähe hat ein islamistischer Attentäter Ende Juli eine Frau getötet und mindestens 31 Menschen zum Teil schwer verletzt. Der zunächst flüchtige 21-Jährige war am Tag nach dem Anschlag von Polizisten gestellt und erschossen worden. David Riemer, Berlin.
18: Nach Aufrufen in sozialen Netzwerken zu einem erneuten massenhaften Migrantenansturm auf Ceuta an diesem Wochenende haben Spanien und Marokko ihre Sicherheitsvorkehrungen an der Grenze zur spanischen Nordafrika-Exklave deutlich verstärkt. Die Behörden beider Länder wollen verhindern, dass sich die Ereignisse von Ende Juli wiederholen. Damals waren bis zu 80.000 Migranten nach Ceuta gelangt. Algenalarm im Norden, an der Ostsee und an vielen Seen in Mecklenburg-Vorpommern und Schleswig-Holstein haben sich Blaualgen ausgebreitet. Das Gesundheitsministerium in Schwerin rät Badenden, Bereiche mit sichtbaren Algenansammlungen zu meiden.
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23: Mit einer weiteren Sonderausgabe. Ich bin Julia Thomas. Bei den beiden Großbränden in unserer Region wurden die Löscharbeiten am Morgen mit Hubschraubern fortgesetzt. Im Hürtgenwald konnte die weitere Ausdehnung des Brandes in der Nacht verhindert werden. Panzer haben Schneisen rund um Gai geschlagen, um den Ort zu schützen. 1400 Einsatzkräfte sind mit den Löscharbeiten beschäftigt. Dürens Landrat Ralf Nolten spricht von einer guten Nacht. Auflebender Wind könnte im Tagesverlauf die Situation aber wieder erschweren. Wann die Menschen in Gai in ihre Häuser zurück können, ist noch unklar. Dagegen spitzt sich die Lage im Hohen Venn weiter zu. Der Brand hat sich im Laufe der vergangenen Stunden auf 850 Hektar ausgedehnt. Das entspricht einer Fläche von 8,5 Quadratkilometern. Im Bereich Barak Michel konnten die Flammen aufgehalten werden. Dafür ziehen sie in Richtung Drossa weiter. Die Feuerwehr versucht mit einem Großaufgebot die Ausdehnung auf Waldgebiete zu verhindern. Auch hier werden Löschhubschrauber eingesetzt. Die Straßen durch das Venn bleiben weiter gesperrt. Wegen der Wasserentnahme der Hubschrauber sind auch die Zufahrten und Parkplätze zu den Talsperren in Olpen und Jalet blockiert.
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0: Und damit willkommen zurück, mittendrin statt nur dabei, Xanadu auf der 8, unverändert stehen geblieben, dritte Woche, ein Bild, das nie vergeht. Und hier ist die zweite Stunde, zweite Runde der 497. Ausgabe ihrer Super 20. Und da machen wir jetzt weiter mit Platz Nummer 7 von der 9. Und jetzt geht Jens Bogner der Frage nach, was macht Lena?
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0: fällt mir noch brühend heiß ein, meine Nachbarin von gegenüber, die heißt auch Lena. Da könnte ich ja nach der Sendung mal fragen, was macht Lena? Ja, wäre ja vielleicht eine Idee. Schauen wir mal. Ja, was macht Lena? Jens Bogner auf der 7-2 Plätze gestiegen. In der zweiten Woche ist er dabei. Wir hatten auf der 20 neue Millionen mit selgemigen Titel Millionen. Auf der 14 war neu Pia Marlow mit Herz an Laura und Mark featuring Amber. Ich gebe eine Runde Liebe aus. Auf der 11 der vierte Neuensteiger, auf der 10 die Coleros mit dem goldenen Sand. Und jetzt kommen wir zum Shootingstar, quasi mit dieser klebrigen Nummer. Jawohl, ja. Eng umschlungen bei diesen Temperaturen, nicht unbedingt immer sehr prickelnd. Egal wie auch immer, von 0 auf 6 der Shootingstar, der höchste Neuensteiger, Andreas Martin.
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0: sozusagen eine eng umschlungene Kiste, ne? Eng umschlungen Andreas Martin, der höchste Neuensteiger auf der 6. Platz Nummer 5 bleibt Platz Nummer 5, genau wie in der vergangenen Woche. 4 Wochen ist er bereits schon notiert. 2 hätte er noch. Schauen wir mal, wie er sich da so weiterentwickelt. Der Titel von Michael Larsen. Das Land, die Zeit, der Ort auf der 5.
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0: Platz 5 bleibt Platz 5 in der vierten Woche Michael Larsen, das Land, die Zeit, der Ort. Und Platz 4 ist auch unverändert, allerdings stehen sie eine Woche länger notiert in der fünften Woche, nämlich die Grubertaler. Hier komme ich her und hier will ich sein. Ganz genau meine Devise.
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In der Tat, am schönsten ist es daheim. Hier komme ich her, hier will ich sein, die Grobertaler unverändert auf der 4 und unverändert ebenfalls auf Position 3. Allerdings zum letzten Mal dabei Gabi Berginski mit der ganz großen Show. Und damit hat sie sich platziert fürs Jahresfinale. Sie ist genauso raus diese Woche wie Uli Bastian, nah am Feuer. Die quasi können sich der Hand heben, die zwei. Die sind jetzt nicht mehr in der aktuellen Super 20 vertreten. Aber wir hören sie heute nochmal mit der ganz großen Show auf der 3. Und dann wird's interessant. Haben wir eine neue Nummer 1 oder haben wir keine neue Nummer 1? Wie sieht's da so aus um Claudia Jung und Monika Martin? Wer macht das Rennen? Auf der 3 jedenfalls Gabi Berginski.

0: Zum letzten Mal in der 497. Ausgabe zu hören, Gabi Berginski und die ganz große Show auf der 3. Ja, wer ist die 2, wer ist die 1? Gibt es eine neue Nummer 1 oder bleibt die auch wie in der vergangenen Woche unverändert? Hat es Monika Martin geschafft oder ist es nach wie vor Claudia Jung? Ich spanne sie nicht länger auf die Folter, hier die Auflösung, denn jetzt gibt's Platz Nummer 2.
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Letzte Woche noch Platz Nummer 7, diese Woche 5 Plätze gestiegen auf die 2 in der dritten Woche. Monika Martin, glaubst du an Liebe? Unverändert die Nummer 1, genauso wie in der vergangenen Woche auch, in der 5. und damit vorletzten Woche dabei. Die Liebe meines Lebens für immer, du Claudia Jung. Und dann werden wir uns mal um die Neuvorstellungen kümmern, die es auch schaffen wollen, Einzug zu halten in der Super 20. Aber vorher gibt's noch die Nummer 1.

0: Traumhaft schön, dieser Titel, da kriege ich immer Gänsehaut und Pipi in den Augen. Claudia Jung und die Liebe meines Lebens, für immer du, fünfte und damit vorletzte Woche. Mal gespannt, ob sie in der 498. Ausgabe die erste Position noch halten kann oder ob sie durch Monika Martin oder wen auch immer verdrängt wird. Sie haben es in der Hand, Sie können noch abstimmen bis Mittwochnachmittag um 16 Uhr. Und jetzt gibt's in gekürzter Form unsere fünf Neuvorstellungen. Die gibt's übrigens auch nochmal zu hören, so kurz vor Toresschluss am Mittwoch bei Kollegen Jochen Spähl in der Sendung im Treffpunkt zwischen 15.30 Uhr und 16 Uhr. Ja, und danach werde ich dann Kraft meines Amtes am Mittwochnachmittag um 16 Uhr den Schieber wieder zumachen und dann wieder neu auswerten für den Samstag in einer Woche für die 498. Ausgabe. So ist der Plan. Jetzt fangen wir mal an. Lange Rede, kurzer Sinn. Der aktuelle Titel von Andrea Berg. Das kann uns keiner nehmen. Unsere erste Neuvorstellung.
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0: Unsere zweite Neuvorstellung, Christian Deussen und Devil raus aus dem Grau. Das wollen wir im Prinzip alle malen. Ne? Wir sind ja keine grauen Mäuse. Wir leben ja die Freiheit und so weiter. Neuvorstellung Nummer 3, da geht es um den aktuellen Titel von Ramon Roselli. Und der heißt, lass den Sommer in dein Leben. Unsere Neuvorstellung Nummer 3.
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0: Eine schöne gute Laune Nummer. Neuvorstellung Nummer 3, Ramon Roselli und lass den Sommer in dein Leben. Neuvorstellung Nummer 4, da geht's auch um einen gute Laune Titel und zwar im Duett Vincent Groß und Tim Peters mit der Frage: Ich frage für einen Freund. Neuvorstellung Nummer 4.
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0: Ja, ja. Und wenn man mit zwei nicht auskommt, kann man ja vielleicht drei oder vier fragen oder so. Ne? Der nach oben sind da keine Grenzen gesetzt. Vincent Groß und Tim Peters, ich frage für einen Freund, Neuvorstellung Nummer 4. Und eine Neuvorstellung gibt's jetzt noch, die von Wolfgang Petri. Morgengold heißt dieser Titel, den werden wir jetzt noch spielen. Vorher darf ich mich aus dieser Sendung heraus verabschieden. Danke, dass Sie meine Gäste waren. Danke für Ihr geneigtes Mittelohr. Danke alle der Beteiligten an unseren Coverman, an Elsbeth, an viele, die geschrieben haben heute in der Sendung. Danke, danke, danke. Ein Wiederhören gibt's mit Eifelbärchen Hacki Heinen morgen zwischen 10 und 13 Uhr, gefragt, gespielt. Ich hoffe, Sie sind wieder mit von der Partie. Allen einen entspannten Sonntag. Bleiben Sie ruhig, entspannt und gelassen. Wir ändern an gewissen Sachen sowieso nichts. In diesem Sinne, alles Liebe, alles Gute. Bis morgen.
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7: Zweigeteilt heute das Sendegebiet. In Ostbelgien Feiertag, auf der deutschen Seite ganz normaler Samstag. Aber der Himmel, der vereint sich bei uns mit Sonnenschein und zunehmender Schwüle in der Luft. Die bringt Quellwolken mit und gegen Abend sind örtlich kräftige Schauer und Hitzegewitter möglich. Nicht überall wird es allerdings Regen geben. Die Temperaturen 35 Grad in Raren und in Aachen, 28 Grad in Hellental und in Büttchenbach, bis zu 36 Grad in der Kölner Bucht. Am Abend und in der Nacht örtlich kräftige Schauer und Gewitter, dazu recht windig bei Temperaturen zwischen 18 und 13 Grad. Am Sonntag lassen die Schauer dann überall nach und im Tagesverlauf ist die Schwüle aus der Luft. Sonne und Wolken kehren wieder, aber auf deutlich angenehmerem Temperaturniveau zwischen 24 und 27 Grad.
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18: Ich bin Diana Kramer. Die Feuerwehr in der Eifel ist sehr zufrieden mit den Ergebnissen der bisherigen Brandbekämpfung im Hürtgenwald. Für die weiteren Arbeiten hänge nun wieder viel von der Wetterentwicklung ab. Ein böiger Wind könnte den Einsatz weiter erschweren.
19: Mehrere Löschhubschrauber und Wasserwerfer sind im Einsatz. Auch Landwirte helfen, Wasser ranzuschaffen. Wind könnte die Flammen aber erneut anfachen. Die Feuerwehr geht davon aus, dass sie noch mehrere Tage im Einsatz sein wird. Wann die Anwohner im Ortsteil Gai wieder in ihre Häuser können, ist immer noch unklar. Am Nachmittag will sich NRW-Ministerpräsident Wüst ein Bild von der Lage machen. Er will auch den derzeit 1400 Rettungskräften danken, die im Einsatz sind. Thomas Bremser, Redaktion.
18: Die Wirtschaftsweise Veronika Grimm warnt als Folge des Niedrigwassers auf deutschen Flüssen und die dadurch verursachten Transportprobleme vor steigenden Preisen. Das betreffe vor allem die Chemiebranche und den Energiemarkt, sagte Grimm dem Kölner Stadtanzeiger. Denn auch der Transport von Öl zu Raffinerien ist von den niedrigen Pegelständen betroffen. Wie stark die Preise reagieren, hänge von den Lagerkapazitäten der Unternehmen ab, so Grimm. Sie ist mitsamt Sockel mehr als 55 Meter hoch und gilt als größte Marienstatue Europas. Heute wird sie in Polen feierlich eingeweiht.
20: Das Dorf Konotopie ist wirklich so klein, dass die Straßen nicht einmal Namen haben. Und zwischen Weizenfeldern ragt dann auf einmal diese riesige Marienfigur in den Himmel. Die ist wirklich ein ganzes Stück größer als der berühmte Christus in Rio de Janeiro. Der Stifter heißt Roman Karkoschik. Das ist ein Multimillionär und er gehört zu den reichsten Männern in Polen. Zu seiner Motivation hat er nur gesagt, er sei dankbar gegenüber Maria. Und die Leute im Dorf hoffen jetzt natürlich auf ganz viele Touristen und viele Pilger. Aus Warschau, Doris Heimann.
18: Auch rund zwei Monate nach der Unterzeichnung des Rahmenabkommens zwischen Teheran und Washington scheint ein Ende des Iran-Krieges in weiter Ferne. Statt wie geplant Fortschritte in der Frage des iranischen Atomprogramms zu erzielen, provozierte US-Präsident Donald Trump mit der Ankündigung einer Übernahme der Straße von Hormuz. Der Iran weist die Pläne zurück und stellt die Wiederaufnahme von Verhandlungen mit den USA offen in Frage.
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23: Mit einer weiteren Sonderausgabe. Ich bin Julia Thomas. Die beiden Großbrände in der Region halten die Feuerwehren weiter in Atem. Das Feuer im Hürtgenwald wird vom Kreis Düren als stabil eingeschätzt. Auch am Vormittag konnte eine größere Ausdehnung verhindert werden. Die Zahl der Panzer, die Schneisen in den Wald schlagen, ist auf 4 erhöht worden. Allerdings frischt der Wind aus Richtung Norden nun auf. Wie sich das auf das Brandgeschehen auswirken wird, bleibt abzuwarten. 1400 Einsatzkräfte sind dort vor Ort. Derzeit wird die Wasserversorgung durch zahlreiche Landwirte mit Tankfahrzeugen und durch das Anzapfen weiterer Wasser Wasserleitungen verbessert. Am Mittag will sich NRW-Ministerpräsident Hendrik Wüst vor Ort ein Bild von der Lage machen. Die 1800 evakuierten Menschen aus Gai dürfen erst einmal nicht in ihre Häuser zurück. Die Behörden mahnen, nicht eigenmächtig in die Wohnungen zurückzukehren oder gesperrte Gebiete zu betreten. Derweil breitet sich der Fennbrand weiter aus. Nachdem schon in der Nacht die Flammen in Richtung Drossa weiter vorangekommen sind, dehnt sich der Brandherd nun auch wieder in Richtung Barak Michel aus. Schuld ist der auflebende Wind. Die Brandfläche beträgt rund 900 Hektar. Die Feuerwehren vor Ort werden durch Einsatzkräfte aus ganz Belgien und dem benachbarten Deutschland unterstützt. Das belgische Militär hat Pantherfahrzeuge ins Fenn geschickt, die große Mengen Wasser transportieren können. Alle Straßen durchs Fenn bleiben weiter gesperrt. Auch die Parkplätze an den Talsperren in Eupen und Jalet dürfen nicht genutzt werden. Hier tanken Feuerwehren und Hubschrauber neues Wasser auf.
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7: Und wir genießen das einfache, süße Leben auch heute wieder in einer neuen Ausgabe von Dolce Vita. Am Mikrofon begleitet sie Jochen Spetz.
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Also zugegeben, an so Tagen wie heute, wo die großen Rauchschwaden über weiten Teilen unseres Sendegebietes hängen und viele hundert Einsatzkräfte ihr Leben aufs Spiel setzen, um für unsere Sicherheit zu sorgen, da fällt mir das ein bisschen schwer, eine Sendung wie Dolce Vita zu moderieren, in der es eigentlich um die Unbeschwertheit des Lebens geht. Wir machen das trotzdem genau wie alle anderen Unterhaltungsformate, denn diese Sendungen sollen ja auch zeigen, dass es positive Seiten im Leben gibt und natürlich auch für Ablenkung sorgen, und die ist gerade dringend nötig. Deswegen vielleicht heute ein klein wenig mit angezogener Handbremse, aber trotzdem mit jeder Menge Service und nächste Stunde mit einem richtig tollen Studiogast. Unter anderem geht es darum, wie sie sich vor Automardern schützen können. Außerdem blicken wir darauf, wie man hohe Tierarztkosten vermeiden kann. Und wir haben richtig tolle Möglichkeiten, wie Camping in der Nebensaison nicht zur Kostenfalle werden muss. Und in der nächsten Stunde wartet ein Mann auf uns, den wir im Sommer schon einmal in Südtirol besucht haben und der jetzt zu uns kommt mit seinem Familienmusical Anuk am 9. September nämlich in Mönchengladbach. Wir sprechen darüber mit Peter Maffay in der zweiten Stunde von Dolce Vita.

0: Sie sind klein, unscheinbar, aber dafür mächtig gefräßig und sie haben es auf Autos abgesehen. Sind sie erst einmal da, ist der Schaden meist enorm. Die Rede ist von Steinmarder. Warum Autos für sie besonders appetitlich sind und wie man sich davor schützen kann, dass sie ausgerechnet am eigenen Fahrzeug zuschlagen, das weiß mein Kollege Mike Wirtz.
1: Gerade in den Sommermonaten lohnt sich für Autofahrer immer wieder ein Blick unter die Motorhaube. Denn die Steinmarder haben Paarungszeit, sagt Saskia Nieke vom Deutschen Jagdverband.
2: Das heißt, dass sie jetzt gerade ihre Reviere durchstreifen und einen möglichen Fortpflanzungspartner suchen. Steht da ein Auto, dann nutzen sie das ganz gern, etwa um darin zu schlafen oder um Vorräte einzulagern. Wissenschaftler gehen davon aus, dass ihnen das aber überhaupt gar nicht gefällt, wenn dort schon der Geruch von einem anderen Marder ist. Darauf reagieren sie dann aggressiv. Dann beißen sie zu und erwischen dabei vielleicht auch Kabel und Schläuche.
1: 2024 wurden laut dem Gesamtverband der Versicherer rund 250.000 Marderschäden an Kaskoversicherten Autos gemeldet. Erste Hinweise können Bissspuren, Fellreste oder Pfotenabdrücke sein.
2: Manchmal bemerkt man es aber auch erst, wenn die Warnleuchte blinkt oder Flüssigkeit austritt. Leider gibt es keinen hundertprozentigen Schutz, aber ein paar Maßnahmen, um das Risiko deutlich zu verringern. Wenn ich weiß, dass ein Marder schon in meinem Auto war, dann empfiehlt sich eine professionelle Motorwäsche, um seine Duftspuren zu entfernen. Außerdem gibt es spezielle Marderschutzsysteme, etwa Ultraschallgeräte oder Schutzummantelung für die Kabel.
1: Mittlerweile fühlen sich die Steinmarder auch in unseren Städten richtig wohl.
2: Steinmarder sind sogenannte Kulturfolger, was bedeutet, dass sie sich sehr gut an ein Leben in unserer Nähe angepasst haben. Das sind Städte auch ganz dankbare Lebensräume, da gibt es ausreichend Nahrung und vergleichsweise wenig Fressfeinde. Wer ihr Verhalten kennt, der kann viele Konflikte vermeiden und sein Auto schützen.

0: Viele kommen gerade entspannt aus dem Urlaub zurück, aber manch einer will noch mehr. Und für immer mehr gilt Camping als die perfekte Art der Erholung. In 2 Wochen beginnt die Nachsaison und die Campingmesse Caravan Salon in Düsseldorf. Und auch die befasst sich mit den Vorzügen der Nebensaison und wie man sich dabei es richtig gut gehen lassen kann im eigenen Campingwagen und sogar noch Geld spart. Danika Grosser berichtet.
1: Camping außerhalb der Ferien wird immer beliebter. Ruhigere Plätze, angenehme Temperaturen und oft günstigere Preise machen die Nebensaison attraktiv. Und Vorteilskarten mit Festtarifen machen das Ganze noch erschwinglicher, sagt Hubertus Seifert vom Campingspezialisten AXI.
2: Bei der Campingcard AXI sind je nach Campingplatz 2 Personen, Stellplatz, Strom, Wasser oder Dusche und oft sogar ein Hund enthalten. Die Campingcard gilt auf mehr als 3000 Teilnehmerplätzen, aber eben auch nur dort. Nicht überall, wo man ein grünes AXI-Schild sieht, wird auch diese Karte gewährt, sondern nur auf denen mit dem CC-Campingcard-Logo.
1: Aber auch in der Nebensaison werden freie Stellplätze knapp. Bei beliebten Zielen wie dem Gardasee, Venetien, Katalonien oder der Côte d'Azur lohnt sich eine frühzeitige Buchung. Am einfachsten funktioniert das digital.
2: Stellplätze lassen sich bequem suchen, vergleichen und häufig direkt reservieren. Viele nutzen dafür inzwischen Apps, weil alle wichtigen Informationen sofort griffbereit sind. Auch die Campingcard gibt es inzwischen fürs Smartphone.
1: Camping außerhalb der Hauptsaison bietet für viele die passenden Voraussetzungen. Paare schätzen die entspannte Atmosphäre, Großeltern sind mit ihren Enkeln unterwegs und auch Hundebesitzer profitieren von mehr Ruhe auf den Campingplätzen.
2: Entscheidend ist, den passenden Campingplatz für die eigenen Pläne auszuwählen und rechtzeitig zu buchen. Darum die Empfehlung, wer den Caravan-Salon besucht, findet dort viel Anregung und kann sich rund ums Campen in der Nebensaison informieren. Man findet uns in der Halle 7.

0: Deutsche Vita hier bei Radio 700. Für viele sind Haustiere nach wie vor die beliebtesten Alltagsbegleiter. Sie warten auf uns und verbringen jede Menge Zeit mit uns und große Liebe ist in den meisten Fällen ebenfalls garantiert. Allerdings sind unsere Begleiter erst einmal krank, da kann das richtig teuer werden. Eine Tierversicherung kann hier Abhilfe schaffen, aber auch die kann schnell ins Geld gehen. Worauf man achten sollte und was man wirklich braucht, das weiß mein Kollege Gerrit Zienicke.
1: Tierarztbesuche sind in den letzten Jahren spürbar teurer geworden. Während Routinekosten meist eingeplant werden, überraschen Eingriffe oder aufwendige Behandlungen viele Tierhalter finanziell, sagt Ricarda Gürne von Das Futterhaus.
2: Besonders Operationen natürlich mit Vor- und Nachsorge, mit längeren Klinikaufenthalten oder auch die Behandlung chronischer Erkrankungen schlagen häufig kräftig zu Buche. In diesen Fällen können die Kosten durchaus in den vierstelligen Bereich gehen.
1: Eine Tierkrankenversicherung kann hohe Tierarztkosten abfedern und macht sie planbar. Wer vor allem Operationen absichern möchte, findet in einer OP-Versicherung eine günstige Alternative. Auf jeden Fall lohnt sich immer ein Blick auf die genauen Leistungen.
2: Wie hoch ein möglicher Eigenanteil ausfällt, auch Wartezeiten, Kündigungsfristen gehören in den Vergleich. Und dann kann man selbst schauen, welche Lösung am besten passt. Es hängt in der Regel von meinem Tier ab, von meinen gewünschten Leistungen und dem verfügbaren Budget natürlich.
1: Vor allem gilt, nicht lange mit einer Versicherung warten. Ist das Tier noch jung und gesund, sind die Vertragskonditionen in der Regel auch günstiger.
2: Grundsätzlich gilt, wer ein Haustier aufnimmt, sollte unvorhergesehene Tierarztkosten immer mit bedenken. Krankheiten oder auch Unfälle können ja leider jedes Tier treffen und da kann eine gute Absicherung die medizinische Versorgung des Vierbeiners sicherstellen und auch vor großen finanziellen Belastungen schützen.

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Wir machen eine kurze Pause für Werbung, Wetter und die Weltnachrichten und danach starten wir durch mit dem Star Talk der Woche und da kommt ein Mann zu uns, den wir gerade erst im Juni in Südtirol besucht haben. Nun besucht er unsere Region, den Niederrhein und unsere Gegend, um sein Familienmusical Anuk auf die Bühne zu bringen. Am 9. September ist es in Mönchengladbach soweit und heute sprechen wir über genau diese Musical- und Kinderbuchproduktion mit Peter Maffay in der nächsten Stunde hier bei Radio 700.

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10: Zweigeteilt heute das Sendegebiet. In Ostbelgien Feiertag, auf der deutschen Seite ganz normaler Samstag. Aber der Himmel, der vereint sich bei uns mit Sonnenschein und zunehmender Schwüle in der Luft. Die bringt Quellwolken mit und gegen Abend sind örtlich kräftige Schauer und Hitzegewitter möglich. Nicht überall wird es allerdings Regen geben. Die Temperaturen 35 Grad in Raren und in Aachen, 28 Grad in Hellental und in Büttchenbach bis zu 36 Grad in der Kölner Bucht. Am Abend und in der Nacht örtlich kräftige Schauer und Gewitter, dazu recht windig bei Temperaturen zwischen 18 und 13 Grad. Am Sonntag lassen die Schauer dann überall nach und im Tagesverlauf ist die Schwüle aus der Luft. Sonne und Wolken kehren wieder, aber auf deutlich angenehmerem Temperaturniveau zwischen 24 und 27 Grad.
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11: Ich bin Diana Kramer. Bei der Bekämpfung des großen Waldbrandes in Hürtgenwald in der Eifel sind auch heute wieder Löschhubschrauber im Einsatz. Auch Wasserwerfer der Polizei werden eingesetzt. Am Morgen hat sich NRW-Innenminister Herbert Reul vor Ort ein Bild von der Lage gemacht und er zeigte sich sehr bewegt.
12: Nein, sowas habe ich noch nicht gesehen. Das ist ein Riesenfeuer und das Schlimme ist, dass es nicht aufhört, warm zu bleiben und dass kein Regen kommt. Ich denke an die Menschen, die hier leben und die um ihr Häuschen fürchten. Und um die müssen wir uns jetzt kümmern und den Job, den erfüllen all diese 1400 Leute, die hier unterwegs sind. Alle helfen mit. Ich finde das grandios. Und darüber hinaus viele Freiwillige, diese Spontanhelfer, die Landwirte, die hier ranfahren. Es ist doch ein Hammer zu erleben, wie viel Bereitschaft in unserem Bundesland ist, sich untereinander zu helfen.
11: Der Innenminister von Nordrhein-Westfalen, Herbert Reul. 3 Wochen nach dem islamistischen Anschlag am Rande des CSD in Berlin werden ganz in der Nähe des Tatorts heute zehntausende Menschen zur Techno-Parade Rave the Planet erwartet. Für die Party-Demo gelten verschärfte Sicherheitsmaßnahmen.
13: Mehr als 1500 Polizisten, Schutzzonen und mobile Poller. Nach dem CSD-Anschlag steht die Partydemo unter besonderer Beobachtung. Polizeihubschrauber und Drohnen sollen zusätzlich eingesetzt werden. Die Techno-Parade führt durch den Tiergarten zwischen dem Brandenburger Tor und der Siegessäule. In unmittelbarer Nähe hat ein islamistischer Attentäter Ende Juli eine Frau getötet und mindestens 31 Menschen zum Teil schwer verletzt. Der zunächst flüchtige 21-Jährige war am Tag nach dem Anschlag von Polizisten gestellt und erschossen worden. David Riemer, Berlin.
11: Nach Aufrufen in sozialen Netzwerken zu einem erneuten massenhaften Migrantenansturm auf Ceuta an diesem Wochenende haben Spanien und Marokko ihre Sicherheitsvorkehrungen an der Grenze zur spanischen Nordafrika-Exklave deutlich verstärkt. Die Behörden beider Länder wollen verhindern, dass sich die Ereignisse von Ende Juli wiederholen. Damals waren bis zu 80.000 Migranten nach Ceuta gelangt. Algenalarm im Norden, an der Ostsee und an vielen Seen in Mecklenburg-Vorpommern und Schleswig-Holstein haben sich Blaualgen ausgebreitet. Das Gesundheitsministerium in Schwerin rät Badenden, Bereiche mit sichtbaren Algenansammlungen zu meiden.
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16: Mit einer weiteren Sonderausgabe. Ich bin Julia Thomas. Die beiden Großbrände in der Region halten die Feuerwehren weiter in Atem. Das Feuer im Hürtschenwald wird vom Kreis Düren als stabil eingeschätzt. Auch am Vormittag konnte eine größere Ausdehnung verhindert werden. Die Zahl der Panzer, die Schneisen in den Wald schlagen, ist auf 4 erhöht worden. Allerdings frischt der Wind aus Richtung Norden nun auf. Wie sich das auf das Brandgeschehen auswirken wird, bleibt abzuwarten. 1400 Einsatzkräfte sind dort vor Ort. Derzeit wird die Wasserversorgung durch zahlreiche Landwirte mit Tankfahrzeugen und durch das Anzapfen weiterer Wasserleitungen verbessert. Am Mittag will sich NRW-Ministerpräsident Hendrik Wüst vor Ort ein Bild von der Lage machen. Die 1800 evakuierten Menschen aus Gai dürfen erst einmal nicht in ihre Häuser zurück. Die Behörden mahnen, nicht eigenmächtig in die Wohnungen zurückzukehren oder gesperrte Gebiete zu betreten. Derweil breitet sich der Fennbrand weiter aus. Nachdem schon in der Nacht die Flammen in Richtung Drossa weiter vorangekommen sind, dehnt sich der Brandherd nun auch wieder in Richtung Barak Michel aus. Schuld ist der auflebende Wind. Die Brandfläche beträgt rund 900 Hektar. Die Feuerwehren vor Ort werden durch Einsatzkräfte aus ganz Belgien und dem benachbarten Deutschland unterstützt. Das belgische Militär hat Pantherfahrzeuge ins Fenn geschickt, die große Mengen Wasser transportieren können. Alle Straßen durchs Fenn bleiben weiter gesperrt. Auch die Parkplätze an den Talsperren in Eupen und Jalet dürfen nicht genutzt werden. Hier tanken Feuerwehren und Hubschrauber neues Wasser auf.
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10: Das einfache, süße Leben auch heute in Dolce Vita, jetzt mit dem Star Talk der Woche. 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Am Mikrofon begleitet sie weiter Jochen Speth.
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17: Ich wollte

0: In diesem Sommer haben wir Peter Maffay mit seiner Musik auf seiner Tour besucht und da war er gerade in Südtirol bei einem großen Festival aufgetreten und damals haben wir uns fest versprochen, wenn er mit Anuk, seinem Familienmusical, auf Tour ist und in Mönchengladbach ist, dann treffen wir uns nochmal. Genau dieses Versprechen haben wir nun eingelöst und heute wollen wir mit ihm über dieses Familienmusical sprechen. Peter, ich freue mich riesig, dass du Zeit genommen hast für dieses Interview, denn diese Produktion, die ist wirklich richtig toll. Seit mehr als 45 Jahren engagierst du dich im Bereich der Familienmusicals, nimmst dir jede Menge Zeit und präsentierst dabei ganz besondere Musik. Einige der Titel sind dabei zu echten Millionsellern geworden. Angefangen hat alles mit Tabaluga, dann kam jetzt Anuk mit dazu. Wie wichtig ist das für dich, etwas für die Kleinen zu machen?
1: Die Reaktionen von Kindern sind unverblümt. Und da muss man sich dann eben noch mehr mit dem, in Anführungszeichen, jungen Publikum beschäftigen. Man muss einfach diese Aspekte berücksichtigen. Und das eigentlich Kinder zufriedenzustellen, ist noch einmal ein bisschen schwieriger, finde ich, als Erwachsene. Erwachsene, die kann man manchmal ein bisschen, ich sag mal, das kann man ein bisschen relativieren, aber Kinder sind sehr direkt. Also wenn die dann keine Lust mehr haben, dann laufen sie raus. Punkt.
0: Bei dir laufen sie nicht raus und genau das ist das große Erfolgsgeheimnis. Wie wirken deine oder eure Produktion, da steht ja ein großes Team mit dahinter, tatsächlich auf das kleine Publikum?
1: Musik verleitet ja auch ein bisschen zu Körpersprache, ja. Tanzen und so weiter. Das ist einfach in uns allen drin, in unterschiedlichem Umfang. Und bei Kindern ganz besonders, die artikulieren sich darüber. Und Musik erweitert eigentlich ganz einfach, aus meiner Sicht zumindest, den Horizont dessen, was man wahrnimmt. Und es ist zauberhaft zu sehen, wie sie darauf reagieren, in welcher, ich habe es vorhin schon angedeutet, unverblümten Form im positivsten Sinn.
0: Nun wachsen die Kinder heute in einer völlig anderen Welt als zu Beginn deiner Arbeit mit Tabaluga vor 40 Jahren auf. Viele kritisieren übermäßigen Medienkonsum und den schwierigen Umgang damit. Wie wichtig ist das aus deiner Sicht auch für Kinder, kindgerechte Produktionen tatsächlich auf den Markt zu bringen, die sie dann auch in Ruhe und eben mit der Gewissheit, dass sie für ihr Alter auch geeignet sind, konsumieren können? Und welche Vorbildrolle können solche Produktionen auch bei Kindern auslösen?
1: In den Situationen, in denen manche sich isoliert fühlen, einsam fühlen, schwach fühlen, gibt es einen Protagonisten und das ist Anuk, der zuhört, der relativiert, der hilft und Hoffnung schenkt. Und dieses Wort ist aus meiner Sicht sehr, sehr wichtig, angesichts der Erosion, die wir erleben in den Gesellschaften, auch der Konflikte, die zunehmen. Muss es Leuchttürme geben, an denen sich die Kinder orientieren, aber nicht nur die kleinen Kinder, sondern die großen auch. Und über die man sich dann auch unterhält, weil diese Wertekette einfach das Bindemittel ist in unserer Gesellschaft, was uns zusammen irgendwie, was uns zusammenhält und ausrichtet. Und das ist von Anfang an die Absicht gewesen, sowohl bei Tabaluga als auch bei Anuk. Da gibt es absolut eine Gemeinsamkeit.
0: Hoffnung spielt also für deine Produktion eine wesentliche Rolle und das kindgerechte Präsentieren von Themen aus dem Alltag. Darüber sprechen wir gleich weiter mit Peter Maffay über seine aktuelle Produktion Anuk, die am 9. September auch nach Mönchengladbach kommt. Heute hier in Dolce Vita.

0: mit seiner Musik, aber auch mit Geschichten und mit Figuren etwas bewegen. Bei jungen Menschen, die gerade erst ins Leben hineinwachsen und bei denjenigen, die sie im Leben begleiten. Dafür stehen die Produktionen Tabaluga und Anuk und die werden von Peter Maffay begleitet und das seit 45 Jahren. Jetzt ist er mit Anuk wieder auf Tour und kommt zu uns nach Mönchengladbach und heute ist er hier im Studio von Radio 700. Peter, wir haben uns im Juni das letzte Mal getroffen und da hatten wir schon gesagt, wenn Anuk nach Mönchengladbach kommt, dann müssen wir darüber sprechen. Viele kennen die Musik aus Tabaluga. Wer Kinder hat, natürlich auch die Geschichten dazu, aber auch viele Erwachsenen haben sie sich angeschaut. Jetzt gibt es Anuk. Vielleicht beschreibst du uns mal diese beiden Figuren und Charaktere.
1: Tabaluga ist ein Wesen aus der Vorzeit, in Anführungszeichen. Der kommt also aus einer Zeit vor der Zeit und Anuk ist definitiv eine kleine Gestalt, die im Jetzt stattfindet. Der eine ist grün, auch hinter den Ohren, und der andere ist grün, aber man sieht es nicht.
0: Beide sind sehr unterschiedlich. Würdest du sagen, dass Anuk die logische Weiterentwicklung war zu Tabaluga? Also, dass diese Person oder diese Figur einfach eine logische Konsequenz ist aus der Existenz von Tabaluga?
1: Anuk, die ist einfach hinzugekommen. Und einige der Gründe, die dazu geführt haben, haben wir ja schon aufgeführt. Mhm. Wie gesagt, ich glaube, dass es wichtig ist, Kindern diese Wegweiser mit auf den Weg zu geben und die Präsenz, die Existenz unserer kleinen Tochter hat uns dazu animiert. Das ist zwangsläufig im Grunde genommen oder logisch, dass das passiert, wenn Eltern versuchen immer den Kindern irgendetwas mit auf den Weg zu geben, was sie ausrichtet, damit sie ihre Perspektive gut und sicher eigenständig gestalten können. Und bei uns ist es unter anderem eben die Möglichkeit, über Geschichten Anuk oder anderen Kindern, die interessiert sind an diesen Geschichten, Eltern, die interessiert sind an diesen Geschichten, das zukommen zu lassen.
0: Jetzt wirst du ja viel über die Musik zu Anuk, aber auch vorher zu Tabaluga identifiziert. Wie sehr arbeitest du an der Gestaltung und an der Produktion dieser Musik, die ja auch die Geschichten miteinander verbindet und einen Teil der Geschichten erzählt, selbst mit?
1: Ich muss zugeben, dass ich überhaupt nicht arbeite, denn wer arbeitet an diesen Büchern, das ist Henrike. Sie hat die Bücher geschrieben und auch die Ideen zu den Geschichten gehabt. Ich bin, wenn du so willst, ein bisschen so das erste Publikum in den meisten Fällen bis jetzt gewesen. Und Henrike hat mir die Geschichten präsentiert, vorgelesen und mich um meine Meinung gefragt. Aber entscheidend in der Gestaltung und in der Verfassung dieser Geschichten ist sie. Und deswegen gebe ich einfach an sie weiter. Sie kann das alles besser erklären als ich.
0: Also du lässt ihr einfach komplett das Feld, wenn es um die Geschichten geht und baust dann die Musik zusammen mit eurem Team drumrum und noch mehr aus dem Leben von Anuk und wie Peter Maffay mit Tabaluga und Anuk lebt, hören wir gleich hier bei Dolce Vita, heute bei Radio 700.

0: Mit Tabaluga fing alles an. Inzwischen gibt es Anuk, das Familienmusical. Und der Name, wir haben es gerade gehört, ist nicht umsonst entstanden, sondern ist der Tochter von Peter Maffay und deren Namen nachempfunden. Was zuerst da war, darüber werden wir vielleicht heute auch noch ein wenig sprechen. Aber vor allem interessiert uns die Produktion, denn die ist am 9. September ja auch in Mönchengladbach zu sehen. Und noch gibt es auch Karten dafür. Peter, du hast gerade schon sehr, sehr viel über die Figuren und über die Charaktere gesprochen und auch über diese Wirkungsweise beim Publikum. Was macht aber all diese Figuren, eben jetzt auch Anuk, in ihrer Welt so erfolgreich? Auf der Bühne, in den Büchern, in alledem, was es noch mit Anuk gibt, aber auch so, ich will mal sagen, auf ihre Weise authentisch.
1: Vieles passiert eigentlich sehr ähnlich wie in den Geschichten beispielsweise, die um Tabaluga früher entstanden sind, nämlich im Team. Jeder bringt seine Expertise rein und aus diesen vielen Impulsen entsteht dann ein Ganzes. Das ist im Studio so, das ist auf der Bühne so. Man steckt immer wieder in Abständen die Köpfe zusammen, um herauszufinden, ob man auf dem richtigen Weg ist und so weiter und filtert diese Dinge. Das ist eigentlich das Schöne dran, diese Zusammenarbeit, weil jeder seine Erfahrungen einbringt und die Summe, die Quintessenz dieser Erfahrungen, die muss und sollte einfließen in die Umsetzung auf der Bühne.
0: Und das tut sie sehr erfolgreich und genau das macht ja eben auch den großen Erfolg aus. Aber ich glaube, da steckt noch etwas anderes dahinter, nämlich dieses Wissen darüber, dass Anuk Werte und vielleicht auch wichtige Standpunkte, Glaubenssätze im Leben vertritt. Aber da will ich gar nicht so in die Religionsdeutung abgehen, sondern tatsächlich mehr auf diese moralische Ebene. Ich glaube, Werte ist da schon das richtige Wort.
1: Also aus unserer Sicht gibt es eine ganze Reihe von Werten, die einfach, solange wir existieren, das ist zumindest, was wir glauben, kein Verfallsdatum haben. Ja. Ich habe vorhin über Erosionen kurz mich ausgelassen. Ja. Wir erleben eine Radikalisierung in den Gesellschaften. Wir sehen die Veränderungen in den gesellschaftlichen Systemen, die radikal sind und mit einer Geschwindigkeit sich entwickeln, wie wahrscheinlich vorher noch nie. Und darauf brauchen wir alle samt Antworten. Denn die Aufgabenstellung, die sich, den wir gegenüberstehen, die sind sehr mannigfaltig und auch sehr tiefgreifend. Sowohl gesellschaftlich wie auch politisch. Und die Kinder müssen vorbereitet werden auf diesen Gang in die Zukunft. Mir fallen eigentlich zwei Werte ein, die möglicherweise über allem stehen. Und das eine ist Toleranz und das andere ist Augenhöhe im Umgang miteinander. Wir müssen lernen, über den eigenen Tellerrand hinaus zu Kompromissen in der Lage zu sein, weil die Kompromisse sind die Lösungen, Lösungsmöglichkeiten, die wir haben. Und das muss man lernen, weil Radikalität, Rationalität,
0: ja,
1: außer Kraft setzt. Und wenn man nicht mehr rational denkt, dann ist man auch nicht mehr in der Lage, zu Kompromissen zu kommen. Das ist das, was Kinder erlernen müssen, um irgendwie auch mit anderen Meinungen, mit anderen Kulturen, mit anderen Menschen, die aus anderen Kulturkreisen, Herkunftsländern kommen und so weiter, zu einem Konsens zu kommen. Denn der Konsens ist das, worauf wir hinsteuern wollen.
0: Ganz viele Werte also werden mit Anuk vermittelt und du hast gerade die zwei wichtigsten für dich angesprochen, Toleranz und Augenhöhe. Und ich würde die fast sogar zu einem Wert zusammenfassen. Toleranz auf Augenhöhe. Da können sich, glaube ich, ganz viele davon was abschneiden. Vielleicht deswegen auch unbedingt wichtig, dich bei Anuk, dem Musical, zu besuchen. Und gleich sprechen wir darüber weiter. Hier in Dolce Vita, dem Star Talk der Woche. Heute mit Peter Maffay.

0: Deutsche Vita, der Star-Talk der Woche. Heute mit Peter Maffay. Wir sprechen über Anuk, das Familienmusical, das am 9. September auch in Mönchengladbach gastieren wird. Und wir haben gerade schon eine Menge über die Produktion erfahren und über die Figuren und auch über die Werte, die hinter den Figuren, hinter den Protagonisten stehen. Und die Werte von Anuk, das sind unter anderem Toleranz und sich auf Augenhöhe zu begegnen. Wie schwer ist es, Kindern das auch mit einer Figur zu vermitteln?
1: Das kann man Kindern eigentlich ganz gut vermitteln über schöne Geschichten, die möglichst einfach und verständlich sind. Dann greifen sie das auf und dann arbeitet das in den Kindern. Das sehen wir an Anuk und ihren kleinen Kumpels, die sie in der Schule hat. Kinder sind wahnsinnig aufnahmefähig, wahnsinnig fähig, auch sehr früh Zusammenhänge zu begreifen. Ich erinnere mich an einen ganz konkreten Fall. Da war Anuk, glaube ich, 5. Und wir haben sie nie angehalten, darüber nachzudenken. Aber eines Tages kam sie und sagte, kommt der Krieg jetzt auch zu uns? So, mit 5 Jahren. Und da standen wir dann, ist uns die Kinnlade ein bisschen runtergefallen, haben gesagt, wie bringt man jetzt einem Kind diese Problematik bei? Es hat uns aber gelehrt, auch in der Folge, dass Anuk und ich nehme an, auch viele, viele andere Kinder auch, sehr wohl in der Lage sind, gewisse Zusammenhänge schon zumindest zu erahnen und an diesen Ahnungen zu arbeiten, um zu einem Ergebnis zu kommen. Und wir Erwachsene haben die Aufgabe, ihnen diese Ergebnisse zu verklickern.
0: Eine richtig tolle Einstellung. Du schützt wie viele andere Künstler auch, und das ist gut so, da achten wir auch immer in dieser Sendung drauf, deine Kinder vor zu viel Öffentlichkeit, aber du hast dich entschlossen, über sie und auch über ihr Aufwachsen zu sprechen. Natürlich auch, weil du stolzer Papa bist. Anuk selbst taucht immer mal wieder im Publikum auf und schaut sich an, was ihr auf der Bühne macht, und natürlich ist sie dann ja ein Gast wie viele andere auch und hat möglicherweise auch eine eigene Meinung dazu. Wie äußert sich das in euren Produktionen?
1: Anuk ist, als sie noch kleiner war, irgendwo in der ersten, zweiten Reihe gesessen und hat immer schon kommentiert, was passieren würde. Worauf wir dann irgendwann gesagt haben, halt mal ein bisschen deinen Rand. Die Zuschauer wollen das selber erfahren. Du musst da nicht immer reinquatschen. Das war total süß. Und sie hat das immer sehr, sehr lebendig aufgenommen, was da auf der Bühne passiert, so wie die anderen Kinder auch. Im Übrigen macht sie aus dieser Situation, dass sie im Grunde genommen die Protagonistin dieser Erzählungen ist, macht sie nicht viel Federlesen. Es ist also nicht so, dass sie daraus eine Sonderposition für sich selber ableitet, Gott sei Dank, und wir legen auch keinen Wert darauf, dass das geschieht. Versuchen das auch, wenn es mal passieren würde, zu korrigieren. Wir sind am Anfang ein bisschen über diese Situation hinweggekommen in der Fragestellung. Die Tatsache, dass vieles autobiografisch ist, haben wir unserer Illustratorin Joelle Tolonias zu verdanken, weil sie hat dann irgendwann mal uns überrascht mit Illustrationen mit einem Vater, der erstaunlicherweise genau dieselben Tattoos hat wie ich. Und dann haben wir drüber nachgedacht und haben gesagt, eigentlich ist das ganz witzig, wenn man diese Geschichten nahe an uns ranrückt, und seitdem sind wir, wenn man so will, in jeder Geschichte in irgendeiner Form, wie Henrike schon gesagt hat, stark überzeichnet präsent.
0: Starker Einblick, den du uns da gewährst, auch zusammen mit deiner Partnerin, die ja für die Bücher verantwortlich ist. Wir wollen das auch gar nicht weiter hinterfragen, denn dann wird's wirklich sehr privat. Man kann sich dann selber überlegen, wie viel Anuk und wie viel von den Maffays steckt in den Figuren und wie viel sind deren eigene Charaktere. Jetzt gibt's den Tabaluga, und seine Welt, es gibt die Anuk und ihre Welt. Ist da noch Platz für noch mehr Figuren und Protagonisten? Es gäbe ja sicherlich noch reichlich Themen und Möglichkeiten für Charaktereigenschaften.
1: Wir haben ja mit diesen beiden Figuren und mit diesen beiden Geschichten und dem, was daraus resultiert, haben wir wirklich viel zu tun und sind ausgelastet. Da ist alles auch noch nicht ausgereizt. Da gibt es noch viele Optionen. Und ich denke, für die nächste Zeit wird es dabei auch bleiben.
0: Klare Worte zu diesem Thema. Aber ich glaube, deine Protagonistin und die kleine Anuk haben ja auch noch genug Geschichten zu erzählen. Und wir haben auch noch ein bisschen was zu erzählen. Gleich im Star Talk der Woche. Heute mit Peter Maffay.

0: Deutsche Vita, der Star Talk der Woche, heute rund um das Familienmusical Anuk und damit natürlich mit Peter Maffay. 9. September ist das Musical in Mönchengladbach zu sehen. Und Peter, wir haben es gerade schon gesagt, erst gab es Tabaluga, nun Anuk und es gibt so viele Geschichten und Musik dazu. Was inspiriert dich dabei, immer weiterzumachen?
1: Weil es einfach Spaß macht. Ich glaube, man muss sich da nicht mit der rechten Hand am linken Ohr kratzen. Es ist eine lustige Vorstellung, eine sehr emotionale. Man kann lachen, man kann sich freuen, man kann

0: Du hast damit auch schon eine Antwort gegeben, denn du hast ja gesagt, seit einiger Zeit möchtest du weniger Konzerte geben, aber eben nicht aufhören. Für diese Musical-Produktionen und für die Auftritte in kleinerem Rahmen mit den Familienproduktionen gilt das aber nicht. Am 9. September geht's in Mönchengladbach weiter. Vielleicht lädst du die Hörer von Radio 700 nochmal mit eigenen Worten ein, vorbeizukommen.
1: Liebe Leute, guckt es euch an, kommt zu einem hoffentlich positiven Schluss. Wir wünschen euch viel Spaß dabei.
0: Okay, kurz und schmerzlos, aber wir haben gerade eben, während die Musik lief, gesagt, dir ist noch eines wichtig, nämlich nicht nur, dass die Produktion Werte mitgeben muss, du hast da auch einen ganz klaren Appell an die Eltern. Denn aus deiner Sicht, und ich glaube, da sprichst du ganz vielen aus der Seele, ist das Kindsein heute nicht mehr so einfach und unbeschwert wie früher.
1: Ich glaube, man sollte Kinder sensibilisieren dafür, dass sie Rechte haben. Dafür, dass sie diese Rechte, die sie haben, bei den Erwachsenen einfordern und dafür, dass sie sich stark machen, aufrichten, um von den Erwachsenen diese ernst genommen zu werden und bei Entscheidungen mitreden zu dürfen, die ihre eigene Zukunft betreffen. Ich meine, wir erleben das immer wieder, dass man Kinder an den Rand drückt, dass die Erwachsenenwelt Kinder an den Rand drücken bei entscheidenden Fragen und sie damit vor Tatsachen stellen, mit denen sie dann irgendwie zurechtkommen müssen. Und ich will jetzt nicht zu weit ausholen, aber jedes Jahr werden Entscheidungen getroffen, schwerwiegende Entscheidungen getroffen in der Gesellschaft, bei uns, in anderen Gesellschaften auch. Wir stellen beispielsweise, und das ist nur ein Beispiel von vielen, eine Überschuldung vor der kommenden Generation, wie sie noch nie existiert hat. Und wie man damit klarkommen soll, das überlässt man dann den kommenden Generationen. Und das ist eine Schieflage, die so eigentlich nicht sein darf. Es geht nicht um die jetzige Generation, es geht um die, die folgen. Und wenn man Kinder darauf vorbereitet, sich ihre Rechte, die Rechte einzufordern, dann hat man eine Chance, dass das dann auch passiert. Wenn man das unterlässt, dann sind die Kinder nicht in der Lage, das zu tun.
0: Eine echte Botschaft, genau für die hast du immer mit diesen Produktionen gestanden, stehst auch weiter und wir können uns selbst ein Bild davon machen. Anuk am 9. September in Mönchengladbach. Noch gibt's Tickets und demnächst auch noch welche bei uns zu gewinnen im Programm hier von Radio 700. Peter, es war schön mit dir. Zwei tolle Interviews in diesem Jahr und ich hoffe, es waren nicht die letzten. Wir wünschen dir bei allem, was du tust, weiter ganz, ganz viel Erfolg und ich hoffe, wir sehen uns bald wieder. Danke dir, dass du da warst und viel Erfolg bei allem, was du tust.
1: Einen schönen Tag.
0: Das war's für heute mit Peter Maffay, aber bestimmt gibt's ein Wiederhören und wir hören uns gleich auch nochmal wieder hier in Dolce Vita.

Das war's für heute von Dolce Vita hier bei Radio 700. Tickets für Anouk das Musical gibt's demnächst bei uns im laufenden Programm zu gewinnen. Und in der nächsten Woche, da ist dann auch Gewinnwoche im Rahmen von Jekim Sonnesching, denn am 30. August gastieren wieder die Spitzen der kölschen Musik im St. Vitter Triangel. Und in Kürze gibt's hier in Dolce Vita auch noch einige Interviews mit den Teilnehmern. Außerdem nächste Woche eine Frau bei uns in der Sendung, die ich Ihnen schon für diese Woche angekündigt habe. Aber nächste Woche kommt sie wirklich. Conny Glogger, sie ist die Stimme von Bayern 1, über viele Jahrzehnte als sehr erfolgreiche Rundfunkmoderatorin in Süddeutschland aktiv. Und nun wechselt sie noch einmal ins Schauspielgeschäft und wird im November in gleich mehreren Folgen der Serie Da Horm ist Da Horm zu sehen sein. Nächste Woche ist sie bei uns in der Sendung und ich freue mich sehr auf ihren Besuch. Das war's für heute von Dolce Vita. Ich wünsche Ihnen ein angenehmes Wochenende und sage bis zum nächsten Mal. Madet gut.

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5: Zweigeteilt heute das Sendegebiet. In Ostbelgien Feiertag, auf der deutschen Seite ganz normaler Samstag. Aber der Himmel, der vereint sich bei uns mit Sonnenschein und zunehmender Schwüle in der Luft. Die bringt Quellwolken mit und gegen Abend sind örtlich kräftige Schauer und Hitzegewitter möglich. Nicht überall wird es allerdings Regen geben. Die Temperaturen 35 Grad in Raren und in Aachen, 28 Grad in Hellental und in Büttchenbach, bis zu 36 Grad in der Kölner Bucht. Am Abend und in der Nacht örtlich kräftige Schauer und Gewitter, dazu recht windig bei Temperaturen zwischen 18 und 13 Grad. Am Sonntag lassen die Schauer dann überall nach und im Tagesverlauf ist die Schwüle aus der Luft. Sonne und Wolken kehren wieder, aber auf deutlich angenehmerem Temperaturniveau zwischen 24 und 27 Grad.
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6: Ich bin Jan-Henner Reitze. Niedrigwasser in deutschen Flüssen könnte dazu führen, dass die Bahn alte Güterwaggons zurück auf die Schiene bringt. Die Rheinische Post berichtet, dass so mehr Kapazitäten für ausfallende Transporte per Schiff geschaffen werden sollen.
7: 900 Güterwagen könnte die Bahn mobilisieren, das entspräche einer Ladung von 200 Schiffen. Die können derzeit kaum noch Ladung transportieren, weil zu wenig Wasser in den Flüssen ist. Darum will Verkehrsminister Bilger Schiffsfracht auf Schienen und Straßen verlagern. Einige Bundesländer haben deshalb schon das LKW Verbot an Sonntagen gelockert. Wenn der Transport gestört bleibt, rechnet Wirtschaftsexpertin Grimm mit höheren Preisen, etwa in der Chemieindustrie oder für Öl. Das sagte sie dem Kölner Stadtanzeiger. Thomas Bremser, Redaktion.
6: In Hürtgenwald in der Eifel in Nordrhein-Westfalen bekämpfen Feuerwehr, Polizei, Bundeswehr und freiwillige Helfer weiter einen Waldbrand. Bisher ist es gelungen, die Flammen vom bedrohten Ortsteil Gai fernzuhalten. Noch dürfen die evakuierten gut 2000 Bewohner aber nicht zurück in ihre Häuser und Wohnungen. Entscheidend ist, ob der Wind das Feuer wieder anfacht und in welche Richtung es dann getrieben wird. Da auf Online-Plattformen wieder massenhaft dazu aufgerufen wurde, zu versuchen, die spanische Exklave Ceuta in Nordafrika zu erreichen, haben Spanien und Marokko ihre Sicherheitsvorkehrungen verstärkt. Ende Juli waren nach ähnlichen Aufrufen bis zu 80.000 Migranten nach Ceuta gelangt.
8: Die Bilder von der Erstürmung der spanischen Exklave gingen vor 2 Wochen um die Welt. Und die Sorge war groß, dass sich diese Bilder wiederholen. In sozialen Medien gab es nämlich erneut Aufrufe, sich am 15. August, also heute, auf den Weg nach Ceuta zu machen. Die Behörden in Marokko, von wo aus tausende Migranten Ende Juli gestartet waren, hatten vor wenigen Tagen mehrere mutmaßliche Drahtzieher dieser Aufrufe festgenommen. Parallel dazu wurde die Grenze mit Stacheldraht gesichert, Wasserwerfer stehen bereit und Patrouillenboote überwachen die Küste. Diana Kramer, Nachrichtenredaktion.
6: In Belgien haben Bauarbeiter bei Renovierungsarbeiten bei einer Wohltätigkeitsorganisation Gold im Millionenwert entdeckt. 49 Goldbarren, jeweils 1 Kilo schwer, und weitere Goldmünzen. Der Gesamtwert rund 9 Millionen Euro. Das Grundstück soll früher einer wohlhabenden Brauereifamilie gehört haben.
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11: Mit einer weiteren Sonderausgabe. Ich bin Julia Thomas. Die beiden Großbrände in der Region halten die Feuerwehren weiter in Atem. Das Feuer im Hürtschenwald wird vom Kreis Düren als stabil eingeschätzt. Auch am Vormittag konnte eine größere Ausdehnung verhindert werden. Die Zahl der Panzer, die Schneisen in den Wald schlagen, ist auf 4 erhöht worden. Allerdings frischt der Wind aus Richtung Norden nun auf. Wie sich das auf das Brandgeschehen auswirken wird, bleibt abzuwarten. 1400 Einsatzkräfte sind dort vor Ort. Derzeit wird die Wasserversorgung durch zahlreiche Landwirte mit Tankfahrzeugen und durch das Anzapfen weiterer Wasserleitungen verbessert. Am Mittag will sich NRW-Ministerpräsident Hendrik Wüst vor Ort ein Bild von der Lage machen. Die 1800 evakuierten Menschen aus Gai dürfen erst einmal nicht in ihre Häuser zurück. Die Behörden mahnen, nicht eigenmächtig in die Wohnungen zurückzukehren oder gesperrte Gebiete zu betreten. Derweil breitet sich der Fennbrand weiter aus. Nachdem schon in der Nacht die Flammen in Richtung Drossa weiter vorangekommen sind, dehnt sich der Brandherd nun auch wieder in Richtung Barak Michel aus. Schuld ist der auflebende Wind. Die Brandfläche beträgt rund 900 Hektar. Die Feuerwehren vor Ort werden durch Einsatzkräfte aus ganz Belgien und dem benachbarten Deutschland unterstützt. Das belgische Militär hat Pantherfahrzeuge ins Fenn geschickt, die große Mengen Wasser transportieren können. Alle Straßen durchs Fenn bleiben weiter gesperrt. Auch die Parkplätze an den Talsperren in Eupen und Jalet dürfen nicht genutzt werden. Hier tanken Feuerwehren und Hubschrauber neues Wasser auf.
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13: Herzlich willkommen zur Reiseshow. Am Mikrofon ist Marc Rasch.
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0: Die Reiseshow an diesem Wochenende. Herzlich willkommen dazu. Schön, dass ihr wieder mit dabei seid. Wir reisen Richtung Osten und in ein ganz spannendes Land, worüber es so viel zu erzählen gibt. Und das ist Vietnam. Und natürlich habe ich an diesem Wochenende wieder einen tollen Gast, weil dadurch wird es ja erst lebendig und dadurch können wir hier in der Reiseshow richtig viel über das Traumreiseziel Vietnam erfahren. Und mein Gast heute an diesem Wochenende ist Alexandra Nguyen. Herzlich willkommen, Alexandra.
1: Hallo, danke, dass ich dabei sein darf.
0: Und ich kann mir natürlich gar keinen besseren Gast vorstellen, weil du kennst dich einfach perfekt aus in Vietnam. Und warst wann das letzte Mal dort?
1: Erst im August.
0: Das ist noch nicht so lange her. Und im Allgemeinen, was macht für dich Vietnam aus? Wie kann man es in einigen Sätzen allgemein beschreiben, warum es so ein wundervolles Land ist?
1: Oh, ich versuche es jetzt mal in wenigen Worten zusammenzufassen. Also Vietnam ist auf jeden Fall authentisch und einfach einzigartig auf jeden Fall. Das sollte man gesehen haben, meiner Meinung nach.
0: Macht die Vielfältigkeit die Menschen aus, die Landschaft, die Kulinarik? Wofür steht es?
1: Ich finde, für alles tatsächlich. Also Vietnam hat sehr viele schöne Landschaften, also von Berglandschaften bis hin zu wunderschönen Buchten. In Zentralvietnam gibt es auch beispielsweise zahlreiche Sanddünen. Das gibt es auch nicht überall. Genau, und dann gibt es auch Großstädte. Also das wirklich für jeden was dabei, meiner Meinung nach.
2: Und darüber sprechen wir in den nächsten 2 Stunden hier in der Reiseshow. Bis gleich.

0: Die Reiseshow reist an diesem Wochenende nach Südostasien, genauer gesagt nach Vietnam. Und das mache ich hier nicht alleine im Studio, sondern ich habe einen tollen Gast, Alexandra Nühen. Und Alexandra, du hast schon einige allgemeine Informationen gegeben, warum es so reizvoll ist, nach Vietnam zu reisen. Mhm. Lass uns mal in Deutschland beginnen. Ja. Wie komme ich denn überhaupt am besten dorthin? Gibt es Direktflüge? Gibt es Umsteigeverbindungen? Was wird eben angeboten?
1: Also nehmen wir mal an, dass wir von Frankfurt ausfliegen. Da gibt es durchaus Direktflüge und da ist man innerhalb von 11 Stunden in Vietnam.
0: In welcher Stadt genau? Wo landet man dann?
1: Man landet dann in der Hauptstadt Vietnams, Hanoi.
0: In Hanoi, okay. Genau. Und dann gibt es auch noch andere Verbindungen. Da ist es dann mit Qatar Airways oder Emirates.
1: Genau. Ja, also ich bin damit zum Beispiel mit Qatar Airways geflogen. Und also von München aus nach Doha, das sind circa 8 Stunden. Mhm. 6 bis 8 Stunden, je nachdem. Und dann landet man zwischen in Doha und dann geht es auch weiter bis nach Vietnam. Nochmal 6 bis 8 Stunden.
0: Also viele Möglichkeiten nach Vietnam zu reisen. Und was brauche ich, um in Vietnam einreisen zu können? Muss ich bestimmte Sachen beachten? Das wird ja nicht mit dem Personalausweis klappen.
1: Ja, das wird ein bisschen schwierig. Also ein Reisepass ist natürlich notwendig. Und für deutsche Touristen, das ist ganz cool, wenn man bis zu 15 Tage in Vietnam sich aufhält. Entschuldigung. Da braucht man kein Visum.
0: Okay, ja, das ist ja super. Also muss man gar nichts beantragen. Und gibt es eine Route, die du empfiehlst, wo ich starten sollte? Also sollte ich in Saigon starten? Mhm. Sollte ich in Hanoi starten? Wo beginne ich am besten, wenn ich möglichst viel sehen möchte von Vietnam, meine Tour?
1: Also ich persönlich würde empfehlen, von im Süden zu starten, also von Saigon aus, und dann sich langsam hochzuarbeiten bis dann zur Hauptstadt Hanoi.
0: Dann sehe ich ja ziemlich viel. Und um alles richtig zu genießen, empfiehlst du das vielleicht eine Woche zu machen, 2 Wochen oder lieber sogar dann mit einem Visum länger als 15 Tage, 3 Wochen zu bleiben?
1: Ja, also ich glaube, für Vietnam sollte man sich auf jeden Fall Zeit nehmen, da es wirklich so viel zu sehen gibt und innerhalb, also von 2 Wochen schafft man das kaum, also das ganze Land zu sehen von Nord bzw. Süd nach Norden, und auf jeden Fall 3 Wochen sollten schon drin sein.
0: Und es gibt ja 2 Sachen, glaube ich, die alle Hörerinnen und Hörer mit Vietnam verbinden, die vielleicht auch noch nie dort waren. Das ist einerseits die vietnamesische Küche, die wir natürlich auch hier in unseren Restaurants kennenlernen dürfen. Und das ist einmal eine ganz berühmte Bucht, wo wahrscheinlich jeder schon mal ein Foto gesehen hat. Welche Bucht ist das?
1: Das ist die Halong-Bucht und die ist in der Nähe von Hanoi, also im Norden. Und die ist wirklich einzigartig. Also da sollte man wirklich hin, wenn man schon in Vietnam ist und so eine lange Reise angetreten ist.
0: Da sprechen wir gleich drüber hier in der Reiseshow. Ich freue mich drauf. Jetzt schon alle Infos zu unserem Thema Vietnam gibt es auf reiseshow.com. Bis gleich hier zum Thema Vietnam.

0: Alexandra Nüren ist bei mir zu Gast hier in der Reiseshow an diesem Wochenende zum Thema Vietnam, das Traumreiseziel überhaupt. Und wir haben schon über die berühmteste vielleicht Bucht der Welt, wahrscheinlich aber eine der schönsten Buchten der Welt gesprochen. Und Alexandra, beschreib nochmal, was das Einzigartige dieser Bucht ist.
1: Also einfach die ganze Landschaft, das ist wirklich einzigartig. Da gibt's mehrere Felsen. Das ist wirklich schwer zu beschreiben. Also das sollte man auf jeden Fall gesehen haben. Das ganze Naturspektakel, das ist wunderschön.
0: Und gibt es da Hotels oder mache ich das auf einem Boot oder ist es eine Tagestour oder kann ich auch auf dem Boot zum Beispiel übernachten?
1: Bootstouren gibt es auf jeden Fall. Also die kann man dann vor Ort oder halt auch im Vorhinein schon buchen und sich anschauen. Und ich meine sogar, dass man sogar auf dieser Bucht übernachten kann für eine Nacht oder länger, je nachdem, wie man will.
0: Das ist natürlich ein ganz, ganz besonderes Erlebnis. Und du hast vorhin schon angesprochen, die vietnamesische Küche in einem Satz, da müssen wir noch ein bisschen näher drauf eingehen. Denn klar kennen wir hier die Restaurants, aber vor Ort ist es natürlich nochmal ein wenig etwas anderes.
1: Ja, genau, auf jeden Fall. Also wenn man ankommt, da wird man auf jeden Fall überströmt von allen möglichen Gerüchen und man sieht so viel und man weiß gar nicht, wohin mit einem zuerst. Und das, was man am häufigsten sieht, ist wahrscheinlich die berühmte Pho-Suppe. Das ist eine Rindfleischsuppe mit Reismandnudeln. Und das kennen bestimmt die einen oder anderen auch schon hier, die schon mal in einem vietnamesischen Restaurant gegessen haben. Die Suppe kann man wirklich zu jeder Tageszeit eigentlich essen. Und ist sehr, sehr gesund auf jeden Fall.
0: Und gibt es etwas, was ich zum Beispiel bei der Kulinarik beachten sollte oder kann ich einfach alles ausprobieren? Also ich nenne dir ein Beispiel. Mhm. Wenn ich manchmal in andere Länder reise und dann beobachte ich die Einheimischen. Mhm. Und da, wo es voll ist mit Einheimischen, da gehe ich auch hin.
1: Ja, das ist gut. Das sollte man auf jeden Fall auch machen. Also man sollte sich auf jeden Fall trauen, was Neues auszuprobieren. Vor allem das beste Essen gibt es wahrscheinlich wirklich auf der Straße. Tatsächlich. Also da, wo so kleine Tische sind und kleine Hocker, wo man sich jetzt denkt, so würde ich vielleicht jetzt nicht auf den ersten Blick zu essen gehen. Aber da gibt es tatsächlich die besten Sachen.
0: Und bezüglich Schärfe, muss ich da irgendwas beachten? Oder ist jetzt an dieser Straßenküche, wenn der sieht, da kommt jetzt so ein, ich nenne es mal Kartoffel an, ja, der nicht asiatisch aussieht, dann macht das schon automatisch nicht so scharf?
1: Das kann man auf jeden Fall vorher sagen. Also die Pho, da gibt es zum Beispiel extra noch so Chilischoten mit dazu. Die sind daneben, also die kann man nach Belieben hinzufügen oder nicht. Aber die Vietnamesen wissen natürlich auch bei Touristen, dass sie da ein bisschen vorsichtig sein müssen und achten dann natürlich auch und fragen dann nochmal extra nach, ob man es jetzt scharf haben will oder eher nicht so scharf.
0: Also perfekt für den absoluten Hochgenuss hier in Vietnam. Den absoluten Hochgenuss gibt's auch auf reiseshow.com. Da haben wir nochmal viele Informationen zusammengestellt und da gerne einfach mal reinklicken. Wir hören uns hier gleich weiter zum Thema Vietnam in der Reiseshow. Bis gleich.
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0: Die Reiseshow ist an diesem Wochenende zu Gast in Vietnam, in Südostasien. Und mein Gast an diesem Wochenende ist Alexandra Nguyen. Und Alexandra, du hast uns schon ein bisschen teilhaben lassen an der wunderbaren vietnamesischen Küche. Mhm. Da möchte ich noch ein bisschen bleiben, denn Essen ist natürlich etwas, was begeistert, gerade wenn man in ferne Länder reist.
1: Genau.
0: Welches Preis-Leistungs-Verhältnis habe ich da zum Beispiel? Was kann ich da, was gebe ich aus, wenn ich die von dir angesprochene Suppe in der Straßenküche esse? Womit kann ich rechnen?
1: Also die Küche beginnt ab 25.000 Dong. Das sind umgerechnet...
0: Ui, teuer. Nein.
1: Ein Euro. Gerade mal 1 Euro und noch ein paar Cent vielleicht. Also sehr, sehr günstig wirklich. Und man bekommt für das Geld wirklich viel. Also man wird auf jeden Fall satt. Das kann ich garantieren.
0: Und wenn ich jetzt nicht jeden Tag Suppe essen möchte, so lecker sie auch sein möge, was empfiehlst du sonst noch? Was ist noch typisch? Was ist herausragend? Was muss man unbedingt probieren?
1: Was auch wirklich sehr, sehr lecker ist, sind die Sommerrollen. Die sind ein guter Snack für zwischendurch auf jeden Fall. Die sind gefüllt mit Reisbandnudeln auch wieder und Garnelen und Koriander, wenn man es mag natürlich, und ganz, ganz viel Gemüse und Kräutern.
0: Wow. Ja. Und vom Preis her ungefähr genauso oder muss ich dann direkt vielleicht 2 Euro oder 3 Euro investieren?
1: Ich würde sogar sagen, das ist billiger.
0: Okay, noch günstiger als 1 Euro und ein paar Cent.
1: Genau.
0: Also die Nebenkosten insgesamt für eine Reise durch Vietnam wahrscheinlich super günstig. Ja. Und wenn ich Durst habe, klar, ich kann im Restaurant was trinken, aber ist es dann so wie in anderen asiatischen Ländern, wie zum Beispiel in Thailand, dass da überall kleine Supermärkte sind, da kann ich mir dann aber mein Bier oder meine Cola oder sonst was kaufen?
1: Ja, also Supermärkte gibt es an jeder Ecke eigentlich. Auch wenn man nicht gerade zu viel Bargeld mit sich trägt. Also 10 Euro reichen auf jeden Fall für einen Abend. Vor allem.
0: Für einen ganzen Abend 10 Euro. Wow, das ist wirklich ein super Preis-Leistungs-Verhältnis. Ja. Jetzt habe ich super lecker gegessen. Jetzt habe ich mir ein paar Getränke gekauft. Wie tickt der Vietnamese? Wie begegne ich einem Vietnamesen auf der Straße, im Laden, im Restaurant, wenn ich ihn kennenlerne? Gibt es da bestimmte Verhaltensregeln, die ich vielleicht nicht einhalten sollte, aber beachten sollte?
1: Ja, also Vietnamesen sind sehr, sehr offen. Also vor allem, wenn sie Touristen sehen, sie sind immer sehr interessiert und sie wollen alles, also viel wissen und interessieren sich auch sehr viel. Und vor allem die jüngere Generation, die spricht auch ziemlich gut Englisch. Und die meisten können sogar Deutsch, tatsächlich, ja, da das an den Unis und an den Schulen teilweise angeboten wird. Und da kann man sich auf jeden Fall gut unterhalten mit den Vietnamesen. Also wenn nicht gerade auf Englisch, vielleicht Französisch auch mal ausprobieren. Das geht auch. Und also die sind sehr, sehr offen, was Touristen angeht. Das finde ich auch toll und sehr, sehr freundlich auch.
0: Also super leckeres Essen, günstige Nebenkosten und freundliche und offene Menschen und Gastgeber. Besser geht es überhaupt nicht. Vietnam ist das Thema in der Reiseshow an diesem Wochenende. Darüber

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22: Zweigeteilt heute das Sendegebiet. In Ostbelgien Feiertag, auf der deutschen Seite ganz normaler Samstag. Aber der Himmel, der vereint sich bei uns mit Sonnenschein und zunehmender Schwüle in der Luft. Die bringt Quellwolken mit und gegen Abend sind örtlich kräftige Schauer und Hitzegewitter möglich. Nicht überall wird es allerdings Regen geben. Die Temperaturen 35 Grad in Raren und in Aachen, 28 Grad in Hellental und in Büttchenbach, bis zu 36 Grad in der Kölner Bucht. Am Abend und in der Nacht örtlich kräftige Schauer und Gewitter, dazu recht windig bei Temperaturen zwischen 18 und 13 Grad. Am Sonntag lassen die Schauer dann überall nach und im Tagesverlauf ist die Schwüle aus der Luft. Sonne und Wolken kehren wieder, aber auf deutlich angenehmerem Temperaturniveau zwischen 24 und 27 Grad.
20: Es ist 5 vor 3. 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
23: Ich bin Jan-Henner Reitze. Feuerwehr, Polizei, Bundeswehr und weiteren Helfern gelingt es bisher, einen Brand im Hürtgenwald in der Eifel in Nordrhein-Westfalen von Wohngebieten fernzuhalten. Der Ortsteil Gai mit gut 2000 Einwohnern bleibt aber noch evakuiert. Der Wind könnte die Lage wieder verschärfen. NRW-Innenminister Herbert Reul hat das Gebiet heute besucht und lobte die Einsatzkräfte.
24: Nach meinem Eindruck klappt das gut. Wir haben Krisenstab, wir haben einen Stab bei uns in Landtag im Ministerium eingerichtet. Wir haben darüber hinaus hier die Zusammenarbeit zwischen den unterschiedlichen Institutionen. Sie sehen das doch hier auch. Das läuft Hand in Hand. Gut geplant, gut vorbereitet, sind Profis im Werke. Punkt.
23: Unklar ist noch, was den Brand ausgelöst hat. Brandstiftung wird nicht ausgeschlossen oder eine achtlos weggeworfene Zigarette. Die Polizei hat ein Hinweisportal für mögliche Zeugen eingerichtet. Wegen Niedrigwasser in deutschen Flüssen ist auch der Transport von Öl zu Raffinerien eingeschränkt. Die Wirtschaftsweise Veronika Grimm erwartet deshalb im Kölner Stadtanzeiger steigende Preise. Um auszuhelfen, will die Bahn nach Informationen der Rheinischen Post 900 alte Güterwaggons zurück auf die Schiene bringen und sagt, diese könnten 200 Binnenschiffe ersetzen. Ihre unverkennbar rauchige Stimme machte Bonnie Tyler weltberühmt. Die Sängerin war Anfang vergangenen Monats im Alter von 75 Jahren nach schwerer Krankheit gestorben. Übermorgen wird sie in ihrer Heimat Wales beigesetzt. Schon heute können Fans dort bei einem Trauerzug Abschied nehmen.
25: Bonnie Tylers letzte Reise führt durch die Gegend, in der sie aufgewachsen ist. Dort hatte sie in Pubs ihre ersten Auftritte, bevor sie dann zu einem Weltstar wurde. Von der Stadt Mumbles bei Swansea fährt der Leichenwagen zu ihrem einzigen Zuhause in Fern Hill und die Fans können entlang der Route Abschied nehmen. Einige Leute dort kennen sie wahrscheinlich noch unter einem anderen Namen, denn bevor sie ihren Künstlernamen Bonnie Tyler annahm, hieß sie Gaynor Hopkins. Und auch wenn sie später in Portugal lebte, ihre Heimat Wales, ist Bonnie Tyler immer eng verbunden geblieben. Aus London, Philipp Detlefs.
23: Im Berliner Tiergarten sind tausende Menschen zur Techno-Parade Rave the Planet zusammengekommen. In der Nähe war es vor 3 Wochen zu einem Anschlag auf Besucher des Christopher Street Days gekommen. Deshalb wurden Sicherheitsvorkehrungen noch einmal verschärft. Auch Hubschrauber und Drohnen sind im Einsatz.
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28: Mit einer weiteren Sonderausgabe. Ich bin Ina Pleier. Die beiden Großbrände in der Region halten die Feuerwehr weiter in Atem. Das Feuer im Hohen Venn bleibt außer Kontrolle. Wechselnder Wind facht die Flammen immer neu an. Mehr als 900 Hektar Fläche sind bereits betroffen. 200 Feuerwehrleute und Einsatzkräfte sind vor Ort. Zuletzt breiteten sich die Flammen deutlich in Richtung Baraque Michel und Montrigis aus. Einsatzkräfte aus allen Teilen Belgiens werden durch Wehrleute aus Deutschland ergänzt. Inzwischen wurde ein Hilferuf nach ganz Europa ausgesendet, denn laut den Behörden hat das Feuer die Torfmoorschichten in bis zu 6 Metern Tiefe erreicht. Experten sprechen von einer sich anbahnenden ökologischen Katastrophe. Die Löscharbeiten könnten Tage oder sogar Wochen dauern. Alle Straßen durch das Venn sind gesperrt. Die Weser- und Gileppe-Talsperre werden zur Wasserversorgung herangezogen. Etwas besser sieht die Lage beim Großfeuer im Hürtschenwald aus. Die Zahl der rund 1400 Einsatzkräfte soll noch einmal erhöht werden. In den nächsten Stunden wollen die Wehrleute immer mehr zur Brandmitte vordringen. Das wird aber durch Munition im Boden und aufkommenden Wind erschwert. 4 Feuerwehrleute sind inzwischen verletzt. Gleichzeitig wird die Löschwasserversorgung verbessert und eine direkte Zufahrt durch den Wald für Tankwagen zur Talsperre errichtet. Derzeit sind 11 Löschhubschrauber gleichzeitig im Einsatz. NRW-Innenminister Reul war vor Ort und wies Kritik am Einsatz deutlich zurück. Entscheidend sei, dass alle Häuser geschützt werden. Die Menschen aus Gai bleiben derweil weiter evakuiert. Wann sie zurück in ihre Häuser können, bleibt unklar. In der gesamten Region wird vor starkem Rauch gewarnt. Anwohner in den betroffenen Gebieten sollten sich in den Häusern aufhalten und Fenster und Türen schließen, sowie die Klimaanlagen ausschalten. NRW-Landwirtschaftsministerin Gorissen hat alle Bürger des Landes dazu aufgefordert, keine Waldgebiete mehr während der extremen Trockenheit zu betreten.
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2: Herzlich willkommen zur zweiten Stunde in der Reiseshow. Am Mikrofon ist weiterhin Marc Rasch.
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0: Auch in der zweiten Stunde hier in der Reiseshow sprechen wir an diesem Wochenende über das Thema Vietnam. Und bei mir ist immer noch zu Gast Alexandra Nguyen. Und wir haben schon so viel Tolles erfahren in der ersten Stunde. Wer es verpasst hat, gerne reinhören auf reiseshow.com. Da gibt es nochmal die ganze Sendung zum Nachhören. Aber wir wollen natürlich noch viel mehr erfahren, damit man bestens informiert ist, wenn man mit dem Gedanken spielt, nach Vietnam zu reisen. Du, wie finde ich mich denn da überhaupt zurecht? Wie sind die Schriftzeichen in Vietnam? Ja. Wie bewege ich mich da vor Ort mit Taxen? Ist das einfach oder wahnsinnig kompliziert?
1: Also wenn man ankommt, auf jeden Fall, ich glaube, diejenigen, die es nicht gewohnt sind, die erleben auf jeden Fall einen Kulturschock, da einfach so viele Motorroller unterwegs sind. Das ist echt unglaublich. Und am besten kommt man zurecht, wenn man ein Taxi ruft natürlich. Das ist auch nicht so teuer. Umgerechnet zahlt man für eine 10-Minuten-Fahrt etwa 3-4 Euro. Das geht super. Auf jeden Fall klar. Und alternativ zu den Taxis gibt es auch jetzt eine neue App. Die nennt sich Grab.
0: Okay.
1: Und die habe ich auch schon ausprobiert. Und das ist noch günstiger als Taxi. Also wenn ihr günstig unterwegs sein wollt, dann lohnt sich das auf jeden Fall. Da lädt man sich eben die App runter und man gibt dann die Destination ein, wo man gerne hin will. Und dann sieht man direkt auch schon, wie lange das dauert, wie lange die Fahrt dauert und wie viel es auch kostet. Beim Taxi ist es ja immer ein bisschen schwierig mit diesem
0: Taxometer
1: vorne, genau. Und wenn man im Stau steht, ist es auch nicht so gut. Deswegen ist es bei Grab schon ein Vorteil, dass man im Vorhinein schon sieht, wer einen fährt und wie lange es dauert und wie viel man zahlt vor allem.
0: Stellen wir nochmal auf unsere Internetseite reiseshow.com, wer sich diese App gerne runterladen möchte, beschreiben wir nochmal, was es genau ist und wie sie genau heißt. Und wenn ich jetzt so Straßennamen suche, also sind die in unseren lateinischen Schriftzeichen oder sind die, ich nenne es mal böse, in chinesischen Schriftzeichen oder wie komme ich dort zurecht?
1: Also Vietnam ist tatsächlich eines der wenigen Länder, die lateinische Schriftzeichen hat. Deswegen ist es auch nicht so schwer zu lesen, sage ich jetzt mal. Trotzdem ist es, also für die meisten Europäer werden sie wahrscheinlich nichts drunter verstehen können. Also zunächst. Aber wie gesagt, am Anfang auch schon, die Vietnamesen sind sehr offen. Also wenn irgendwas ist, dann kann man wirklich jeden ansprechen oder auch mal einfach in den Laden gehen und einfach fragen, nach dem Weg fragen. Man wird ihnen sicher weiterhelfen können.
0: Perfekt. Und noch ganz kurz ein letzter Satz zum Wetter, zur Reisezeit. Da sprechen wir gleich nochmal ein bisschen ausführlicher drüber. Aber schon mal kurz anreißen. Gibt es eine mega, mega gute Reisezeit und eine Reisezeit, die vielleicht, nicht zu empfehlen ist?
1: Also man kann es sich so merken, dass es, sobald es hier in Deutschland ein bisschen wärmer wird, dass es in Vietnam, also oder allgemein in Südostasien, da herrscht dann die Regenzeit. Also man kann da zwar hin, allerdings muss man halt eben
0: einen Schirm mitnehmen. Und wenn es bei uns kälter wird, ist dort die Hauptsaison sozusagen.
1: Genau, ja.
0: Perfekt. Da sprechen wir gleich ein bisschen näher drüber, übers Wetter und über die Gegebenheiten und alles, was man vor Ort machen kann. Jetzt schon alle Infos auf reiseshow.com. Bis gleich.
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0: Alexandra Nguyen ist zu Gast zum Thema Vietnam an diesem Wochenende hier in der Reiseshow. Darüber freue ich mich sehr, weil wir schon viel erfahren haben über Menschen, über Essen, über Anreise und zuletzt auch über die Reisezeit, wo wir eine ziemlich einfache Formel aufgestellt haben, beziehungsweise du. Wenn es bei uns Sommer ist, ist es da eher regnerisch und wenn bei uns es richtig schön kalt wird, ist es in Vietnam schön. Lass uns da aber ein bisschen genauer eintauchen. Und zwar gibt es Unterschiede zwischen Südvietnam und Nordvietnam. Wie verhält es sich da vom Wetter her?
1: Genau, also im Nordvietnam ist es auf jeden Fall auch, also allgemein in Vietnam ist es sehr warm. Mhm. Wenn man es aber nicht ganz so warm mag, dann würde ich eher den Norden empfehlen. Da herrscht nämlich subtropisches Klima. Und im Südvietnam, da ist es eher ziemlich feucht warm. Also wenn man das mag, dann auf jeden Fall in den Süden und da können die Temperaturen auf jeden Fall bis zu maximal 40 Grad schon ansteigen.
0: Ui, also ich persönlich mag es ja warm, der ein oder andere dann aber nicht so sehr.
1: Ja.
0: Und wenn ich zum Beispiel eine Rundreise mache, ich habe mir die verschiedensten Städte angeschaut, ich habe mir Landschaften angeschaut, ich habe Menschen kennengelernt und jetzt habe ich aber mal Lust, auch mich noch einfach an den Strand zu legen. Finde ich diese schönen Strände, diese Bilderbuchstrände, finde ich die eher im Norden oder finde ich die im Süden?
1: Die findet man, würde ich sagen, im Zentrum von Vietnam.
0: Ah, okay. In der Mitte?
1: Genau, in der Mitte. Und beispielsweise kann ich auf jeden Fall Nha Trang empfehlen. Das ist sehr schön. Und da gibt es auch eine Art Insel, die nennt sich Vinh Pearl. Und es ist ein Vergnügungspark und gleichzeitig ein Hotelresort. Also wenn man es sich da gut gehen lassen will, dann auf jeden Fall Vinh Pearl.
0: Okay, ein guter Tipp. Werden wir auch nochmal aufschreiben auf unserer Internetseite reiseshow.com. Wer jetzt nicht alles mitbekommt, gerne noch einmal nachlesen. Da haben wir auch noch die verschiedensten Fotos, das ein oder andere Videos und natürlich interessante Verlinkungen. Und wie lange empfiehlst du so eine Reise, wenn ich beides machen möchte, wenn ich möglichst viel sehen möchte von Vietnam, von den Höhepunkten und hinterher noch ein bisschen entspannen möchte zum Baden?
1: Also 3 Wochen, würde ich sagen.
0: Drei Wochen,
1: dass man zumindest grob vom Norden, vom Zentrum, auch vom Süden was gesehen haben sollte. Und natürlich auch vom Baden.
0: Ja, natürlich. Baden muss sein.
1: Ja.
0: Und wie man sich die Reise am besten zusammenstellt, ob man spontan agiert oder im Voraus schon alles bucht, das besprechen wir gleich hier in der Reiseshow zum Thema Vietnam. Bis gleich.

0: Alexandra Nyen ist zu Gast bei mir hier in der Reiseshow zum Thema Vietnam in Südostasien. Und das ist so vielfältig und so interessant, dass man das natürlich in einer Rundreise, sag ich mal, kennenlernen kann mit anschließendem Badeurlaub. Da haben wir schon einiges zu erfahren. Wie funktioniert Vietnam? Es gibt ja bestimmt viele Rucksacktouristen, ja. Es gibt ganz normale Pauschaltouristen. Mhm. Ist es möglich, dass ich einfach nur sage, ich buche mir den Flug am Anfang und am Ende und die restliche Zeit lasse ich mich so ein bisschen treiben, weil vielleicht ist es an einem Ort ganz besonders schön, dass ich lieber dort noch länger bleiben möchte.
1: Ja, das geht auf jeden Fall. Also in Vietnam sind auch sehr viele Backpacker unterwegs, vor allem auch Junge. Und die haben es meistens so gemacht, dass sie eben den Hinflug gebucht haben und dann den Rückflug. Und zwischenzeitlich sind die dann an einem Ort länger geblieben und bei dem anderen eben ein bisschen kürzer. Mhm. Beispielsweise Hoi An, das ist eine Altstadt, die kann man an einem Tag auch sehen. Also das ist eine wunderschöne Altstadt und die ist bekannt durch ihre zahlreichen Lampignons.
0: Oh ja.
1: Also wirklich magisch.
0: Magisch.
1: Genau.
0: Und du kennst dich bestens aus. Buche ich das über irgendwelche Internetplattformen dann oder gehe ich zum Beispiel direkt in die Hotels vor Ort, klopf da an und sag, hallo, ich hätte gern ein Zimmer. Wie funktioniert es vor Ort am besten?
1: Das kommt natürlich ganz drauf an, wie spontan man ist, sage ich jetzt mal. Aber für die es eben planen möchten, denen würde ich empfehlen, schon im Voraus schon zu gucken, welche Hotels sind überhaupt in der Umgebung und welches würde mich dann überhaupt ansprechen. Aber natürlich gibt es auch zahlreiche Hotels, die oder zum Beispiel auch so Art Hostels. Da kann man eigentlich immer rein. Vor allem, wenn man für eine Nacht oder kurz schnell was sucht, dann ist auf jeden Fall immer Platz.
0: Perfekt, das unbedingt machen. Und wie bewege ich mich denn dann zwischen den einzelnen Orten? Klar, es gibt bestimmt zwischen den großen Städten die einzelnen Flugverbindungen, gibt es ansonsten vielleicht noch gibt es Busse, gibt es Züge, fahre ich per Anhalter, miete ich mir ein Auto, was ist das Beste?
1: Ich würde tatsächlich sagen, die Reise mit dem Bus ist am besten, weil das ist entspannt, man muss nicht viel machen und das Coole an den Bussen in Vietnam auch ist, dass die sind nicht so wie hier in Deutschland, also man sitzt nicht, sondern man hat so ein wirkliches Bett im Bus und es ist eigentlich ganz entspannt, weil dann kann man da auch den Sitz wirklich einstellen, also wenn man nicht gerade schlafen will, kann man sich auch aufrecht hinsetzen, aber jeder hat dann so einen kleinen Abteil und das ist eigentlich ganz gemütlich, also auch sehr entspannt.
0: Alle Infos dafür gibt es auf reiseshow.com, ich freue mich drauf. Joanna.

0: In den letzten 2 Stunden sind wir hier in der Reiseshow einmal durch Vietnam gereist. Zusammen mit Alexandra Nguyen, heute zu Gast hier im Studio, Vietnam-Expertin bei Sonnenklar TV. Und Alexandra, jetzt hast du ja uns schon so viel Tolles erzählt, aber jetzt muss ich noch ein paar Emotionen aus dir rauskitzeln. Ja. Gerade wenn du in Vietnam bist, wenn du an Vietnam denkst, wenn du über einen Markt gehst, wenn du an dem Leben teil hast, was geht dir da durch den Kopf? Was fühlst du? Was kommen da für Emotionen in dir hoch?
1: Also es sind so viele Menschen unterwegs und wirklich die meisten sind sehr, sehr nett und man kann sich wirklich gut mit ihnen unterhalten, auch wenn es spontan ist, auch wenn es gerade die Frau, die gerade irgendwie ihr Banh Mi verkauft, das ist das vietnamesische Baguette quasi, sie unterhalten sich immer mit einem richtig gern und man ist auf jeden Fall immer willkommen. Ja.
0: Super.
1: Weiß gar nicht.
0: Wann reist du das nächste Mal wieder hin? Übrigens, du hast gesagt, du bist im August das letzte Mal da gewesen. Das ist ja eigentlich Regenzeit gewesen, oder?
1: Ja, tatsächlich, ja. Aber es war eigentlich ganz angenehm, weil zwischenzeitlich war es doch sehr, sehr warm und da hat die Regenzeit doch schon gut getan, tatsächlich.
0: Und für nächstes Jahr, ist da wieder eine Vietnamreise geplant oder brauchst du erstmal wieder eine kleine Pause oder wann geht es für dich wieder hin?
1: Auf jeden Fall würde ich sagen, nächstes Jahr erstmal Pause, weil ich wieder ein bisschen sparen muss. Auch wenn alles sehr günstig ist, man will ja auch so viel wie möglich mitnehmen auch. Deswegen kann man, also lohnt es sich zu sparen.
0: Da wünsche ich dir ganz viel Spaß. Vielen Dank für die ganzen Informationen und auch wenn es erst in übernächstes Jahr wieder nach Vietnam geht, genieß es.
1: Danke dir.
0: Und nächstes Wochenende, da hören wir uns hoffentlich.

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9: Zweigeteilt heute das Sendegebiet. In Ostbelgien Feiertag, auf der deutschen Seite ganz normaler Samstag. Aber der Himmel, der vereint sich bei uns mit Sonnenschein und zunehmender Schwüle in der Luft. Die bringt Quellwolken mit und gegen Abend sind örtlich kräftige Schauer und Hitzegewitter möglich. Nicht überall wird es allerdings Regen geben. Die Temperaturen 35 Grad in Raren und in Aachen, 28 Grad in Hellental und in Büttchenbach, bis zu 36 Grad in der Kölner Bucht. Am Abend und in der Nacht örtlich kräftige Schauer und Gewitter, dazu recht windig bei Temperaturen zwischen 18 und 13 Grad. Am Sonntag lassen die Schauer dann überall nach und im Tagesverlauf ist die Schwüle aus der Luft. Sonne und Wolken kehren wieder, aber auf deutlich angenehmerem Temperaturniveau zwischen 24 und 27 Grad.
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17: Ich bin Jan-Henner Reitze. Die Feuerwehr und weitere Einsatzkräfte in der Eifel in Nordrhein-Westfalen schaffen es bisher, den Brand im Hürtgenwald von bewohntem Gebiet fernzuhalten. Ob das weiterhin gelingt, hängt auch vom Wetter ab.
18: Mehrere Löschhubschrauber und Wasserwerfer sind im Einsatz. Auch Landwirte helfen, Wasser ranzuschaffen. Wind könnte die Flammen aber erneut anfachen. Die Feuerwehr geht davon aus, dass sie noch mehrere Tage im Einsatz sein wird. Wann die Anwohner im Ortsteil Gai wieder in ihre Häuser können, ist immer noch unklar. Am Nachmittag will sich NRW-Ministerpräsident Wüst ein Bild von der Lage machen. Er will auch den derzeit 1400 Rettungskräften danken, die im Einsatz sind. Thomas Bremser, Redaktion.
17: Auf dem Flughafen Catania auf Sizilien soll der Flugbetrieb wieder langsam anlaufen. Die Warnstufe, weil der Vulkan Ätna ausbricht, war herabgesetzt worden. Wegen des Ausbruchs ging auf dem Flughafen seit Tagen gar nichts. Touristen saßen fest oder konnten nicht anreisen. Noch werden auf der Online-Seite des Flughafens aber zahlreiche Flüge als gestrichen angezeigt. Im Iran-Krieg hat US-Präsident Donald Trump eine neue Idee geäußert. Er wolle die Straße von Hormuz zum US-Gebiet erklären, sobald man den Iran besiegt habe. Das sagte Trump bei einem Wahlkampfauftritt. Der Iran weist die Ansprüche zurück.
19: Die Pläne von US-Präsident Trump wirken zunehmend verzweifelt. Denn von seinem Versprechen, den Iran-Krieg schnell zu beenden, ist er weit entfernt. Und auch die aktuelle Idee, die Meerenge zu US-Territorium zu erklären, dürfte kaum zur Deeskalation beitragen. An diesem Wochenende läuft eine 60-tägige Waffenruhe aus, die für weitere Verhandlungen geplant war. Doch es gibt weder eine Einigung noch ruhen die Waffen. Die Straße von Hormuz ist weiter blockiert und erneut wurden dort Schiffe angegriffen. Diana Kramer, Nachrichtenredaktion.
17: Und zum Fußball. In der neuen Saison der zweiten Bundesliga haben Nürnberg und Hertha BSC den zweiten Sieg im zweiten Spiel gefeiert. Nürnberg setzte sich auswärts bei Greuther Fürth mit 4:2 durch und übernimmt erst einmal die Tabellenspitze, gefolgt von Hertha BSC. Die Berliner gewannen zu Hause gegen Bundesliga-Absteiger Heidenheim mit 4:1.
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22: Mit einer weiteren Sonderausgabe. Ich bin Ina Pleier. Die Lage in den Brandgebieten in unserer Region entwickelt sich unterschiedlich. Auflebende, wechselnde Winde haben das Feuer im Hohen Venn auf einer Fläche von 1500 Hektar anwachsen lassen. Zum Vergleich, das entspricht 80% der Gemeinde Kelmis. Der Brand ist schon jetzt deutlich größer als das bislang verheerendste Feuer im Venn von 2011, heißt es vom Forstamt Verviers. Mehrere hundert Einsatzkräfte sind vor Ort. Unterstützt werden sie von Kräften des Militärs mit Hubschraubern und Pantherfahrzeugen. Die Föderalregierung in Brüssel hat den föderalen Notfallplan ausgerufen, um weitere Hilfen bereitstellen zu können. Dabei breiten sich die Flammen vor allem in Richtung Eifel aus. Die Gemeinde Weißmess hat die Bürger von Surbrot dazu aufgefordert, sich für eine Evakuierung bereit zu machen. Eine Tasche mit dem Nötigsten sollte im Auto bereitgestellt werden, um schnell abfahren zu können. Noch ist dies eine Vorsorge. Empfehlung. Die Räumung des Dorfes wurde noch nicht angeordnet. Experten sprechen von einer ökologischen Katastrophe, weil sich der Brand mehrere Meter tief in das Moor eingegraben habe. Die Löscharbeiten könnten Wochen dauern. In Hürtschenwald hofft Landrat Ralf Nolten darauf, dass große Teile des Waldbrandes bis morgen Mittag unter Kontrolle gebracht werden könnten. Dazu müssten Wind und Temperaturen allerdings mitspielen. 1400 Einsatzkräfte und 11 Löschhubschrauber sind vor Ort. Die Evakuierung von Gai kann noch nicht aufgehoben werden. Derzeit macht sich NRW-Ministerpräsident Wüst ein direktes Bild der Lage. Er dankte den Einsatzkräften für ihre unermüdliche Arbeit. Problematisch ist die zunehmende Rauch-Gas-Entwicklung durch beide Feuer. In weiten Teilen des Sendegebiets sollte man sich nicht im Freien aufhalten, Fenster und Türen schließen und Klimaanlagen abschalten. Vor allem der Fennbrand sorgt für eine bislang noch nie erfasste Feinstaubkonzentration.
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3: Ja, dann sage ich mal hallo und herzlich willkommen am Samstagnachmittag bzw. am Dienstagabend für die Hörer, die uns in der Wiederholung hören. Wir starten mit zwei Damen, mit Nicole aus dem Saarland und mit Anja Odenthal aus Köln. Musik.

Was für schöne Bilder sie da gebraucht hat in diesem wunderbaren Titel La Musica. La Musica ist die Glocke der Liebe. Das muss einem ja erstmal einfallen. Anja Odenthal, aus Köln kommt sie. Und im Kölner Karneval war sie lange zu Hause, denn sie kommt aus einer musikalischen Familie. Ja, und Ende der 90er und Anfang der 2000er, da hatte sie so ihre große Schlagerzeit. Eine Musical-Ausbildung hat sie auch und sie hat auch da schon viele Rollen gespielt. Ja, dann sage ich nochmal willkommen zum heutigen Schlagerkalender. Ich freue mich, dass wir die kommenden, naja, nur noch knapp 2 Stunden, inzwischen sind es ja nur noch, zusammen verbringen. Ja, und ich habe eine Menge Musik mitgebracht, deswegen will ich jetzt gar nicht mehr so viel reden. Bevor wir zu unserer CD der Woche kommen, gibt es noch 2 Sommertitel. Denn noch ist der Sommer ja da, bevor es dann nächste Woche ein bisschen kühler werden soll und wir dann so langsam, aber sicher vielleicht dem Herbst schon entgegensteuern. Wir hören nochmal Susan Ebrahimi und Sommer, du und Schokolade und Benenova wünscht sich gleich ein Leben lang Sommer. Naja, also das weiß ich jetzt nicht, das wäre ja doch ein bisschen viel des Guten. Aber Sommer, du und Schokolade, ja, warum nicht?

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1: Ich habe es ja im Rendezvous schon kurz angekündigt, um was es heute gehen wird. Es geht nämlich um das neue, frisch erschienene Album der Schlagerpiloten Laguna Blue. Sterne überm Paradies heißt es. Und so klingt es auch. Urlaub pur. Man fühlt sich da in den Süden versetzt, aber absolut. Die Schlagerpiloten, das sind ja inzwischen nur noch Stefan Peters und Kevin Marx. Frank Cordes ist ja 2022 im September ausgestiegen auf eigenen Wunsch. Und jetzt machen die beiden alleine weiter und haben, wie gesagt, ein neues Album rausgebracht. Und das klingt wirklich absolut urlaubsmäßig. Was soll ich denn im Himmel? Ist der erste Titel, den wir gleich hören werden, und einen weiteren gibt es dann noch in der kommenden Stunde. Seit 2018 gibt es die Schlagerpiloten übrigens, und 2019 im Januar erschien dann der erste Titel, Lass mich der Captain deines Herzens sein. Vielleicht erinnern Sie sich noch dran, aber jetzt gibt es aber erstmal einen Titel vom neuen Album.

0: Neues von Xanadu, ein Bild, das nie vergeht. Xanadu nicht zu verwechseln mit der Gruppe Xanadu, die ja 1989 für den Grand Prix gegründet wurde. Sie schreiben sich ja auch ganz anders. Sie schreiben sich mit U hinten und diese Jungs schreiben sich mit 2 O. Und 2 der 3 Jungs von Xanadu waren auch Mitglied bei den Musikaposteln. Ja, machen sie ganz gut. Gefällt mir richtig gut, die neue Musik von Xanadu. Jetzt gibt's aber wieder was Älteres.
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0: Und da schauen wir doch mal seit langem wieder in die ZDF-Hitparade. Das haben wir nämlich schon länger jetzt nicht mehr gemacht und gehen ins Jahr 1983. Am 25. Juli 1983, da waren nämlich ein paar junge Leute aus Holland in der ZDF-Hitparade, die wir übrigens morgen im Treffpunkt mit der Nachfolgesingle nochmal hören wollen werden, viel eher, wenn es um das Thema Schule geht. Ich rede von den Shorts. Mit Comment ça va hatten sie ja einen Riesenhit und der ist richtig gut gelaufen. Den hören wir gleich und danach gehen wir ins Jahr 84. Am 21. Juli, da war Tommy Steiner in der ZDF-Hitparade. Wenn dein Herz dir nicht sagt.

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1: Es gibt ja so Titel, die sich gegenseitig antworten, also die eigentlich kurz nach dem Original als Parodie unterscheiden, die aber oft eine Antwort auf das Eigentliche sind, auf das eigentliche, ja, auf den eigentlichen Hit, auf das eigentliche Lied geworden sind. Sowas hatten wir zum Beispiel mit Maite Kelly. Die hat ja vor einiger Zeit gesungen, ich brauche einen Mann, und Vox Club hat daraus ja gemacht, suchst du einen Mann? Naja, und wir gehen jetzt mal zurück ins Jahr 1960. Da gab es das nämlich auch schon. Trude Herr sang ja damals, ich will keine Schokolade. Und die Travelers kamen dann kurz hinterher mit, ich will keine sauren Gurken. Ja, und da nehmen sie am Anfang auch kurz Bezug auf den Titel von Trude Herr. Ich finde sowas immer ganz spannend, das mal gegenüberzustellen. Daher jetzt beide Versionen bei uns im Schlagerkalender.

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Tja, vielleicht haben die beiden sich ja gefunden, der mit den sauren Gurken und sie, die keine Schokolade will, sondern lieber einen Mann. Da scheinen doch die Bedürfnisse doch irgendwie gut zusammenzukommen. Jetzt wird's aber wieder Zeit für was Neues. Relax, feiern ja ihr 45-jähriges Bühnenjubiläum in diesem Jahr und deswegen gibt's jetzt mal wieder einen neuen Titel, ein bayerischer Love Song. Und den gibt's jetzt bei uns im Schlagerkalender bei Radio 700.

Ja, so ein bisschen muss man das tatsächlich noch ausnutzen, solange der Sommer noch da ist. Denn wie gesagt, wir kriegen bald wieder Herbst und der Herbst hat auch schöne Musiktitel. Von daher denke ich, können wir die heute noch mal spielen und ja, vielleicht auch noch ein paar beim nächsten Mal. Das machen wir ein bisschen vom Wetter abhängig. Aber jetzt geht erstmal die erste Schlagerkalenderstunde zu Ende. Gleich gibt's hier das Neueste aus aller Welt in unserem Serviceblock und dann geht's wieder mit mir weiter. Dann habe ich auch noch unter anderem News von Nino De Angelo zu verkünden. Naja, und vieles mehr. Das alles dann nach den Nachrichten. Viele neue Musik und ein paar Rubriken haben wir natürlich auch noch und ein Titel von unserem Album der Woche. Jetzt erstmal noch Klaus Danner zum Schluss. Und er hat frei um 2:30. Tja, ich nicht, denn ich sitze noch hier und das freut mich, bei Ihnen zu sein. Bis gleich.

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3: Heute Abend ist es sehr schwül und gebietsweise sind kräftige Schauer oder Gewitter möglich. Nicht überall kommen diese aber hin. Vorsicht, es wird ziemlich windig. Gerade in den Brandgebieten bei uns in der Region kann das noch einmal zu einer kniffligen Situation beitragen. Die Temperaturen gehen in der Nacht auf Werte um 18 Grad in Kelmis und in Würseln und auf 13 Grad in Dahlem und in Burgreuland zurück. Am Sonntag ziehen die letzten Schauer ab. Danach ist die Schwüle erst einmal aus der Luft und die Temperaturen, die steigen noch auf 24 bis 27 Grad bei einer Mischung aus Sonnenschein und lockeren Wolkenfeldern. In die neue Woche geht es dann zunächst auch mit Sonne und Wolken, am Montagabend dann örtlich wieder einzelne Schauer- und Wärmegewitter bei 22 bis 25 Grad.
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4: Ich bin Jan-Henner Reitze. Die Gewerkschaft Verdi fordert, Pflegeeinrichtungen besser auf heiße Temperaturen vorzubereiten. Bund und Länder müssten ein Sofortprogramm auflegen. Viele Einrichtungen seien auf Außentemperaturen bis 45 Grad nicht eingestellt. Für Beschäftigte wäre die Arbeit bei Hitze unerträglich, für Bewohnerinnen und Bewohner lebensgefährlich, heißt es von der Gewerkschaft. Die auch die geplante Pflegereform der Bundesregierung kritisiert. Statt Kürzungen brauche es bedarfsgerechte Vorgaben. Im Hürtgenwald in der Eifel in Nordrhein-Westfalen kämpfen 1400 Einsatzkräfte weiter gegen einen Waldbrand. Dabei gelingen Fortschritte. Viel hängt jetzt aber vom Wind ab.
5: Noch keine Entspannung, aber vorsichtiges Aufatmen. Die Einsatzkräfte im Hürtgenwald sind zuversichtlich, dass es weiter vorangeht bei der Brandbekämpfung. Der Landrat von Düren, Nolten, hofft, dass auch die evakuierten Menschen bald in ihre Häuser und Wohnungen zurückkehren können. Vorher sollen aber noch die angekündigten Gewitter abgewartet werden, denn Sturmböen könnten die Feuer wieder anfachen und in eine gefährliche Richtung treiben. Thomas Brockt, Redaktion.
4: Diesen Arbeitstag werden Bauarbeiter in Belgien wohl nie vergessen. Im Haus einer Wohltätigkeitsorganisation haben sie einen Goldschatz entdeckt im Wert von rund 9 Millionen Euro.
6: Die Bauarbeiter waren gerade dabei, im Keller ein Abwasserrohr zu verlegen. Da stießen sie auf 50 Goldbarren, eingemauert in den Wänden. Die erste Reaktion des Teams, Ungläubigkeit und Staunen, sagte ein Arbeiter im belgischen Fernsehen. Die Polizei warnt jetzt Schatzsucher davor, die abgesperrte Baustelle zu betreten. Das sei absolut zwecklos. Wem das Gold gehört, ist unklar. 5 Jahre hat derjenige nun Zeit, sich zu melden. Sonst geht der Schatz an die Regierung oder die Finder. Thomas Bremser, Nachrichten. Redaktion.
4: Mit einer Schweigeminute hat im Berliner Tiergarten die Techno-Parade Rave the Planet begonnen. Damit wurde an die Opfer des CSD-Anschlags vor 3 Wochen ganz in der Nähe erinnert. Wegen des Anschlags sind die Sicherheitsvorkehrungen bei der Parade heute noch einmal verstärkt worden. Bei Temperaturen von 35 Grad schaltet die Polizei außerdem immer wieder einen Wasserwerfer ein, damit sich Besucher abkühlen können.
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9: Mit einer weiteren Sonderausgabe. Ich bin Ina Pleier. Die Lage in den Brandgebieten in unserer Region entwickelt sich unterschiedlich. Auflebende, wechselnde Winde haben das Feuer im Hohen Venn auf einer Fläche von 1500 Hektar anwachsen lassen. Zum Vergleich, das entspricht 80% der Gemeinde Kelmis. Der Brand ist schon jetzt deutlich größer als das bislang verheerendste Feuer im Venn von 2011, heißt es vom Forstamt Verviers. Mehrere hundert Einsatzkräfte sind vor Ort. Unterstützt werden sie von Kräften des Militärs mit Hubschraubern und Pantherfahrzeugen. Die Föderalregierung in Brüssel hat den föderalen Notfallplan ausgerufen, um weitere Hilfen bereitstellen zu können. Dabei breiten sich die Flammen vor allem in Richtung Eifel aus. Die Gemeinde Weißmeß hat die Bürger von Surbrot dazu aufgefordert, sich für eine Evakuierung bereit zu machen. Eine Tasche mit dem Nötigsten sollte im Auto bereitgestellt werden, um schnell abfahren zu können. Noch ist dies eine vorsorgliche Empfehlung. Die Räumung des Dorfes wurde noch nicht angeordnet. Experten sprechen von einer ökologischen Katastrophe, weil sich der Brand mehrere Meter tief in das Moor eingegraben habe. Die Löscharbeiten könnten Wochen dauern. In Hürtschenwald hofft Landrat Ralf Nolten darauf, dass große Teile des Waldbrandes bis morgen Mittag unter Kontrolle gebracht werden könnten. Dazu müssten Wind und Temperaturen allerdings mitspielen. 1400 Einsatzkräfte und 11 Löschhubschrauber sind vor Ort. Die Evakuierung von Gai kann noch nicht aufgehoben werden. Derzeit macht sich NRW-Ministerpräsident Wüst ein direktes Bild der Lage. Er dankte den Einsatzkräften für ihre unermüdliche Arbeit. Problematisch ist die zunehmende Rauchgasentwicklung durch beide Feuer. In weiten Teilen des Sendegebiets sollte man sich nicht im Freien aufhalten, Fenster und Türen schließen und Klimaanlagen abschalten. Vor allem der Fennbrand sorgt für eine bislang noch nie erfasste Feinstaubkonzentration.
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11: Ja, dann starten wir doch einfach mal in die zweite Stunde mit Petra Frei und Wolfgang Ziegler. Also nicht im Duett, aber hintereinander. Ich wünsche uns allen viel Spaß.

Das ist doch mal ein schönes Kompliment von Wolfgang Ziegler, das Beste an mir. Und damit begrüße ich Sie noch mal ganz herzlich zur zweiten Stunde vom Schlagerkalender. Und ich habe noch zwei neue Titel für Sie, bevor es dann News von Nino D'Angelo gibt. Nämlich den neuen Titel von Alexandra Hofmann, Für immer ja. Und dann haben wir noch Andrea Berg und ihr Titel, Das kann uns keiner nehmen.

0: Da gibt sie ja richtig Gas, die Andrea Berg. Ich muss ja sagen, der fällt ja schon so ein bisschen mal raus aus dem, was sie sonst so macht, von den Rhythmen, die man sonst so von ihr kennt. Gefällt mir persönlich richtig gut, wenn ich das mal so sagen darf an dieser Stelle. Ich bin gespannt, was da noch so kommt. Das soll ja ihr Rekord-Best-of-Album rauskommen demnächst.
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0: Nino D'Angelo denkt ans Aufhören. Er hat sein Karriereende angekündigt für September 2029. Er will nochmal auf Tournee gehen. Ja, und dann will er ja dann 2029 im September aufhören, wenn er 66 ist, so sagt er. Ja, und sagt aber gleichzeitig, oh ja, wenn ihm das Geld ausgeht, dann kommt er auch gerne wieder zurück. Das muss man aber erst mal sehen. Er will dann erst mal mit seiner Freundin Simone in Italien neu anfangen. Naja, das ist ja auch seine Heimat, da kommt er ja auch her. Ich bin gespannt. Wir werden bestimmt noch mehr von ihm hören, da bin ich mir fast sicher. Naja, er ist ja jetzt erst mal ganz stolz, aus der Insolvenz draußen zu sein. Dafür hat er übrigens 1 Million Euro verdienen müssen. Das muss man sich erst mal vorstellen. Nino D'Angelo hören wir jetzt aus seiner Zeit vor Jenseits von Eden. Da war er noch ganz jung mit seinem Titel Vielleicht, als Jimmy zu den Sternen ging.

haben wir doch noch ein paar Italo-Hits auf Deutsch gehört mit Howard Carpendale. Wie frei willst du sein im Original von Pupo? Und zuvor hatten wir noch Mamma Maria von Conny und Jean im Original von Ricky e Poveri. Jetzt kommen wir zu was ganz anderem. Jetzt gibt's nämlich ein bisschen Country-Musik, und zwar Country-Musik der ganz besonderen Art. Denn gestern am 14. August ist nämlich ein Titel erschienen von zwei Musikern der Gruppe Truckstop. Und das sind ganz besondere Musiker, denn Rainer Bach ist nicht mehr dabei und Lucius Reichling ist ja schon leider 2012 viel zu früh verstorben. Es ist ein unveröffentlichter Truckstop-Titel, den Lucius Reichling geschrieben hat, und unter die Cowboys haben sie ihn veröffentlicht. Man hört die beiden da noch singen, den Rainer Bach und den Lucius Reichling, mit ihrem wunderbaren Titel Irgendwas geht immer.

0: Ja, und hier ist wieder die schöne Eifel. Aber trotz und alledem war das ein schöner Titel von Fabian Harloff, den wir ja nach den Cowboys gut dranhängen konnten, denn sie kommen ja auch aus Hamburg. Ein bisschen Country-Musik im Schlagerkalender. Aber jetzt gibt's wieder das hier.
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0: Ich schaue ja auch immer gerne mal in die Grand Prix-Vorentscheidungen zurück. Und da gehen wir ins Jahr 1975 und hören Mary Rose, die ja schon öfter auch beim Grand Prix teilgenommen hat, mit Nur die Liebe lässt uns leben zum Beispiel. In der Vorentscheidung war sie auch öfter, auch im Jahr 75. Okay, mit Aufrecht gehen hat sie 84 dann auch noch mal teilgenommen, aber im Jahr 75, da wollte sie teilnehmen, hat aber nicht ganz geklappt mit Eine Liebe ist wie ein Lied. Und Jürgen Markus war auch dabei damals mit Ein Lied zieht hinaus in die Welt, aber ein Lied kann eine Brücke sein, ist es ja damals auch geworden, dann mit Joy Fleming. Aber diese beiden Titel hier, ja, wären auch ganz schön gewesen.

0: Laguna Blue, Sterne überm Paradies, so heißt das neue Album der Schlagerpiloten. Und da habe ich Ihnen ja noch einen Titel versprochen, der noch aussteht. Und der heißt ganz einfach, wieso, warum?
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0: Naja, doppelt hält besser, würde ich sagen, ne?

Ja, wieso und warum, weiß ich auch nicht, aber unsere Zeit ist schon wieder vorbei. Das war der Schlagerkalender am Samstagnachmittag bzw. am Dienstagabend, wenn Sie uns in der Wiederholung gehört haben. Ich wünsche Ihnen auf jeden Fall eine richtig gute Zeit. Ja, und für die Samstagshörer gilt, wenn Sie Lust und Zeit für mich haben, würde ich mich freuen, wenn wir morgen Nachmittag im Treffpunkt zusammen in die Schule gehen. Naja, zumindest musikalisch, denn die Schule ist dann unser großes Thema. Ja, allen anderen wünsche ich eine gute Zeit und ich sage Tschüss, bis bald. Barbara Müller ist weg. Ja, wieso? Warum? Haben wir gerade gehört. Aber Jenny van Bree fragt auch in ihrem neuen Titel, wieso, weshalb, warum? Und den hören wir jetzt noch. Tschüss, bis bald.

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13: Heute Abend ist es sehr schwül und gebietsweise sind kräftige Schauer oder Gewitter möglich. Nicht überall kommen diese aber hin. Vorsicht, es wird ziemlich windig. Gerade in den Brandgebieten bei uns in der Region kann das noch einmal zu einer kniffligen Situation beitragen. Die Temperaturen gehen in der Nacht auf Werte um 18 Grad in Kelmis und in Würseln und auf 13 Grad in Dahlem und in Burgreuland zurück. Am Sonntag ziehen die letzten Schauer ab. Danach ist die Schwüle erst einmal aus der Luft und die Temperaturen, die steigen noch auf 24 bis 27 Grad bei einer Mischung aus Sonnenschein und lockeren Wolkenfeldern. In die neue Woche geht es dann zunächst auch mit Sonne und Wolken. Am Montagabend dann örtlich wieder einzelne Schauer- und Wärmegewitter bei 22 bis 25 Grad.
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14: Ich bin Jan-Henner Reitzer. Im Kampf gegen den Waldbrand im Hürtgenwald in der Eifel in Nordrhein-Westfalen machen die Einsatzkräfte Fortschritte. Komplette Entwarnung könne aber noch nicht gegeben werden, sagte NRW-Ministerpräsident Hendrik Wüst bei einem Besuch am Nachmittag.
15: Es besteht jetzt erste Hoffnung, dass der Brand unter Kontrolle gebracht werden kann. Es besteht auch erste Hoffnung, dass die evakuierten Menschen aus der Ortschaft Gai bald wieder in ihre Häuser zurückkehren können, wenn es weiter gut läuft.
14: Es könnte noch sein, dass Wind die Flammen wieder anfacht. Gut 2000 Menschen mussten ihre Häuser und Wohnungen verlassen, als das Feuer immer näher kam. Pflegeeinrichtungen in Deutschland müssen besser auf Hitze vorbereitet werden. Das fordert die Gewerkschaft Verdi. Bund und Länder müssten dafür ein Sofortprogramm auflegen. Ein Großteil der Pflegeeinrichtungen sei nicht auf hohe Temperaturen vorbereitet. Hitze sei für Beschäftigte unerträglich und für Bewohnerinnen und Bewohner lebensgefährlich, argumentiert die Gewerkschaft. Ähnliche Forderungen hatte es schon von anderen Seiten gegeben. Da auf Online-Plattformen wieder massenhaft dazu aufgerufen wurde, zu versuchen, die spanische Exklave Ceuta in Nordafrika zu erreichen, haben Spanien und Marokko ihre Sicherheitsvorkehrungen verstärkt. Ende Juli waren nach ähnlichen Aufrufen bis zu 80.000 Migranten nach Ceuta gelangt.
16: Die Bilder von der Erstürmung der spanischen Exklave gingen vor 2 Wochen um die Welt. Und die Sorge war groß, dass sich diese Bilder wiederholen. In sozialen Medien gab es nämlich erneut Aufrufe, sich am 15. August, also heute, auf den Weg nach Ceuta zu machen. Die Behörden in Marokko, von wo aus tausende Migranten Ende Juli gestartet waren, hatten vor wenigen Tagen mehrere mutmaßliche Drahtzieher dieser Aufrufe festgenommen. Parallel dazu wurde die Grenze mit Stacheldraht gesichert, Wasserwerfer stehen bereit und Patrouillenboote überwachen die Küste. Diana Kramer, Nachrichtenredaktion.
14: Und zum Fußball. In der neuen Saison der 2. Bundesliga haben Nürnberg und Hertha BSC den 2. Sieg im 2. Spiel gefeiert. Nürnberg setzte sich auswärts bei Greuther Fürth mit 4:2 durch und übernimmt erst einmal die Tabellenspitze. Gefolgt von Hertha BSC, die Berliner gewannen zu Hause gegen Bundesliga-Absteiger Heidenheim mit 4:1. Außerdem gewann Magdeburg 3:0 beim VfL Osnabrück.
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19: Mit einer weiteren Sonderausgabe. Ich bin Ina Pleier. Die Brände in unserer Region bleiben weiter dramatisch. Das Feuer im Hohen Venn gilt als der größte dort verzeichnete Moorbrand überhaupt. Er erstreckt sich inzwischen auf mehr als 1600 Hektar Fläche. Es gilt der föderale Notfallplan. Die Löscharbeiten werden auch von drehenden Winden behindert. Aus Sicherheitsgründen wurde inzwischen eine Teilevakuierung von Surbrot angeordnet. Die Polizei zieht von Haus zu Haus. Die Betroffenen müssen mit dem Nötigsten sofort die Gebäude verlassen. Eine Notunterkunft wurde im Sportzentrum Malmedy eingerichtet. Auch für Küchelscheid, Laikaul wird die Bevölkerung über eine mögliche Evakuierung vorinformiert. In den nächsten Stunden werden Polizei und die Gemeinde Bütschenbach darüber entscheiden. Die Bewohner des Doppeldorfes werden aufgefordert, eine Tasche mit dem Wichtigsten in ihrem Auto abfahrbereit vorzubereiten. Am Nachmittag war der belgische Innenminister vor Ort, um sich über die aktuelle Lage zu informieren. Die eingesetzten Feuerwehren aus Belgien und Deutschland sollen von Kräften aus der EU unterstützt werden. Ein Löschhubschrauber aus Tschechien und 2 Löschflugzeuge aus Schweden sind auf dem Weg nach Ostbelgien. Weitere Hilfe wird in Norwegen und Frankreich angefragt. Weil sich der Brand tief in den Boden eingefressen hat, sind die Arbeiten für die Feuerwehr besonders schwierig. Leichte Entspannung zeichnet sich dagegen im Hürtchenwald ab. 1400 Einsatzkräfte und 11 Löschhubschraubern ist es gelungen, mehrere Brandherde einzudämmen. Der Kreis Düren hofft, dass das Feuer spätestens morgen unter Kontrolle gebracht werden kann. NRW-Ministerpräsident Wüst dankte in Kleinhau den Einsatzkräften für ihre unermüdliche Arbeit. Den 1800 evakuierten Menschen in Geim machte er Hoffnung, bald in ihre Häuser zurückkehren zu können. Im Umkreis von mehr als 50 Kilometern um die beiden Brandstellen kommt es derzeit zu starker Rauchbelastung. Die Feinstaubkonzentration ist enorm. Fenster und Türen in diesem Bereich müssen geschlossen und Klimageräte ausgeschaltet werden. In den verrauchten Gebieten sollte der längere Aufenthalt im Freien vermieden werden. Betroffen davon sind Teile von DG und Wallonie, die Städteregion sowie große Teile der Kreise Heinsberg, Düren, Rhein-Erft, Euskirchen, Bitburg-Prüm und Vulkaneifel. In einigen Bereichen kommt es zu Ascheregen. Am Nachmittag ist es auch noch zu einem Waldbrand bei Euskirchen-Stotzheim gekommen. Das Feuer ist inzwischen gelöscht.
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1: Und damit einen schönen Samstagabend zusammen und herzlich willkommen hier und jetzt zu einer neuen Ausgabe von Romans Plattenkiste. Sie haben den richtigen Sender eingeschaltet. Radio 700, Roman Lausberg hier. Einen schönen, frühen Abend zusammen.

Musik von Georgie Fame und Get Away. Eine Sängerin und Musikerin, die auch The Original Hilly Billy Philly und The Grandmother of Rockabilly genannt wurde, ansonsten aber ihre Karriere als Country-Sängerin sehr erfolgreich beschritten hatte, ist Rose Maddox. Ja, und sie hätte heute ihren 101. Geburtstag gefeiert. Rose Maddox starb im Alter von 72 Jahren 1998 an Nierenversagen. Rose Maddox sang zunächst Country Boogie, ein Vorläufer des Rockabilly, wechselte dann zum Bluegrass und war eine der ersten Sängerinnen, die ein Bluegrass-Album aufnahm. Rose Maddox Sings Bluegrass erschien 1962 bei Capitol Records. Aus beiden Lagern hören wir jetzt insgesamt zwei Titel von Rose Maddox. Zum einen die Country Boogie, ja, bzw. Rockabilly-Nummer My Little Baby aus dem Jahr 1959 sowie einen typischen Country-Titel von ihr, und zwar aus dem Jahr 1965, Mad of the World. Rose Maddox ist das, die heute ihre 101. Geburtstag gefeiert hätte.

Mad at the World aus dem Jahr 1965 von Rose Maddox. Heute hätte sie ihren 101. Geburtstag gefeiert. Sie starb im Jahr 1998 im Alter von 72 Jahren an Nierenversagen. Dann feiert heute Tom Johnston, Sänger und Gitarrist der Doobie Brothers, seinen 78. Geburtstag. Ja, wir sagen Happy Birthday mit einem Titel, der es einfach beschreibt, wie es ist. Music is the doctor, ohne Risiken und Nebenwirkungen.

We go together aus dem Soundtrack von Grease. Gute Laune mit Olivia Newton-John und John Travolta hier in Romans Plattenkiste. Ja, jetzt ein weiteres Geburtstagskind und zwar Pete York, Schlagzeuger und Mitglied der Spencer Davis Group. Der feiert heute seinen 84. Geburtstag. Ja, wir hören jetzt Keep on Running und Somebody Help Me. Ja, der Spencer Davis Group und am Schlagzeug Pete York.

die Spencer Davis Group war das, Somebody Help Me. Denn Pete York, Schlagzeuger und Mitglied der Truppe, ja, feiert heute seinen 84. Geburtstag. Sylvie Vartan feiert heute ihren 82. Geburtstag. Und Sylvie Vartan war vor allem in Frankreich und hier in Belgien in den 60er Jahren ein Teenager-Idol und war ein Topstar der französischen Yeah Yeah Generation, die Generation der Beatmusik. Einen großen Hit hatte sie mit dem Chanson La plus belle pour aller danser, ja, das war schönstes Eifeler Französisch, im Jahr 1964 und zwar geschrieben von Charles Aznavour. Und diesen Titel, den hören wir jetzt und im Anschluss mit dem Kentucky Twist eine deutsche Nummer von ihr, von Sylvie Vartan, die heute ihren 82. Geburtstag feiert.

Sylvie Vartan mit dem Kentucky Twist. Ja, und sie feiert heute ihren 82. Geburtstag. Bobby Helms hätte heute seinen 93. Geburtstag gefeiert. Er starb im Alter von 63 Jahren im Juni 1997 nach längerer Krankheit. Der Country- und Rockabilly-Sänger, der Jahr für Jahr in der Weihnachtszeit mit seinem Jingle Bell Rock aus dem Jahr 1957 erneut die Charts stürmt, hatte im gleichen Jahr den Nummer 1-Hit My Special Angel. Ja, und das ist jetzt unser Special Gast hier zu Ehren von Bobby Helms, der heute 93 Jahre alt geworden wäre. My Special Angel.

Radio 700 mit Romans Plattenkiste, Roman Lausbeck hier. Einen schönen Samstagabend uns allen. Ja, und die Easy Beats, die sind gedanklich jetzt schon wieder ja am Start vom Wochenende in Friday on My Mind.

Wenn der Milchmann zweimal klingelt, ja, oder halt eben nicht. Brötchen und Milch, das war die deutsche Version von No Milk Today, hier dargeboten von The Four Kings. Ja, und weitere Hits und Raritäten aller Zeiten, die hören Sie ja natürlich in einer neuen Ausgabe von Romans Plattenkiste, wieder kommenden Samstag, wie gewohnt um 18 Uhr. Ich bin Roman Lausberg, ja, noch ein schönes Restwochenende und viel Spaß noch hier mit uns im Programm. Und damit das alles so bleibt, damit wir alle happy bleiben, jetzt der Happy Song von Boney M. In diesem Sinne, tschüss zusammen.

0: Todesstreifen überwinden. Rückblende. Berlin, 13. August 1961. Kurz nach Mitternacht reißen bewaffnete Einheiten Straßen auf und errichten Barrikaden. Stacheldraht wird hochgezogen, Panzer fahren auf. Die Bürger schauen fassungslos zu. In den nächsten Tagen werden Betonpfähle in die Erde gerammt und Wälle aufgeschüttet. Das Brandenburger Tor steht auf einmal im Niemandsland. So wurde in einer Nacht- und Nebelaktion der sogenannte antifaschistische Schutzwall errichtet, der Deutschlands Teilung in Ost und West besiegelte. SED-Chef Walter Ulbricht hatte die Weltöffentlichkeit bis zuletzt getäuscht. Niemand hat die Absicht, eine Mauer zu errichten, hatte er noch 2 Monate zuvor behauptet. Nur noch wenige Reisevisa wurden ausgestellt. Waghalsige DDR-Bürger versuchten immer wieder über Mauer und Stacheldraht nach West-Berlin zu flüchten. Damit riskierten sie ihr Leben oder zumindest mehrere Jahre Gefängnis. Das Leben in der DDR bestand jedoch nicht nur aus Widerstand und Aufbegehren. Viele Menschen arrangierten sich und blieben, durften aber trotz hoher Qualifikation den gewünschten Beruf nicht erlernen, weil sie sich systemkritisch geäußert hatten oder weil sie aktive Christen waren. Die Berliner Mauer steht für viele Schicksale, für zerrissene Familien, zerstörte Hoffnungen, unerfüllte Wünsche, vor allem aber für die knapp 960 Menschen, die sterben mussten, weil sie in Freiheit leben wollten. Wie befreiend, dass es diese Mauer und den Todesstreifen, aber auch das Staatssystem nicht mehr gibt, das die Menschen bespitzelte, einengte und unter Druck setzte. Gott sei täglich Dank dafür. Vieles wurde anders, meist besser. Reisen können, wohin ich will, den Beruf erlernen und ausüben, von dem ich träume. Wenn ich nur genug Geld hätte, wenn nur genügend Ausbildungs- und Arbeitsplätze zur Verfügung stünden. Auch jetzt kann ich mir nicht alle Wünsche erfüllen, nicht alle Träume verwirklichen. Andere Grenzen engen mich nun ein. Der neue Druck heißt Marktordnung, Kostensenkung, Rentabilität. Pflegepersonal wird abgebaut, Arbeitsplätze werden wegrationalisiert, Fabriken geschlossen. Auch jetzt kann unsere Freiheit nicht grenzenlos sein. Mit Grenzen müssen wir leben, zu allen Zeiten. Eine ganz andere Grenze ist der Tod, der meiner Lebenszeit ein Ende setzt. Der Tod macht Wünsche zunichte, lässt Pläne und Träume wie Seifenblasen zerplatzen. Diese Grenze ist jedem gesetzt und kein Mensch kann sie aus der Welt schaffen. Doch einer hat diesen Todesstreifen überwunden. Nicht nur für sich selbst, sondern für alle, die an ihn glauben. Jesus Christus, der Sohn Gottes. Er ist von den Toten auferstanden, erlebt. Und jeder, der nach Gottes Wort lebt und ihm vertraut, darf wissen, bei Gott ist er nicht verloren, auch wenn er erst einmal sterben muss. Der Glaubende wird diesen Todesstreifen überwinden. Gott schenkt ihm ewiges Leben. Glücklich ist, wer darauf vertraut und sein Leben auf diese Grundlage von Gottes Wort baut. Wohl denen, die sich zur Gemeinde von Jesus Christus halten, zum Volk Gottes. Lassen auch sie sich von Jesus Christus über den Todesstreifen hinweg retten, schon jetzt und heute und für ewig. Sie hörten eine Sendung der Lutherischen Stunde von Bernd Albrecht, gesprochen von Helmut Poppe. 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Bis dann.
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7: Heute Abend ist es sehr schwül und gebietsweise sind kräftige Schauer oder Gewitter möglich. Nicht überall kommen diese aber hin. Vorsicht, es wird ziemlich windig. Gerade in den Brandgebieten bei uns in der Region kann das noch einmal zu einer kniffligen Situation beitragen. Die Temperaturen gehen in der Nacht auf Werte um 18 Grad in Kelmis und in Würseln und auf 13 Grad in Dahlem und in Burgreuland zurück. Am Sonntag ziehen die letzten Schauer ab. Danach ist die Schwüle erst einmal aus der Luft und die Temperaturen, die steigen noch auf 24 bis 27 Grad bei einer Mischung aus Sonnenschein und lockeren Wolkenfeldern. In die neue Woche geht es dann zunächst auch mit Sonne und Wolken, am Montagabend dann örtlich wieder einzelne Schauer- und Wärmegewitter bei 22 bis 25 Grad.
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8: Ich bin Jan-Henna Reitze. Wegen des Niedrigwassers in deutschen Flüssen möchte die Bahn alte Güterwaggons zurück auf die Schiene bringen. Die Rheinische Post berichtet, dass so mehr Kapazitäten für ausfallende Transporte per Schiff geschaffen werden sollen.
9: 900 Güterwagen könnte die Bahn mobilisieren, das entspräche einer Ladung von 200 Schiffen. Die können derzeit kaum noch Ladung transportieren, weil zu wenig Wasser in den Flüssen ist. Darum will Verkehrsminister Bilger Schiffsfracht auf Schienen und Straßen verlagern. Einige Bundesländer haben deshalb schon das Lkw-Verbot an Sonntagen gelockert. Wenn der Transport gestört bleibt, rechnet Wirtschaftsexpertin Grimm mit höheren Preisen, etwa in der Chemieindustrie oder für Öl. Das sagte sie dem Kölner Stadtanzeiger. Thomas Bremser, Redaktion.
8: Im Hürtgenwald in der Eifel in Nordrhein-Westfalen bekämpfen Feuerwehr, Polizei, Bundeswehr und freiwillige Helfer weiter einen Waldbrand. Bisher ist es gelungen, die Flammen vom bedrohten Ortsteil Gai fernzuhalten. Noch dürfen die evakuierten gut 2000 Bewohner aber nicht zurück in ihre Häuser und Wohnungen. Entscheidend ist, ob Wind das Feuer wieder anfacht und in welche Richtung es dann getrieben wird. Im Iran-Krieg hat US-Präsident Donald Trump eine neue Idee geäußert. Er wolle die Straße von Hormuz zum US-Gebiet erklären, sobald man den Iran besiegt habe. Das sagte Trump bei einem Wahlkampfauftritt. Der Iran weist die Ansprüche zurück.
10: Die Pläne von US-Präsident Trump wirken zunehmend verzweifelt. Denn von seinem Versprechen, den Iran-Krieg schnell zu beenden, ist er weit entfernt. Und auch die aktuelle Idee, die Meerenge zu US-Territorium zu erklären, dürfte kaum zur Deeskalation beitragen. An diesem Wochenende läuft eine 60-tägige Waffenruhe aus, die für weitere Verhandlungen geplant war. Doch es gibt weder eine Einigung noch ruhen die Waffen. Die Straße von Hormuz ist weiter blockiert und erneut wurden dort Schiffe angegriffen. Diana Kramer, Nachrichtenredaktion.
8: In Belgien haben Bauarbeiter bei Renovierungsarbeiten bei einer Wohltätigkeitsorganisation Gold im Millionenwert entdeckt. Goldbarren jeweils ein Kilo schwer und weitere Goldmünzen. Der Gesamtwert rund 9 Millionen Euro. Das Grundstück soll früher einer wohlhabenden Brauereifamilie gehört haben.
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13: Mit einer weiteren Sonderausgabe. Ich bin Ina Pleier. Die Brände in unserer Region bleiben weiter dramatisch. Das Feuer im Hohen Venn gilt als der größte dort verzeichnete Moorbrand überhaupt. Er erstreckt sich inzwischen auf mehr als 1600 Hektar Fläche. Es gilt der föderale Notfallplan. Die Löscharbeiten werden auch von drehenden Winden behindert. Aus Sicherheitsgründen wurde inzwischen eine Teilevakuierung von Surbrot sowie Küchelscheid-Leikaul angeordnet. Die Polizei zieht von Haus zu Haus. Die Betroffenen müssen mit dem Nötigsten sofort die Gebäude verlassen. Eine Notunterkunft wurde im Sportzentrum Malmedy eingerichtet. Betroffen in den beiden Ortschaften sind rund 770 Einwohner. Am Nachmittag war der belgische Innenminister vor Ort, um sich über die aktuelle Lage zu informieren. Die eingesetzten Feuerwehren aus Belgien und Deutschland sollen von Kräften aus der EU unterstützt werden. Ein Löschhubschrauber aus Tschechien und zwei Löschflugzeuge aus Schweden sind auf dem Weg nach Ostbelgien. Weitere Hilfe wird in Norwegen und Frankreich angefragt. Weil sich der Brand tief in den Boden eingefressen hat, sind die Arbeiten für die Feuerwehr besonders schwierig. Leichte Entspannung zeichnet sich dagegen im Hürtchenwald ab. 1400 Einsatzkräfte und 11 Löschhubschraubern ist es gelungen, mehrere Brandherde einzudämmen. Der Kreis Düren hofft, dass das Feuer spätestens morgen unter Kontrolle gebracht werden kann. NRW-Ministerpräsident Wüst dankte in Kleinhau den Einsatzkräften für ihre unermüdliche Arbeit. Den 1800 evakuierten Menschen in Gai machte er Hoffnung, bald in ihre Häuser zurückkehren zu können. Im Umkreis von mehr als 50 Kilometern um die beiden Brandstellen kommt es derzeit zu starker Rauchbelastung. Die Feinstaubkonzentration ist enorm. Fenster und Türen in diesem Bereich müssen geschlossen und Klimageräte ausgeschaltet werden. In den verrauchten Gebieten sollte der längere Aufenthalt im Freien vermieden werden. Betroffen davon sind Teile von DG und Wallonie, die Städteregion sowie große Teile der Kreise Heinsberg, Düren, Rhein-Erft, Euskirchen, Bitburg-Prüm und Vulkaneifel. In einigen Bereichen kommt es zu Ascheregen. Am Nachmittag ist es auch noch zu einem Waldbrand bei Euskirchen-Stotzheim gekommen. Das Feuer ist inzwischen gelöscht.
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Ja, und damit herzlich willkommen zum Kult am Samstagabend hier bei Radio 700. Erstmal ein Dankeschön an Kollegen Roman Lausberg. Ja, für die Stunde hier vor mir, ja, mit den Hits aus den vergangenen Jahrzehnten, sind Sie hier in den Abend reingestartet. Jetzt kann ich sagen, starten Sie mit Ihren Musikwünschen und Grüßen in den weiteren Verlauf des Abends. Ja, bis 21 Uhr bin ich, Tobias Reuter, für Sie am Mikrofon. Wie gesagt, zum Kult am Samstagabend begrüße ich Sie, nämlich zur Party-Time. Ja, und da sind ja wie jeden Samstag Ihre Musikwünsche und Grüße gerne willkommen. Kollege Jochen Späth sitzt wie immer im Telefonhäuschen. Der erfüllt so ein bisschen die Musikwünsche und das tut er gerne telefonisch. Er nimmt Ihre Wünsche entgegen und Ihre Grüße unter 0032 80 480 105, 0032 80 480 105 oder, wenn Sie ein bisschen redefaul sind, schicken Sie doch einfach eine Mail rein an partytime@radio700.eu, partytime@radio700.eu und dann sind Sie Teil dieser Sendung hier heute Abend am Samstag, ja, den 15. August. Ich würde sagen, wir legen direkt los, denn ich habe schon einige Wünsche hier reinbekommen und die erste Stunde können wir auch schon gut füllen. Los geht's mit Selena Gandhi aus Herzogenrath. Die grüßt die Familien Grandi, Basile und Castaldo in Herzogenrath und Aachen sowie alle Hörer und das Team von Radio 700. Musikwunsch, es gibt was Italienisches zum Einstieg von Ricci e Poveri, nämlich Made in Italy. Und damit starten wir in die Partytime. Mein Name ist Tobias Reuter und ich bin für Sie am Mikrofon und an den Reglern bis 21 Uhr.

Ja, der italienische Klassiker Made in Italy hier bei Radio 700. Partytime am Samstagabend und das jetzt mit zwei Musikwünschen am Stück. Es geht los mit Adelheid Klinkenberg aus Olpen. Die grüßt alle Freundinnen und Nachbarn sowie Uschi in Gemünd und das Team von Radio 700. Musikwunsch, der kommt von Semino Rossi und heißt Wann, sag mir wann. Den zweiten packe ich hinten dran für Manuela Schreiber aus Eschweiler. Die schickt Grüße an ihre Kinder und zu ihrem Vater und zu unserem Team. Musikwunsch wäre von Kerstin Ott der Titel. Tausendmal nein. Wir legen los mit Semino Rossi. Quando, quando, sag mir quando, sag mir wann.

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1: Ja, und aufgrund einer wichtigen Meldung muss ich leider die Sendung kurz unterbrechen, denn wegen des Großbandes, der ja seit gestern im Hohen Venn herrscht, gilt aktuell folgende Gefahreninformation: Die Bürger im höher gelegenen Teil von Surbrot sowie alle Anwohner von Küschelscheid und Laikaul werden gebeten, unverzüglich ihre Häuser zu verlassen. Bitte packen Sie eine Tasche mit dem Nötigsten und verlassen Sie aus Sicherheitsgründen die genannten Ortsteile. Die Polizei zieht aktuell von Haus zu Haus und räumt die Gebäude. Für Personen, die nicht bei Freunden oder Bekannten an einem sicheren Ort unterkommen können, wurde eine Notunterkunft in der Sporthalle in Malmedy eingerichtet. Bitte folgen Sie den Anweisungen der Polizei. Wie lange die Evakuierung andauern wird, ist zunächst leider noch unklar. Alle Zufahrtsstraßen in die betroffenen Orte wurden sofort gesperrt. Dies ist eine Gefahrenmitteilung der Gemeinden Weißmiss und Bütschenbach sowie der Polizeizonen Eifel und Malmedy und der DG-Hilfleistungszone. Nach einem Erlass des zuständigen Krisenzentrums. Bitte informieren Sie sich auch und Ihre Nachbarn in dem betroffenen Bereich. 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Jetzt wieder zurück zur Sendung, zur Partytime, und das jetzt mit einem Musikwunsch von Familie Braun aus Hürtchenwald. Die will sich aus gegebenen Anlass auch mal bei all den Menschen bedanken, die bei den Arbeiten rund um den Waldbrand im Hürtchenwald oder auch im Hohen Venn ihr Bestes geben. Und ihr Musikwunsch wäre ABBA mit dem Titel Waterloo. Und da geht es jetzt ins Jahr 1974.

ABBA mit Waterloo, Sie erinnern sich sicher, das war das erfolgreiche Jahr von ABBA, als sie beim ESC, beim Eurovision Song Contest 1974, ja, mit diesem Titel, mit Waterloo, den Sieg eingefahren hatten. Von der Truppe aus Schweden folgten ja weitere großartige Titel. Man muss ja keine Worte verlieren, irgendwie ist jeder ABBA-Titel ein guter Titel. Und gute Titel werden sich ja hier heute Abend gewünscht bei Radio 700. Ihr Musikwunsch, der kann auch noch gerne mit dabei sein. Ein paar Plätze haben wir sicher noch frei bis 21 Uhr. Ihren Musikwunsch zur Partytime können Sie jetzt gerne noch reinschicken, das Ganze telefonisch unter 0032 80 480 105 oder per Mail an partytime@radio700.eu. Weiter geht's mit einem Musikwunsch aus dem deutschen Teil des Sendegebietes. Aus Rheinland-Pfalz meldet sich der Musikverein Irrhausen. Die hören aus Irrhausen zu und zelebrieren gerade gemeinsam mit dem gesamten Musikverein ihren schönen Familientag und genießen dabei kalte Getränke und leckeres Essen. Und sie wünschen sich einen Titel von Jürgen Markus, nämlich den Klassiker »Eine neue Liebe ist wie ein neues Leben«.

Ja, Sie merken, so Partytime feiern nicht nur die Hörerinnen und Hörer, sondern auch die Vereine und Musikvereine. Ja, damit nochmal Grüße in den deutschen Teil des Sendegebietes. Und jetzt geht's hier weiter, ja, mit einem Musikwunsch aus Belgien. Der kommt aus Lonzen. Ich kann Ihnen sagen, wir bleiben noch für einen Titel bei den deutschen Schlagerklassikern stecken. Es gibt einen Titel aus dem Jahre 1971 und gewünscht hat sich den Gabriel aus Lonzen. Der wünscht einen schönen Feiertag, grüßt alle Stammhörer der Partytime und sein Musikwunsch aus dem Jahre 71, Bata Illich mit Candida.

Ein Klassiker oder vielleicht auch der Klassiker von Bata Illich. Candida, 1971 waren das. Sie erinnern sich bestimmt. Hier in der Party Time, da spielen wir auch die Party-Klassiker, die irgendwie gefühlt auf keiner Party fehlen dürfen. Oliver Hindl aus Hellenthal, aus Nordrhein-Westfalen, der hat solch einen Musikwunsch. Der schickt liebe Grüße an seinen Vater, sowie zu seinen besten Freunden und unserem Team von Radio 700. Er wünscht sich den Kultsong von Village People. Ich sag nur YMCA.

Ja, ich muss leider sagen, da wird das Studio fast zur Tanzfläche. Mich hat's fast nicht mehr in meinen Studiosessel hier gehalten. Aber auch dieser Song ist leider einmal rum. Aber die Partytime, die dauert ja noch ein bisschen. Bis 21 Uhr bin ich, Tobias Reuter, hier für Sie am Mikrofon und erfülle fleißig Ihre Musikwünsche. Und da geht es jetzt weiter mit Niki und Andi aus Marmagen. Die grüßen ihre Eltern und ihre Freunde vom Freilinger See. Sie freuen sich schon auf die Country Partytime in der kommenden Woche. Ja, in der kommenden Woche, da sind Dani und Olli, die Kultleute der Partytime, wieder am Start und das mit Country Music. Ja, Sie können sich nächste Woche Samstag wieder Ihre Country-Titel bestellen. Heute allerdings, da hätten Niki und Andi gerne etwas Karnevalistisches gehört, denn sie hätten gerne einen schönen Mitsing-Song von Kasala. Ja, da habe ich mich einfach mal spontan für Stadt mit K entschieden.

Also wenn Ihnen der Song nicht so ganz gefällt, Sie können ja aus K auch einfach den Anfangsbuchstaben Ihres Wohnortes nehmen und sich da Ihre eigene Version draus basteln. Das haben ja schon einige gemacht. Wir machen jetzt weiter hier in der Partytime mit dem ersten Getränk für heute. Ja, wir müssen ja auch reichlich trinken bei der Hitze. Denn Horst Friedrich aus Sangershausen grüßt Jürgen und Katrin, Joachim und Hiltrud, Doris und Olaf und Manuela sowie Jan und Milena in Leipzig, Tante Anneliese in Aschersleben und alle Moderatoren von Radio 700. Musikwunsch, wie gesagt, erstes Getränk für heute. Es gibt den Klassiker von Gabi Baginski, nämlich der Rum von Barbados.

So, Moment, ich trinke noch gerade den letzten Schluck rum. So, okay, fertig, wir können weitermachen. Wolfgang Petrukat aus Aachen, der hat gehört, dass Mark Medlock leider seine Auftritte absagen muss und hofft, dass er bald wieder fit wird. Er findet den neuen Titel von ihm sehr schön, den hätte er auch gerne gehört, nämlich Back into the Sun. Ja, richtige Sommermusik hat Mark Medlock dieses Jahr rausgebracht und wir von Radio 700 hoffen natürlich auch, dass es ihm bald besser geht und dass natürlich seine guten Auftritte und beliebten Auftritte bald fortgesetzt werden. Hier ist Mark Medlock, Back into the Sun.

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1: Und ich muss die Sendung noch mal kurz unterbrechen wegen der wichtigen Meldung bezüglich des Großbrandes im Hohenfenn. Inzwischen sind leider mehr als 2000 Hektar vom Brand im Hohenfenn betroffen und es gilt aktuell noch gefolgt.

Nichts noch unklar. Alle Zufahrtsstraßen in die betroffenen Orte wurden aktuell gesperrt. Dies ist eine Gefahrenmitteilung der Gemeinden Weißmes und Bütschenbach sowie der Polizeizonen Eifel und Malmedy sowie der DG-Hilfleistungszone nach einem Erlass des zuständigen Krisenzentrums. Bitte informieren Sie auch Ihre Freunde, Bekannten und Nachbarn in dem betroffenen Bereich. 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Somit zurück zur Sendung, zur Partytime, und es geht weiter, ja, mit den letzten Musikwünschen schon für diese Ausgabe. Es gibt zum einen Musikwunsch für Estefania und Svetlana aus Raren. Die müssen warten, bis ihre Männer nicht mehr zweite Liga schauen. Heute Mittag waren diese schon bei der AS Eupen gewesen. Ob sie heute Abend Party machen werden, wissen sie noch nicht. Ihr Musikwunsch, italienischer Klassiker von den Gypsy Kings, nämlich Volare. Und dann gibt's noch den letzten Musikwunsch für diese Stunde. Markus Vogel aus Aachen ist nämlich mit dabei, der grüßt seine Frau Gabi sowie Ulrich und Ariane Zeller und alle Schlagerfans. Außerdem wird unser Radio 700 Team gegrüßt und ihr Musikwunsch kommt von Marianne Rosenberg und heißt Lieder der Nacht. Wie gesagt, das sind die beiden letzten Musikwünsche für diese erste Stunde.

Volare, Gypsy Kings. Den Abschluss in dieser Stunde macht Marianne Rosenberg. Dann gibt's die zweite Stunde der Partytime nach den Weltnachrichten und natürlich auch nach den aktuellen News zur Sache der Großbrände im Hohen Venn. Ja, gleich bin ich dann wieder für Sie da. Wie gesagt, jetzt noch Marianne Rosenberg. Klassiker. Gewünscht gespielt. Lieder der Nacht.

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11: Heute Abend ist es sehr schwül und gebietsweise sind kräftige Schauer oder Gewitter möglich. Nicht überall kommen diese aber hin. Vorsicht, es wird ziemlich windig. Gerade in den Brandgebieten bei uns in der Region kann das noch einmal zu einer kniffligen Situation beitragen. Die Temperaturen gehen in der Nacht auf Werte um 18 Grad in Kelmis und in Würseln und auf 13 Grad in Dahlem und in Burgreuland zurück. Am Sonntag ziehen die letzten Schauer ab. Danach ist die Schwüle erst einmal aus der Luft und die Temperaturen, die steigen noch auf 24 bis 27 Grad bei einer Mischung aus Sonnenschein und lockeren Wolkenfeldern. In die neue Woche geht es dann zunächst auch mit Sonne und Wolken. Am Montagabend dann örtlich wieder einzelne Schauer- und Wärmegewitter bei 22 bis 25 Grad.
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12: Ich bin Jan-Henner Reitzer. Feuerwehr, Polizei, Bundeswehr und weiteren Helfern ist es bisher gelungen, einen Brand im Hürtgenwald in der Eifel in Nordrhein-Westfalen von Wohngebieten fernzuhalten. Der Ortsteil Gai mit gut 2000 Einwohnern bleibt aber noch evakuiert. Der Wind könnte die Lage wieder verschärfen. NRW-Innenminister Herbert Reul hat das Gebiet heute besucht und lobte die Einsatzkräfte.
13: Nach meinem Eindruck klappt das gut. Wir haben einen Krisenstab, wir haben einen Stab bei uns im Landtag, im Ministerium eingerichtet. Wir haben darüber hinaus hier die Zusammenarbeit zwischen den unterschiedlichen Institutionen. Das läuft Hand in Hand. Gut geplant, gut vorbereitet, sind Profis am Werk.
12: Unklar ist noch, was den Brand ausgelöst hat. Brandstiftung wird nicht ausgeschlossen oder eine achtlos weggeworfene Zigarette. Die Polizei hat ein Hinweisportal für mögliche Zeugen eingerichtet. Wegen Niedrigwasser in deutschen Flüssen ist auch der Transport von Öl zu Raffinerien eingeschränkt. Die Wirtschaftsweise Veronika Grimm erwartet deshalb im Kölner Stadtanzeiger steigende Preise. Um auszuhelfen, will die Bahn nach Informationen der Rheinischen Post 900 alte Güterwaggons zurück auf die Schiene bringen und sagt, diese könnten 200 Binnenschiffe ersetzen. Zehntausende Menschen haben heute im Berliner Tiergarten bei großer Hitze die Techno-Parade Rave the Planet gefeiert. Es war die erste Großveranstaltung nach dem islamistischen Terroranschlag am Rande des Christopher Street Day vor 3 Wochen in Berlin und stellte Polizei und Veranstalter vor besondere Herausforderungen.
14: Techno-Paraden sind eher bekannt für wummernde Bässe und laute Beats. Diesmal startete Rave the Planet aber ganz still. Mit einer Schweigeminute wurde an die Opfer des Terroranschlags beim CSD erinnert. Danach wurde zwischen Siegessäulen Brandsäule und Brandenburger Tor dann ausgiebig getanzt. Für die Sicherheit sorgten rund 1500 Polizeikräfte. Auch ein Hubschrauber und Drohnen kreisten in der Luft. Bei Temperaturen bis 35 Grad ging es aber auch um Hitzeschutz. Ein Wasserwerfer der Polizei sorgte ebenso für Abkühlung wie einige Musiktrucks, die Wassernebel versprühten. Thomas Borg, Redaktion.
12: Auf dem Flughafen Catania auf Sizilien läuft der Flugbetrieb langsam wieder an. Die Warnstufe, weil der Vulkan Ätna ausbricht, war herabgesetzt worden. Wegen des Ausbruchs ging auf dem Flughafen tagelang gar nichts.
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16: Mit einer weiteren Sonderausgabe. Ich bin Julia Thomas. Die Situation rund um die beiden Brandherde im Sendegebiet bleibt dramatisch. Wie das Krisenzentrum am Abend mitteilte, haben Drohnen gemessen, dass derzeit mehr als 2000 Hektar im Hohenfenn von den Flammen zerstört worden sind. Die Feuerwehren aus ganz Belgien und dem benachbarten Deutschland versuchen eine weitere Ausdehnung zu verhindern. Teile von Surbrot und Küchelscheid-Leikaul wurden evakuiert. Mehr als 700 Menschen mussten ihre Häuser verlassen. Eine Notunterkunft ist im Sportzentrum Malmedy eingerichtet. Die Föderalregierung versucht, gemeinsam mit dem Militär Bulldozer in nicht betroffene Bereiche des Fens zu schicken, um Brandschneisen zu schlagen. Außerdem wurde von der Europäischen Union Hilfe angefordert. Ein aus Tschechien geordneter Hubschrauber kommt nicht in die DG. Dafür werden aus den Niederlanden bis morgen 4 Hubschrauber bereitgestellt. Aus Schweden sind 2 Löschflugzeuge auf dem Weg nach Ostbelgien. Weitere Hilfen aus Norwegen und Frankreich wurden angefragt. Auflebender Wind sorgt für große Probleme bei den Löscharbeiten. Über Nacht können Hubschrauber und Flugzeuge nicht eingesetzt werden. Die Zufahrtswege für die evakuierten Orte sind blockiert. Leichte Entspannung zeichnet sich dagegen in Hürtschenwald ab. Die Brandbekämpfung macht große Fortschritte. Mehr als 1400 Kräfte sind dort im Einsatz. Neben der Feuerwehr auch die Bundeswehr und viele Landwirte mit ihren Traktoren. Der Kreis Düren hofft, dass der Brand dort im Verlauf des Sonntages unter Kontrolle gebracht werden kann. NRW-Ministerpräsident Wüst dankte in Kleinhau den Helfern für ihren unermüdlichen Einsatz. Gleichzeitig machte er Hoffnung, dass die 1800 evakuierten Menschen aus Gai bald wieder in ihre Häuser zurückkehren können. Zurzeit warnen die Behörden in weiten Teilen rund um den Brandherd auch über Warn-Apps vor dem starken Rauch. Noch ist nicht klar, inwieweit er gesundheitsschädlich sein kann. Außerdem besteht eine enorm hohe Feinstaubkonzentration. Aus diesem Grund sollten Fenster und Türen unbedingt geschlossen bleiben. Klimageräte müssen abgeschaltet werden. Wo der Rauch sichtbar und spürbar ist, sollte man sich nicht längere Zeit im Freien aufhalten. Das gilt auch für die Regionen weit ab vom Brandherd. Aufgrund der angespannten Lage am Hohenfenn sind unter anderem in Malmedy und Stavelo an diesem Wochenende alle öffentlichen Veranstaltungen abgesagt worden, darunter auch das Volkswandern mit mehr als 1000 Teilnehmern. Für Bütschenbach gilt das derzeit noch nicht. Radio 700 hält Sie über die weiteren Entwicklungen im laufenden Programm und im Internet unter www.radio700.eu auf dem Laufenden.
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Stunde 2 von 2, letzte Stunde Partytime heute mit mir, Tobias Reuter. Ich bin nass geschwitzt, das nicht nur, weil mein Studio im Dachgeschoss liegt, nein, das nicht nur, weil es so warm ist, sondern weil sie viele Musikwünsche reingeschickt haben und ich kann gleich schon zu Beginn der Stunde sagen, ja, wir sind so gut wie ausgebucht, ja, ich habe keinen Platz mehr, neue Wünsche entgegenzunehmen, aber dafür bemühe ich mich, die zu erfüllen, die vor mir liegen. Coole Titel sind dabei und wir legen direkt los in dieser zweiten Stunde mit einem NDW-Klassiker und den hat sich gewünscht Gabriele Ölschlegel aus Aachen. Die wünscht sich einen Titel von Trio, nämlich Herz ist Trumpf, dann rufst du an. Grüße gehen raus an ihre gesamte Familie. Ja, Grüßen zurück von uns nach Aachen und ich würde sagen, Sie hören Radio 700, die Partytime. Ich bin Tobias Reuter und los geht die zweite Stunde.

0: Ja, und aufgrund der Gefahr durch die Brände im Sendegebiet im Hohen Venn sowie im Hirtschenwald erreichte uns gerade eine brandaktuelle Meldung, denn die nordrhein-westfälische Stadt Monschau, die bereitet sich gerade auf eine mögliche Evakuierung einiger Stadtteile vor und ruft auch aktuell bereits Bewohner auf, sich auf eine mögliche Evakuierung vorzubereiten. Dies ist aber nur eine vorsorgliche Nachricht. Wir informieren aber im Programm, wenn es da aktuelle Neuigkeiten gibt. Weiter geht's in der Partytime mit dem nächsten Musikwunsch. Der kommt aus Dedenborn von Dirk Masotko. Der schickt liebe Grüße zu seiner Partnerin Dorota, zu Mike und Jenny in Übach und zu Horst und Helga in Strauch, zu Anja und Stefan in Einruhr und zu Rainer und Heinrich in Dedenborn, zu Ewald und Irene nach Eupen und zu Matze und Ingo nach Euskirchen sowie zu Marion nach Einruhr und zu Uschi nach Gmünd. Musikwunsch, ja, ein Klassiker von Wolfgang Niedecken. Oder soll ich besser sagen, von seiner Band, ja, von Bab. Hören Sie jetzt hier den Titel. Verdammt, lang her.
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Bab mit dem Klassiker verdammt lang her hier in der Partytime bei Radio 700. Uschi aus Gemünd ist mit dabei und die grüßt Familie Dirks, Vera May, Anita Klinkhammer, Günther Westerburg, Marion Stolpe, Rainer und Heinrich Bongartz, Dirk und Mike Masotko, Adelheid Klinkenberg sowie Ewald und Irene Pitz, alle Hörer sowie Tobi und Jochen. Musikwunsch, der kommt von Matthias Reim und da wünscht sie sich den Titel Hey, ich hab mich so auf dich gefreut. Ja, und nach diesem Klassiker von Matthias Reim geht's dann weiter mit Daniel Hoffmann aus Aachen. Der grüßt seinen Partner Olaf Vollmerstedt sowie Michael und Senia. Musikwunsch wäre von Jürgen Drews, der Titel Ich bau dir ein Schloss. Ja, als erst Matthias Reim und dann geht's weiter mit Jürgen Drews.

0: Ich lade Sie jetzt ein zu einem, ich würde fast sagen, Partyklassiker der 90er. Marion Wüst aus Aachen ist mit dabei und die wünscht sich von Aqua den Titel Barbie Girl und grüßt damit ihre Schwester Tanja.
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Ja, das war das Barbie Girl aus den 90ern. Jessica Radomacher grüßt ihren Mann Yannick, der gerade den Einsatz im Fan unterstützt und hofft, dass bald wieder alles besser wird. Sie hat auch den passenden Song ausgewählt. Sie hätte gerne nämlich Und wenn der Regen auf uns fällt. Eigentlich hätte sie ja gerne die Version von Lukas Cordalis zusammen mit Mary Rose. Ja, ich habe aber in meiner Datenbank leider nur den Klassiker gefunden von Lena Valaitis und Costa Cordalis, nämlich Wenn der Regen auf uns fällt. Ich hoffe, diese Version ist auch in Ordnung. Wobei die Message und der Text sind ja gleich. In Hoffnung, dass bald ein paar Tropfen fallen.

Paul Schroth aus Mechernich ist mit dabei. Der schickt Grüße zu Gisela, zu seinen Freunden und zu allen, die bei den Waldbränden ihr Bestes geben. Er wünscht sich den Titel Volldampf Radio. Ja, und das von Leinemann.

Das war das Volldampfradio hier bei Radio 700. Wir haben einen Musikwunsch aus den Niederlanden, der kommt von Lück und von seiner Frau Marlenken. Und die sind ja in der Wohnung und hören unser Programm. Sie wollen auch mal einen schönen Titel zur Ablenkung wünschen. Bitte spielt mal von den Bee Gees den Klassiker You Should Be Dancing. Ja, ich würde sagen, Disco-Sound der 70er, jetzt hier in der Party-Time. Bis 21 Uhr mit mir, Tobias Reuter.

Disco-Klassiker aus den 70ern, aus den 70s, hier in der Party-Time bei Radio 700. Die Bee Gees, You Should Be Dancing. Wir gehen für einen Titel von den 70ern hinein in die 60er, denn Norbert Niesen aus Büttchenbach, ja, der hofft in erster Linie, dass die schlimmen Feuer bald gelöscht werden können. Sein Musikwunsch, wie gesagt, aus den 60s, aus den 60ern. Er wünscht sich Aretha Franklin mit Respect.

Ja, die Party-Time bei Radio 700. Ja, wir steigen schon bald in die letzten Minuten hinein der Sendung. Aber ich habe natürlich noch ein paar Musikwünsche für Sie. Horst aus Filderstadt, der hat's heute auch in die Sendung geschafft. Schickt liebe Grüße aus dem Schwabenland in die Eifel und er hofft, dass die große Hitze bald nachlässt. Grüße gehen an seine Bärbel und an alle Hörer in der Eifel. Musikwunsch ist bitte von der Spider-Murphy-Gang einen 80er-Song, nämlich Ich schau dich an. Ja, den habe ich rausgesucht. Gibt's jetzt hier in der Party-Time.

Ja, Pipi, die Spider-Murphy-Gang, ich schau dich an hier bei Radio 700 in der Party-Time, ja, die sich so langsam dem Ende entgegenneigt. Zwei Musikwünsche versuche ich noch hier in diese Sendung einzubauen. Und da geht's los mit den Dart-Brüdern Rainer und Heinrich Bongartz in Dedenborn. Die

Ja, dann gibt es noch einen zweiten Musikwunsch, den versuche ich noch hinten dran zu packen. Und der ist für Erwin Finken aus Simmerath. Der grüßt seine Frau und alle Hörer und das gesamte Radio 700 Team. Bitte spielt doch mal in Erinnerung an alte Disco-Zeiten den Titel Italienische Sehnsucht von Oliver Frank. Den habe ich noch eingebaut, spiele ich sehr gerne. Und wenn Ihr Musikwunsch leider nicht gespielt wurde oder es nicht in die Sendung geschafft hat, dann kann ich sagen, haben Sie ja wie gewohnt morgen nochmal die Chance, hier von 10 bis 13 Uhr bei Gefragt gespielt. Ja, das mit meinem Kollegen Hacki Heinen, der erfüllt ja hier zum Sonntagmorgen auch Ihre Musikwünsche. Bis dahin oder bis ja nächste Woche kann ich sagen, das war's von mir. Sie hören mich wieder am Montagmorgen zur Frührevue von 6 bis 10. Das war's damit von mir. Mein Name ist Tobias Reuter. Ich sage Tschüss und Ciao und wünsche noch ein schönes Wochenende. Machen Sie's gut!

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13: Heute Abend ist es sehr schwül und gebietsweise sind kräftige Schauer oder Gewitter möglich. Nicht überall kommen diese aber hin. Vorsicht, es wird ziemlich windig. Gerade in den Brandgebieten bei uns in der Region kann das noch einmal zu einer kniffligen Situation beitragen. Die Temperaturen gehen in der Nacht auf Werte um 18 Grad in Kelmis und in Würseln und auf 13 Grad in Dahlem und in Burgreuland zurück. Am Sonntag ziehen die letzten Schauer ab, danach ist die Schwüle erst einmal aus der Luft und die Temperaturen, die steigen noch auf 24 bis 27 Grad bei einer Mischung aus Sonnenschein und lockeren Wolkenfeldern. In die neue Woche geht es dann zunächst auch mit Sonne und Wolken, am Montagabend dann örtlich wieder einzelne Schauer und Wärmegewitter bei 22 bis 25 Grad.
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14: Ich bin Jan-Heller Reitze.
0: Im Kampf gegen den Waldbrand im Hürtgenwald in der Eifel in Nordrhein-Westfalen machen die Einsatzkräfte Fortschritte. Komplette Entwarnung könne aber noch nicht gegeben werden, sagte NRW-Ministerpräsident Hendrik Wüst bei einem Besuch am Nachmittag.
14: Es besteht jetzt eine erste Hoffnung, dass der Brand unter Kontrolle gebracht werden kann. Es besteht auch erste Hoffnung, dass die evakuierten Menschen aus der Ortschaft Gai bald wieder in ihre Häuser zurückkehren können, wenn es weiter gut läuft.
0: Es könnte noch sein, dass Wind die Flammen wieder anfacht. Gut 2000 Menschen mussten ihre Häuser und Wohnungen verlassen, als das Feuer immer näher rückte. Gleichzeitig droht ein Waldbrand in Belgien, der Grenze zur NRW näher zu kommen. Es werden schon mögliche Evakuierungen vorbereitet. Die Union kommt in einer INSA-Umfrage für die Bild am Sonntag nur noch auf 20%. Das ist die niedrigste Zustimmung in der Umfrage seit fast 5 Jahren. Die AfD bleibt mit 28% deutlich stärkste Kraft. Wäre jetzt Bundestagswahl, kämen die Grünen nach der Umfrage auf 13%, SPD und Linke jeweils auf 12%. Die FDP würde es mit 5% in den Bundestag schaffen, das BSW mit 3% dagegen nicht. Diesen Arbeitstag werden Bauarbeiter in Belgien wohl nie vergessen. Im Haus einer Wohltätigkeitsorganisation haben sie einen Goldschatz entdeckt, im Wert von rund 9 Millionen Euro.
15: Die Bauarbeiter waren gerade dabei, im Keller ein Abwasserrohr zu verlegen. Da stießen sie auf 50 Goldbarren, eingemauert in den Wänden. Die erste Reaktion des Teams, Ungläubigkeit und Staunen, sagte ein Arbeiter im belgischen Fernsehen. Die Polizei warnt jetzt Schatzsucher davor, die abgesperrte Baustelle zu betreten. Das sei absolut zwecklos. Wem das Gold gehört, ist unklar. 5 Jahre hat derjenige nun Zeit, sich zu melden, sonst geht der Schatz an die Regierung oder die Finder. Thomas Bremser, Redaktion.
0: Und zum Sport. Bei der Schwimm-EM in Paris hat Johannes Liebmann mit Weltrekord über 1500 Meter Freistil Gold gewonnen. Der 19-Jährige hat da auch schon den Titel über 800 Meter Freistil geholt. Auch Bronze ging nach Deutschland an Oliver Clement.
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18: Mit einer weiteren Sonderausgabe. Ich bin Julia Thomas. Zum Start der nächsten Brandnacht in unserem Sendegebiet kann noch keine Entwarnung gegeben werden. Im Hohen Venn spitzt sich die Lage immer weiter zu. Hier hat sich das Feuer auf einer Fläche von mehr als 2000 Hektar ausgeweitet. Löschhubschrauber können in der Dunkelheit wegen des starken Rauches nicht mehr aufsteigen. Am Boden gehen die Löscharbeiten weiter. Die Armee stellt schweres Gerät und Bulldozer, um Schneisen zu schlagen, die eine weitere Ausdehnung des Feuers verhindern sollen. Die Dörfer Surbrot und Küchelscheid-Leikaul sind evakuiert worden. Aus Sicherheitsgründen mussten mehr als 700 Menschen ihre Häuser verlassen. Eine Notunterkunft ist in der Sporthalle Malmedy eingerichtet worden. Seit dem Abend prüft auch die Stadt Monschau die Evakuierung einzelner Siedlungen. Anwohner in den Bereichen Ritzhof, Leiloch, Fennhof, Haus Sonnentau und Fennplatte sollen sich auf eine mögliche Evakuierung vorbereiten. Derzeit richtet die Stadt Monschau Notunterkünfte ein. Möglicherweise könnte auch Kalter Herberg evakuiert werden müssen. Ob es zu diesen Maßnahmen kommt, hängt vom weiteren Brandgeschehen ab. Neben Feuerwehr und Militär sind inzwischen auch Helfer aus der ganzen EU angefordert worden. Mehrere Löschhubschrauber aus den Niederlanden und 2 Löschflugzeuge aus Schweden sollen ab morgen zum Einsatz kommen. Weitere Unterstützung wurde in Norwegen und Frankreich angefragt. Infolge der Brandausbreitung und der Rauchentwicklung haben die Kommunen Malmedy, Stavelo und Weismes die meisten öffentlichen Veranstaltungen für das Wochenende abgesagt. Darunter auch der für morgen geplante Volkswanderlauf. Im Hürtschen Wald zeichnet sich dagegen eine Entspannung der Lage ab. In den letzten Stunden konnten die Brandherde weiter eingedämmt werden. Wenn der Wind nicht zunimmt, könnte der Brand bis zum Sonntagabend unter Kontrolle sein. Die rund 1800 evakuierten Bewohner aus Gai dürfen aber zunächst noch nicht in ihre Häuser zurück. Am Nachmittag waren NRW-Ministerpräsident Hendrik Wüst und Aachens Bischof Helmut Dieser vor Ort. Beide danken den Rettungskräften für ihre Arbeit. Die starke Rauchentwicklung lässt Warn-Apps im Umkreis von bis zu 200 Kilometern anspringen. Die Rauchschwaden haben den Himmel über weiten Teilen der Eifel am Abend grau gefärbt. In den vom Rauch betroffenen Bereichen besteht eine Gefahr für die Gesundheit. Grund ist die hohe Feinstaubbelastung sowie die Rauchgase. Betroffene Personen sollten Fenster und Türen geschlossen halten und ihre Klimageräte ausschalten. Wer kann, sollte sich nicht lange im Freien aufhalten. 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
1: Heute Abend ist es sehr schwül und gebietsweise sind kräftige Schauer oder Gewitter möglich. Nicht überall kommen diese aber hin. Vorsicht, es wird ziemlich windig. Gerade in den Brandgebieten bei uns in der Region kann das noch einmal zu einer kniffligen Situation beitragen. Die Temperaturen gehen in der Nacht auf Werte um 18 Grad in Kelmis und in Würseln und auf 13 Grad in Dahlem und in Burgreuland zurück. Am Sonntag ziehen die letzten Schauer ab, danach ist die Schwüle erst einmal aus der Luft und die Temperaturen, die steigen noch auf 24 bis 27 Grad bei einer Mischung aus Sonnenschein und lockeren Wolkenfeldern. In die neue Woche geht es dann zunächst auch mit Sonne und Wolken, am Montagabend dann örtlich wieder einzelne Schauer und Wärmegewitter bei 22 bis 25 Grad.
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2: Ich bin Dirk Zeitler. Hunderte Einsatzkräfte kämpfen weiter gegen den größten Waldbrand der NRW-Geschichte im Hürtgenwald. Laut Ministerpräsident Wüst besteht Hoffnung auch für die evakuierten Anwohner. Wüst hat sich am Nachmittag bei einem Besuch im Brandgebiet selbst ein Bild von der Lage gemacht.
3: Stabil, so wird inzwischen die Situation im Hürtgenwald allgemein beschrieben, auch wenn noch nicht völlige Entwarnung gegeben werden kann. Denn der Wind etwa könnte wieder auffrischen und die Flammen Richtung Häuser treiben. NRW-Ministerpräsident Wüst aber sieht gute Fortschritte und hofft, dass die betroffenen Menschen bald wieder zurückkehren können. Wüst dankte auch den Einsatzkräften und lobte die allgemeine Hilfsbereitschaft. Hier würden viele Menschen mit einem großen Herz große Taten vollbringen. Thomas Brock, Nachrichtenredaktion.
2: Befürchtungen eines neuen Migrantenansturms auf die spanische Nordafrika-Exklave Ceuta sind bisher nicht eingetreten. Trotz Aufrufen in sozialen Netzwerken zu einer Wiederholung des massenhaften Grenzübertritts von Ende Juli, blieb die Lage an der Grenze und in der Exklave den Tag über weitgehend ruhig. Spanien und vor allem Marokko hatten ihre Sicherheitsvorkehrungen im Vorfeld deutlich verstärkt. Ende Juli waren bis zu 80.000 Migranten nach Ceuta gelangt. Die Gewerkschaft Verdi fordert, Pflegeeinrichtungen in Deutschland besser auf heiße Temperaturen vorzubereiten. Bund und Länder müssten ein Sofortprogramm auflegen, heißt es aus dem Verdi-Bundesvorstand.
4: Ein Großteil der Pflegeheime in Deutschland sei nicht auf hohe Temperaturen vorbereitet. Hitze sei für Beschäftigte unerträglich und für Bewohnerinnen und Bewohner lebensgefährlich, argumentiert die Gewerkschaft. Mehr Klimaanlagen und energetische Sanierung mit Geld vom Staat sollen die Bedingungen verbessern. Das wird auch schon von anderen Seiten gefordert. Allerdings explodieren die Kosten rund um Pflege sowieso schon. Die Bundesregierung will diese Kosten mit einer Reform senken. Jan-Henner Reitze, Nachrichtenredaktion.
2: Das Niedrigwasser auf deutschen Flüssen sorgt weiter für Probleme. Unter anderem ist auch der Transport von Öl zu Raffinerien betroffen. Das könnte oft dem Energiemarkt zu höheren Preisen führen. Die Bahntochter DB Cargo will derweil nach Informationen der Rheinischen Post auch alte Güterwaggons reaktivieren, um ausfallende Schiffstransporte zu kompensieren.
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7: Mit einer weiteren Sonderausgabe. Ich bin Julia Thomas. Trotz der angespannten Lage beim Fennbrand beginnen wir zunächst mit guten Nachrichten vom Feuer in Hürtgenwald. Der evakuierte Ortsteil Gai ist wieder sicher. Die Evakuierung wurde aufgehoben. Alle 1.800 Menschen dürfen noch heute wieder nach Hause. Anwohner müssen allerdings darauf achten, dass es noch Straßensperren und Parkverbote zugunsten der Einsatzfahrzeuge gibt. Dazu gleich mehr. Zunächst schauen wir auf die dramatische Lage im Hohen Venn. Hier hat sich das Feuer auf einer Fläche von mehr als 2.700 Hektar ausgeweitet. Inzwischen wurde auch das deutsch-belgische Grenzgebiet erreicht. Der Fennbrand gilt als das größte jemals in Belgien registrierte Feuer überhaupt. Löschhubschrauber können in der Dunkelheit wegen des starken Rauches nicht mehr aufsteigen. Am Boden gehen die Löscharbeiten weiter. Die Armee stellt schweres Gerät und Bulldozer, um Schneisen zu schlagen, die eine weitere Ausdehnung des Feuers verhindern sollen. Die Dörfer Surbrot und Küchelscheid-Leikaul sind evakuiert worden. Aus Sicherheitsgründen mussten mehr als 700 Menschen ihre Häuser verlassen. Eine Notunterkunft ist in der Sporthalle Malmedy eingerichtet worden. Seit dem Abend prüft auch die Stadt Monschau die Evakuierung einzelner Siedlungen. Anwohner in den Bereichen Ritzhof, Leiloch, Fennhof, Haus Sonnentau und Fennplatte sollen sich auf eine mögliche Evakuierung vorbereiten. Derzeit richtet die Stadt Monschau Notunterkünfte ein. Möglicherweise könnte auch Kalter Herberg evakuiert werden müssen. Ob es zu diesen Maßnahmen kommt, hängt vom weiteren Brandgeschehen ab. Neben Feuerwehr und Militär sind inzwischen auch Helfer aus der ganzen EU angefordert worden. Mehrere Löschhubschrauber aus den Niederlanden und zwei Löschflugzeuge aus Schweden sollen ab morgen zum Einsatz kommen. Weitere Unterstützung wurde in Norwegen und Frankreich angefragt. Infolge der Brandausbreitung und der Rauchentwicklung haben die Kommunen Malmedy, Stavelo und Weismes die meisten öffentlichen Veranstaltungen für das Wochenende abgesagt, darunter auch der für morgen geplante Volkswanderlauf. Auch alle Veranstaltungen auf der Rennstrecke von Spa-Francorchamps sind abgesagt. Das Forstamt Verviers erklärte inzwischen, dass vor allem die ökologischen Folgen des Brandes erheblich sein werden. Erstmals seien Teile des Hochmoores in Brand geraten. Das Feuer kann dort nicht nur schwer gelöscht werden. Die Hochmoorlandschaft mit vielen seltenen Pflanzenarten ist in den Brandbereichen vermutlich für immer verloren, so die Experten. Im Hürtschenwald zeichnet sich dagegen eine Entspannung der Lage ab. In den letzten Stunden konnten die Brandherde weiter eingedämmt werden. Wenn der Wind nicht zunimmt, könnte der Brand bis zum Sonntagabend unter Kontrolle sein. Ab morgen werden auch Einsatzkräfte der Feuerwehr Eschweiler bei der Brandbekämpfung aktiv sein. Sie waren zuvor als Sicherheitsreserve zurückbehalten worden. Am Nachmittag waren NRW-Ministerpräsident Hendrik Wüst und Aachens Bischof Helmut Dieser vor Ort. Beide danken den Rettungskräften für ihre Arbeit. Die starke Rauchentwicklung lässt Warn-Apps im Umkreis von bis zu 200 Kilometern anspringen. Die Rauchschwaden haben den Himmel über weiten Teilen der Eifel am Abend grau gefärbt. In den vom Rauch betroffenen Bereichen besteht eine Gefahr für die Gesundheit. Grund ist die hohe Feinstaubbelastung sowie die Rauchgase. Betroffene Personen sollten Fenster und Türen geschlossen halten und ihre Klimageräte ausschalten. Wer kann, sollte sich nicht lange im Freien aufhalten. 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
1: Heute Nacht muss hier und da mit Schauern und Gewittern gerechnet werden, aber nicht überall in der Region werden diese mit großen Regenmengen verbunden sein. Die Temperaturen gehen dabei auf Werte um 18 Grad in Bleiberg und in Alsdorf und auf 13 Grad in Zülpich und in Amel zurück. Sonnenaufgang am Sonntag um 6.08 Uhr. Hier und da sind noch Regenschauer in der Luft. Später ist es dann wieder überall freundlich und trocken bei deutlich angenehmeren 24 bis 27 Grad. Im Radio 700 Wettertrend am Montag. Zunächst sonnig und trocken, am Nachmittag steigt allmählich das Schauerrisiko bei 22 bis 25 Grad, am Dienstag zunehmend schwül und unbeständig, viel Sonne und deutlich wärmer, gegen Abend vor allem im Selv kann Schauerrisiko, im Süden freundlicher bei 28 bis 31 Grad.
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2: Ich bin Dirk Zeitler. Zehntausende Menschen haben heute im Berliner Tiergarten bei großer Hitze die Techno-Parade Rave the Planet gefeiert. Es war die erste Großveranstaltung in der Hauptstadt nach dem islamistischen Terroranschlag am Rande des Christopher Street Day vor 3 Wochen und stellte Polizei und Veranstalter vor besondere Herausforderungen.
3: Techno-Paraden sind eher bekannt für wummernde Bässe und laute Beats. Diesmal startete Rave the Planet aber ganz still. Mit einer Schweigeminute wurde an die Opfer des Terroranschlags beim CSD erinnert. Danach wurde zwischen Siegessäule und Brandenburger Tor dann ausgiebig getanzt. Für die Sicherheit sorgten rund 1500 Polizeikräfte. Auch ein Hubschrauber und Drohnen kreisten in der Luft. Bei Temperaturen bis 35 Grad ging es aber auch um Hitzeschutz. Ein Wasserwerfer der Polizei sorgte ebenso für Abkühlung wie einige Musiktrucks, die Wassernebel versprühten. Thomas Brock, Nachrichtenredaktion.
2: Hunderte Einsatzkräfte kämpfen weiter gegen den größten Waldbrand der NRW-Geschichte im Hürtgenwald. Laut Ministerpräsident Wüst besteht Hoffnung auch für die evakuierten Anwohner. Wüst hat sich am Nachmittag bei einem Besuch im Brandgebiet selbst ein Bild von der Lage gemacht. Die Gewerkschaft Verdi fordert Pflegeeinrichtungen in Deutschland besser auf heiße Temperaturen vorzubereiten. Bund und Länder müssten dann sofort Programme auflegen, heißt es aus dem Verdi-Bundesvorstand.
4: Ein Großteil der Pflegeheime in Deutschland sei nicht auf hohe Temperaturen vorbereitet. Hitze sei für Beschäftigte unerträglich und für Bewohnerinnen und Bewohner lebensgefährlich, argumentiert die Gewerkschaft. Mehr Klimaanlagen und energetische Sanierung mit Geld vom Staat sollen die Bedingungen verbessern. Das wird auch schon von anderen Seiten gefordert. Allerdings explodieren die Kosten rund um Pflege sowieso schon. Die Bundesregierung will diese Kosten mit einer Reform senken. Jan-Henner Reitze, Nachrichtenredaktion.
2: Zum Sport. Bei der Schwimm-EM in Paris hat Johannes Liebmann mit Weltrekord Gold über 1500 Meter Freistil gewonnen. Der 19-Jährige hatte auch schon Gold über 800 Meter Freistil gewonnen. Auch Bronze ging nach Deutschland an Oliver Clement. Die deutsche Mixstaffel mit Lukas Mertens, Jano Beschütt, Linda Roth und Maja Toben über 4x200 Meter Freistil hat überraschend Silber gewonnen.
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7: Mit einer weiteren Sonderausgabe. Ich bin Julia Thomas. Trotz der angespannten Lage beim Fennbrand beginnen wir zunächst mit guten Nachrichten vom Feuer in Hürtgenwald. Der evakuierte Ortsteil Gai ist wieder sicher. Die Evakuierung wurde aufgehoben. Alle 1800 Menschen dürfen noch heute wieder nach Hause. Anwohner müssen allerdings darauf achten, dass es noch Straßensperren und Parkverbote zugunsten der Einsatzfahrzeuge gibt. Dazu gleich mehr. Zunächst schauen wir auf die dramatische Lage im Hohen Fenn. Hier hat sich das Feuer auf einer Fläche von mehr als 2700 Hektar ausgeweitet. Inzwischen wurde auch das deutsch-belgische Grenzgebiet erreicht. Der Fennbrand gilt als das größte jemals in Belgien registrierte Feuer überhaupt. Auf der deutschen Seite beginnen in der Nacht umfangreiche Vorbereitungen, um eine weitere Ausdehnung Richtung Osten zu verhindern. Immer mehr Traktoren mit großen Wassertanks werden von Landwirten am Kloster Reichenstein positioniert, um bei weiterer Ausbreitung der Flammen eine Riegelstellung aufzubauen. Außerdem meldet die Eifel-Klinik St. Brigida in Simmerath, sich auf die Ankunft möglicher Brandopfer vorzubereiten. Löschhubschrauber können in der Dunkelheit wegen des starken Rauches nicht mehr aufsteigen. Am Boden gehen die Löscharbeiten weiter. Die Armee stellt schweres Gerät und Bulldozer, um Schneisen zu schlagen, die eine weitere Ausdehnung des Feuers verhindern sollen. Die Dörfer Surbrot und Küchelscheid-Leikaul sind evakuiert worden. Aus Sicherheitsgründen mussten mehr als 700 Menschen ihre Häuser verlassen. Eine Notunterkunft ist in der Sporthalle Malmedy eingerichtet worden. Seit dem Abend prüft auch die Stadt Monschau die Evakuierung einzelner Siedlungen. Anwohner in den Bereichen Ritzhof, Leiloch, Fennhof, Haus Sonnentau und Fennplatte sollen sich auf eine mögliche Evakuierung vorbereiten. Derzeit richtet die Stadt Monschau Notunterkünfte ein. Möglicherweise könnte auch Kalter Herberg evakuiert werden müssen. Ob es zu diesen Maßnahmen kommt, hängt vom weiteren Brandgeschehen ab. Neben Feuerwehr und Militär sind inzwischen auch Helfer aus der ganzen EU angefordert worden. Mehrere Löschhubschrauber aus den Niederlanden und zwei Löschflugzeuge aus Schweden sollen ab morgen zum Einsatz kommen. Weitere Unterstützung wurde in Norwegen und Frankreich angefragt. Infolge der Brandausbreitung und der Rauchentwicklung haben die Kommunen Malmedy, Stavelo und Weismes die meisten öffentlichen Veranstaltungen für das Wochenende abgesagt, darunter auch der für morgen geplante Volkswanderlauf. Auch alle Veranstaltungen auf der Rennstrecke von Spa-Francorchamps sind abgesagt. Das Forstamt Verviers erklärte inzwischen, dass vor allem die ökologischen Folgen des Brandes erheblich sein werden. Erstmals seien Teile des Hochmoores in Brand geraten. Das Feuer kann dort nicht nur schwer gelöscht werden. Die Hochmoorlandschaft mit vielen seltenen Pflanzenarten ist in den Brandbereichen vermutlich für immer verloren, so die Experten. Im Hürtschenwald zeichnet sich dagegen eine Entspannung der Lage ab. In den letzten Stunden konnten die Brandherde weiter eingedämmt werden. Wenn der Wind nicht zunimmt, könnte der Brand bis zum Sonntagabend unter Kontrolle sein. Ab morgen werden auch Einsatzkräfte der Feuerwehr Eschweiler bei der Brandbekämpfung aktiv sein. Sie waren zuvor als Sicherheitsreserve zurückbehalten worden. Am Nachmittag waren NRW-Ministerpräsident Hendrik Wüst und Aachens Bischof Helmut Dieser vor Ort. Beide danken den Rettungskräften für ihre Arbeit. Die starke Rauchentwicklung lässt Warn-Apps im Umkreis von bis zu 200 Kilometern anspringen. Die Rauchschwaden haben den Himmel über weiten Teilen der Eifel am Abend grau gefärbt. In den vom Rauch betroffenen Bereichen besteht eine Gefahr für die Gesundheit. Grund ist die hohe Feinstaubbelastung sowie die Rauchgase. Betroffene Personen sollten Fenster und Türen geschlossen halten und ihre Klimageräte ausschalten. Wer kann, sollte sich nicht lange im Freien aufhalten. 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
1: Heute Nacht muss hier und da mit Schauern und Gewittern gerechnet werden, aber nicht überall in der Region werden diese mit großen Regenmengen verbunden sein. Die Temperaturen gehen dabei auf Werte um 18 Grad in Bleiberg und in Alsdorf und auf 13 Grad in Zülpich und in Amel zurück. Sonnenaufgang am Sonntag um 6.08 Uhr. Hier und da sind noch Regenschauer in der Luft. Später ist es dann wieder überall freundlich und trocken bei deutlich angenehmeren 24 bis 27 Grad. Im Radio 700 Wettertrend am Montag zunächst sonnig und trocken, am Nachmittag steigt allmählich das Schauerrisiko bei 22 bis 25 Grad, am Dienstag zunehmend schwül und unbeständig, viel Sonne und deutlich wärmer, gegen Abend vor allem im Selv kann Schauerrisiko, im Süden freundlicher bei 28 bis 31 Grad.
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2: Ich bin Doc Zeitler. Hunderte Einsatzkräfte kämpfen weiter gegen den größten Waldbrand der NRW-Geschichte im Hürtgenwald. Laut Ministerpräsident Wüst besteht Hoffnung auch für die evakuierten Anwohner. Wüst hat sich am Nachmittag bei einem Besuch im Brandgebiet selbst ein Bild von der Lage gemacht.
3: Stabil, so wird inzwischen die Situation im Hürtgenwald allgemein beschrieben, auch wenn noch nicht völlige Entwarnung gegeben werden kann. Denn der Wind etwa könnte wieder auffrischen und die Flammen Richtung Häuser treiben. NRW-Ministerpräsident Wüst aber sieht gute Fortschritte und hofft, dass die betroffenen Menschen bald wieder zurückkehren können. Wüst dankte auch den Einsatzkräften und lobte die allgemeine Hilfsbereitschaft. Hier würden viele Menschen mit einem großen Herz große Taten vollbringen. Thomas Brock, Nachrichtenredaktion.
2: Zehntausende Menschen haben heute im Berliner Tiergarten bei großer Hitze die Techno-Parade Rave the Planet gefeiert. Es war die erste Großveranstaltung in der Hauptstadt nach dem islamistischen Terroranschlag am Rande des Christopher Street Day vor 3 Wochen und stellte Polizei und Veranstalter vor besondere Herausforderungen. Weiträumig wurden Straßen und Wege in der Umgebung gesperrt und teils mit Pollern gesichert. Die Gewerkschaft Verdi fordert, Pflegeeinrichtungen in Deutschland besser auf heiße Temperaturen vorzubereiten. Bund und Länder müssten ein Sofortprogramm auflegen, heißt es aus dem Verdi-Bundesvorstand.
4: Ein Großteil der Pflegeheime in Deutschland sei nicht auf hohe Temperaturen vorbereitet. Hitze sei für Beschäftigte unerträglich und für Bewohnerinnen und Bewohner lebensgefährlich, argumentiert die Gewerkschaft. Mehr Klimaanlagen und energetische Sanierung mit Geld vom Staat sollen die Bedingungen verbessern. Das wird auch schon von anderen Seiten gefordert. Allerdings explodieren die Kosten rund um Pflege sowieso schon. Die Bundesregierung will diese Kosten mit einer Reform senken. Jan-Henner Reitze, Nachrichtenredaktion.
2: Zum Sport. Bei der Schwimm-EM in Paris hat Johannes Liebmann mit Weltrekord Gold über 1500 Meter Freistil gewonnen. Der 19-Jährige hatte auch schon Gold über 800 Meter Freistil gewonnen. Auch Bronze ging nach Deutschland an Oliver Klemet. Die deutsche Mixed-Staffel mit Lukas Mertens, Jano Beschnitt, Linda Roth und Maja Toben über 4x200 Meter Freistil hat überraschend Silber gewonnen.
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7: Mit einer weiteren Sonderausgabe. Ich bin Julia Thomas. Trotz der angespannten Lage beim Fennbrand beginnen wir zunächst mit guten Nachrichten vom Feuer in Hürtgenwald. Der evakuierte Ortsteil Gai ist wieder sicher. Die Evakuierung wurde aufgehoben. Alle 1800 Menschen dürfen noch heute wieder nach Hause. Anwohner müssen allerdings darauf achten, dass es noch Straßensperren und Parkverbote zugunsten der Einsatzfahrzeuge gibt. Dazu gleich mehr. Zunächst schauen wir auf die dramatische Lage im Hohen Fenn. Hier hat sich das Feuer auf einer Fläche von mehr als 2700 Hektar ausgeweitet. Inzwischen wurde auch das deutsch-belgische Grenzgebiet erreicht. Der Fennbrand gilt als das größte jemals in Belgien registrierte Feuer überhaupt. Auf der deutschen Seite beginnen in der Nacht umfangreiche Vorbereitungen, um eine weitere Ausdehnung Richtung Osten zu verhindern. Immer mehr Traktoren mit großen Wassertanks werden von Landwirten am Kloster Reichenstein positioniert, um bei weiterer Ausbreitung der Flammen eine Riegelstellung aufzubauen. Außerdem meldet die Eifelklinik St. Brigida in Simmerath, sich auf die Ankunft möglicher Brandopfer vorzubereiten. Löschhubschrauber können in der Dunkelheit wegen des starken Rauches nicht mehr aufsteigen. Am Boden gehen die Löscharbeiten weiter. Die Armee stellt schweres Gerät und Bulldozer, um Schneisen zu schlagen, die eine weitere Ausdehnung des Feuers verhindern sollen. Die Dörfer Surbrot und Küchelscheid-Leikaul sind evakuiert worden. Aus Sicherheitsgründen mussten mehr als 700 Menschen ihre Häuser verlassen. Eine Notunterkunft ist in der Sporthalle Malmedy eingerichtet worden. Seit dem Abend prüft auch die Stadt Monschau die Evakuierung einzelner Siedlungen. Anwohner in den Bereichen Ritzhof, Leiloch, Fennhof, Haus Sonnentau und Fennplatte sollen sich auf eine mögliche Evakuierung vorbereiten. Derzeit richtet die Stadt Monschau Notunterkünfte ein. Möglicherweise könnte auch Kalter Herberg evakuiert werden müssen. Ob es zu diesen Maßnahmen kommt, hängt vom weiteren Brandgeschehen ab. Neben Feuerwehr und Militär sind inzwischen auch Helfer aus der ganzen EU angefordert worden. Mehrere Löschhubschrauber aus den Niederlanden und zwei Löschflugzeuge aus Schweden sollen ab morgen zum Einsatz kommen. Weitere Unterstützung wurde in Norwegen und Frankreich angefragt. Infolge der Brandausbreitung und der Rauchentwicklung haben die Kommunen Malmedy, Stavelo und Weismes die meisten öffentlichen Veranstaltungen für das Wochenende abgesagt, darunter auch der für morgen geplante Volkswanderlauf. Auch alle Veranstaltungen auf der Rennstrecke von Spa-Francorchamps sind abgesagt. Das Forstamt Verviers erklärte inzwischen, dass vor allem die ökologischen Folgen des Brandes erheblich sein werden. Erstmals seien Teile des Hochmoores in Brand geraten. Das Feuer kann dort nicht nur schwer gelöscht werden. Die Hochmoorlandschaft mit vielen seltenen Pflanzenarten ist in den Brandbereichen vermutlich für immer verloren, so die Experten. Im Hürtschenwald zeichnet sich dagegen eine Entspannung der Lage ab. In den letzten Stunden konnten die Brandherde weiter eingedämmt werden. Wenn der Wind nicht zunimmt, könnte der Brand bis zum Sonntagabend unter Kontrolle sein. Ab morgen werden auch Einsatzkräfte der Feuerwehr Eschweiler bei der Brandbekämpfung aktiv sein. Sie waren zuvor als Sicherheitsreserve zurückbehalten worden. Am Nachmittag waren NRW-Ministerpräsident Hendrik Wüst und Aachens Bischof Helmut Dieser vor Ort. Beide danken den Rettungskräften für ihre Arbeit. Die starke Rauchentwicklung lässt Warn-Apps im Umkreis von bis zu 200 Kilometern anspringen. Die Rauchschwaden haben den Himmel über weiten Teilen der Eifel am Abend grau gefärbt. In den vom Rauch betroffenen Bereichen besteht eine Gefahr für die Gesundheit. Grund ist die hohe Feinstaubbelastung sowie die Rauchgase. Betroffene Personen sollten Fenster und Türen geschlossen halten und ihre Klimageräte ausschalten. Wer kann, sollte sich nicht lange im Freien aufhalten. 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
2: Heute Nacht muss hier und da mit Schauern und Gewittern gerechnet werden, aber nicht überall in der Region werden diese mit großen Regenmengen verbunden sein. Die Temperaturen gehen dabei auf Werte um 18 Grad in Bleiberg und in Alsdorf und auf 13 Grad in Zülpich und in Amel zurück. Sonnenaufgang am Sonntag um 6.08 Uhr. Hier und da sind noch Regenschauer in der Luft. Später ist es dann wieder überall freundlich und trocken bei deutlich angenehmeren 24 bis 27 Grad. Im Radio 700 Wettertrend am Montag. Zunächst sonnig und trocken, am Nachmittag steigt allmählich das Schauerrisiko bei 22 bis 25 Grad, am Dienstag zunehmend schwül und unbeständig, viel Sonne und deutlich wärmer, gegen Abend vor allem im Selv kann Schauerrisiko im Süden freundlicher bei 28 bis 31 Grad.
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3: Ich bin Dirk Zeitler. Zehntausende Menschen haben am Samstag im Berliner Tiergarten bei großer Hitze die Techno-Parade Raves the Planet gefeiert. Es war die erste Großveranstaltung in der Hauptstadt nach dem islamistischen Terroranschlag am Rande des Christopher Street Day vor 3 Wochen und stellte Polizei und Veranstalter vor besondere Herausforderungen. Weiträumig wurden Straßen und Wege in der Umgebung gesperrt und teils mit Pollern gesichert. Hunderte Einsatzkräfte kämpfen weiter gegen den größten Waldbrand der NRW-Geschichte im Hürtgenwald. Laut Ministerpräsident Wüst besteht Hoffnung auch für die evakuierten Anwohner.
4: Stabil, so wird inzwischen die Situation im Hürtgenwald allgemein beschrieben, auch wenn noch nicht völlige Entwarnung gegeben werden kann, denn der Wind etwa könnte wieder auffrischen und die Flammen Richtung Häuser treiben. NRW-Ministerpräsident Wüst aber sieht gute Fortschritte und hofft, dass die betroffenen Menschen bald wieder zurückkehren können. Wüst dankte auch den Einsatzkräften und lobte die allgemeine Hilfsbereitschaft. Hier würden viele Menschen mit einem großen Herz große Taten vollbringen. Thomas Brock, Nachrichtenredaktion.
3: Das Niedrigwasser in deutschen Flüssen könnte dazu führen, dass die Bahn wieder alte Güterwaggons auf die Schiene stellt. Die Bahntochter DB Cargo will diese reaktivieren, um ausfallende Schiffstransporte zu kompensieren. Das berichtet die Rheinische Post.
5: 900 Güterwagen könnte die Bahn mobilisieren, das entspräche einer Ladung von 200 Schiffen. Die können derzeit kaum noch Ladung transportieren, weil zu wenig Wasser in den Flüssen ist. Darum will Verkehrsminister Bilger Schiffsfracht auf Schienen und Straßen verlagern. Einige Bundesländer haben deshalb schon das Lkw-Verbot an Sonntagen gelockert. Wenn der Transport gestört bleibt, rechnet Wirtschaftsexpertin Grimm mit höheren Preisen, etwa in der Chemieindustrie oder für Öl. Das sagte sie dem Kölner Stadtanzeiger. Thomas Bremser, Nachrichtenredaktion.
3: Zum Sport. Bei der Schwimm-EM in Paris hat Johannes Liebmann mit Weltrekord Gold über 1500 Meter Freistil gewonnen. Der 19-Jährige hatte auch schon Gold über 800 Meter Freistil gewonnen. Auch Bronze ging nach Deutschland an Oliver Klemet. Die deutsche Mixstaffel mit Lukas Mertens, Jarno Beschnitt, Linda Roth und Maja Toben über 4x200 Meter Freistil hat überraschend Silber gewonnen.
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Allenfalls könnte ich Ihnen, wenn Ihnen das etwas nützt, die Broschüre überlassen, wie man sich vor Karies schützt. Aber fragen Sie mal den Pförtner, man sagt, der kennt sich hier aus. Und das tat ich dann, ach bitte, wo bekommt man hier im Haus eine Antragsformulierung, die die Nichtigkeit erklärt? Für die Vorlage der Gültigkeit, das war verkehrt, dessen Gültigkeitsbehörde im Erteilungszustand liegt. Naja, Sie wissen schon, so ein Zettel, wissen Sie, wo man den kriegt? Da sind Sie hier ganz und gar verkehrt, am besten ist, Sie gehen zum Verlegungsdienst für den Bezirksbereich Parkstraße 10. In die Abwertungsabteilung für den Formularausschuss. Bloß beeilen Sie sich ein bisschen, denn um 2 Uhr ist der Schluss. Dort bestellen Sie dann dem Pförtner einen schönen Gruß von mir. Und dann kriegen Sie im 2. Stock rechts

vierte Fälle betreut. Ist seit 11 Uhr zu, die feiern da ein Jubiläum heut. Frau Schliebrowski ist auf Urlaub, tja, da bleibt ihnen wohl nur, es im Neubau zu probieren. Vielleicht hat die Registratur.

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Die gehen ans Oberverwaltungsamt zurück. 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Das sind diese völlig überflüssigen Anträge auf Erteilung eines Antragsformulars.

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1: Heute Nacht muss hier und da mit Schauern und Gewittern gerechnet werden, aber nicht überall in der Region werden diese mit großen Regenmengen verbunden sein. Die Temperaturen gehen dabei auf Werte um 18 Grad in Bleiberg und in Alsdorf und auf 13 Grad in Zülpich und in Amel zurück. Sonnenaufgang am Sonntag um 6.08 Uhr. Hier und da sind noch Regenschauer in der Luft. Später ist es dann wieder überall freundlich und trocken bei deutlich angenehmeren 24 bis 27 Grad. Im Radio 700 Wettertrend am Montag zunächst sonnig und trocken, am Nachmittag steigt allmählich das Schauerrisiko bei 22 bis 25 Grad, am Dienstag zunehmend schwül und unbeständig, viel Sonne und deutlich wärmer, gegen Abend vor allem im Selv kann Schauerrisiko, im Süden freundlicher bei 28 bis 31 Grad.
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2: Ich bin Dirk Zeitler. Die Bewohner des Ortsteils Gai in Hürtgenwald dürfen in ihre Häuser zurück. Das hat der Landrat des Kreises Düren entschieden. Die 1800 Bewohner hatten in der Nacht auf Freitag wegen des Waldbrands in der Nordeifel das Gebiet verlassen müssen. Die Flammen waren bis auf 250 Meter an Grundstücke herangerückt. Zehntausende Menschen haben im Berliner Tiergarten bei großer Hitze die Techno-Parade Rave the Planet gefeiert. Es war die erste Großveranstaltung in der Hauptstadt nach dem islamistischen Terroranschlag am Rande des Christopher Street Day vor 3 Wochen und stellte Polizei und Veranstalter vor besondere Herausforderungen.
3: Techno-Paraden sind eher bekannt für wummernde Bässe und laute Beats. Diesmal startete Rave the Planet aber ganz still. Mit einer Schweigeminute wurde an die Opfer des Terroranschlags beim CSD erinnert. Danach wurde zwischen Siegessäule und Brandenburger Tor dann ausgiebig getanzt. Für die Sicherheit sorgten rund 1500 Polizeikräfte. Auch ein Hubschrauber und Drohnen kreisten in der Luft. Thomas Brock, Nachrichtenredaktion.
2: Das Niedrigwasser in deutschen Flüssen könnte dazu führen, dass die Bahn wieder alte Güterwaggons auf die Schiene stellt. Die Bahntochter DB Cargo will diese reaktivieren, um ausfallende Schiffstransporte zu kompensieren. Das berichtet die Rheinische Post.
4: 900 Güterwagen könnte die Bahn mobilisieren, das entspräche einer Ladung von 200 Schiffen. Die können derzeit kaum noch Ladung transportieren, weil zu wenig Wasser in den Flüssen ist. Darum will Verkehrsminister Bilger Schiffsfracht auf Schienen und Straßen verlagern. Einige Bundesländer haben deshalb schon das Lkw-Verbot an Sonntagen gelockert. Wenn der Transport gestört bleibt, rechnet Wirtschaftsexpertin Grimm mit höheren Preisen, etwa in der Chemieindustrie oder für Öl. Das sagte sie dem Kölner Stadtanzeiger. Thomas Bremser, Nachrichtenredaktion.
2: Zum Sport. Gold und Silber für Deutschlands Leichtathleten. Speerwerfer Julian Weber hat mit dem letzten Versuch Gold bei den Europameisterschaften in Birmingham gewonnen. Trotz Schulterproblemen katapultierte der 31-Jährige den Speer auf über 90 Meter und bezwang noch Teamkollege Nick Thum. Die Männerstaffel über 4x100 Meter bejubelte wenig später die Silbermedaille hinter Favorit Großbritannien.
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